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0: Eine ganz besondere Deutschrock-Band hat dieses Jahr Jubiläum. Und zwar 25-jähriges Jubiläum. Dabei handelt es sich um die Saalfelder Band Morgenrot. Vielleicht kommt ja bei manchen jetzt ein Aha. Denn Morgenrot war mal eine Band des Monats und ich habe schon mal mit ihnen hier gesprochen. Und als kleines Geburtstagsgeschenk kommen hier ein paar Ausschnitte aus dem Interview für die Leute, die es nicht mitbekommen haben. Und weil es so schön war, für die, die es nochmal hören wollen.
1: Hi, ich bin der Bräuler von Morgenrot und wir begrüßen euch heute zu unserem Interview im Radio SRW.

0: Morgenrot gibt es seit 2001.
1: Ja, genau.
0: Seitdem hat sich ja viel verändert, so immer die Besetzung und dadurch immer auch so ein Stück weit eure Musik. Wie würdet ihr diese Veränderung im Laufe der Zeit beschreiben?
2: Besser auf jeden Fall.
1: Interessant.
3: Ja. Von den zwei, von der Band gibt es ja nur noch zwei Gründungsmitglieder. Einmal der Atze und einmal der Rhythmusgitarrist, der Thomas. Und im Laufe der Zeit ist es natürlich qualitativ durch andere Sänger und Gitarristenwechsel besser geworden und mittlerweile auch stimmiger, möchte ich sagen.
1: Ja, also was du schon sagtest, dass sich da die Musik mit verändert hat, das ist ganz klar auch nachzuvollziehen. Das, wie die Band heute ist, hat mit dem, wie sie am Anfang war und die ersten Jahre war, eigentlich gar nichts mehr zu tun. Das ist wirklich ein ganz großer Unterschied geworden.
0: Ich wollte fragen, ob Morgenroths Musik politisch ist, denn vor allem die ersten Sachen, die ich mir von euch angehört habe, da hat sich die Frage schon irgendwie mit Ja beantwortet, vor allem wenn man sich Planet der Lügen angehört hat. Da hätte ich gesagt, ja, das ist politisch, aber wie würdet ihr die Frage jetzt beantworten? Hat sich da vielleicht auch etwas geändert?
1: Jetzt auf gar keinen Fall mehr politisch. Damals vielleicht schon, obwohl da würde ich mehr so das Wort sozialkritisch noch verwenden, oder?
3: Das hätte ich nämlich auch so gesagt, weil politisch sind wir in dem Sinne überhaupt nicht. Also wir machen immer noch bei manchen Texten sozialkritische Anregungen.
1: Anspielungen.
3: Anspielungen, was halt selber so aufregt, was halt wirklich im Alltag ist, das würde ich aber definitiv nicht in eine politische Richtung reinschießen.
1: Es kommt ja auch drauf an, wer es hört, und wenn du das willst und das dir so auslegst, ist irgendwie alles immer irgendwie politisch. Ne? Dann kannst du sagen, das Lied hat so einen politischen Hintergrund oder könnte man so und so sehen. Sowas findet man bestimmt immer.
2: Aber darauf legen wir es nicht an.
1: Also das von uns eigentlich nicht so gewollt.
0: Ich würde ja sagen, dass ihr als Band, fast Urgesteine der Region seid hier. Wie wichtig ist der regionale Bezug für euch? Weil viele Musikvideos sind hier in Saalfeld gedreht worden.
1: Ja, das stimmt. Das fanden wir gerade wichtig, allein weil wir fanden, dass das sonst keiner einfach gemacht hat. Und da, warum sollen wir jetzt irgendwo hinfahren, in eine große Stadt oder eine Lost Place da besuchen? Gucken wir uns doch einfach mal hier um, was es hier so gibt. Könnte ja auch schon interessant sein, wie Gasmaschinenzentrale oder das Oldtimer Hotel. Einfach mal dort ein Video zu drehen.
3: Wir haben so viele Ecken und schöne Ecken, die meisten, die hier wohnen, gar nicht kennen. Da kann man das auch wenigstens mal zeigen.
0: Euer letztes Album, Gedankenspiele, das habt ihr ja vor ca. 2 Jahren veröffentlicht. An was arbeitet ihr aktuell? Ist es ein Album?
1: Ja.
0: Es ist ein Album geplant. Okay, wann soll das ca. rauskommen? Womit plant ihr?
1: Ja, am liebsten noch dieses Jahr, aber das wird nicht ganz so klappen vom zeitlichen her. Wenn wir uns anstrengen, kommt schon die erste Single dieses Jahr. Auf jeden Fall Anfang nächsten Jahres wollen wir es dann an den Start bringen, ja.
0: Dann würde ich auch zur letzten Frage kommen. Und zwar, was habt ihr für ein großes Ziel, ihr als Band? Oder was ist so der nächste Meilenstein, sagen wir mal?
2: Ja, gute Frage.
3: Wenn es nach meiner Frau geht, die Bali-Tour und der Nightliner.
1: Der Nightliner, ja. Wir haben immer die Wünsche, die die Frau hat.
2: Ja. Genau, Welttournee.
3: Für mich wäre es persönlich mal so ein Chartantritt. Also wirklich auch mal mit so einem Song in die Charts rein, ins Platz 100 ist, wäre es auch so. Auch, dass man wenigstens sagen kann,
2: man ist mal in der Liste drin.
1: Oder noch ein schönes, großes Festival einfach mal mit da auf der Running Water aufzutauchen. Also jetzt nicht, vielleicht nicht gleich Wacken, es gibt da noch andere große Festivals.
2: Aber Rock am Ring wenigstens.
1: Ja, fangen wir mal klein an, genau.
0: Das waren Morgenrot und im Hintergrund lief übrigens ihre neue Single passend zum Jubiläum 25 Jahre. Also nochmal alles Gute an Morgenrot und das war Janis Xenos, Radio SRB.

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2: Joe Winter war Pfarrer in Langschade bei Saalfeld. Er wurde am 28. August 1944 geboren und verstarb am 6. September 2006. Selbst Menschen, die ihn nicht persönlich kennengelernt haben, wertschätzen seine Worte und Taten. So auch Christina Weigel, Pfarrerin aus Saalfeld.
3: Ich bin ja gar keine Thüringerin und ich bin ja auch erst Ende 2017 als Pfarrerin nach Saalfeld gekommen. Dennoch verging nur wenig Zeit, bis ich auf den Namen meines damaligen Kollegen, den ich natürlich, also Bruder, sagen wir ja, nicht mehr persönlich kennenlernen konnte, Joe Winter. Also es gab irgendwie diesen Satz, diesen lapidaren Satz, den ich lange nicht verstanden habe. Irgendwie erinnerst du mich an Joe Winter. Und ich habe mir gedacht, was könnte das heißen? Ist das

0: Haben Sie, als Sie Pfarrerin woanders waren, auch schon von der Gruppe Gewaltlos Leben gehört?
1: Nee. Also ich bin ja wirklich viele Jahre in Sachsen-Anhalt gewesen und in Sachsen aufgewachsen. Da habe ich nichts von Joe Winter gehört, aber ich kenne viele Leute, die im Sinne Joe Winters unterwegs waren. Dazu gehöre ich tatsächlich übrigens auch. Ich bin so ein altmodisches Objekt, das damals natürlich Theologie studiert hat, weil es war ja auch die einzige Nische, in die man springen konnte, aus politischen Gründen in der DDR-Zeit. Und viele, die ich kenne, und ich nehme an, Joe Winter war auch so, haben Theologie studiert aus drei Gründen. Also quasi so einem theologisch-politischen impulsreichen Prozess, wo sich in der DDR immer so Glaubensversammlungen ergeben haben. Und es ging immer um Gerechtigkeit, Frieden und Schöpfungsbewahrung. Und ehrlich gesagt ist das meine Mitte geblieben. Ich bin jetzt 55 und habe das die ganze Zeit nie verloren, egal in welcher Arbeit ich war. Und ich glaube, das war bei Joe Winter so auch.
0: Ja, nun haben Sie mir was mitgebracht heute.
1: Ja, habe ich gerade kürzlich geschenkt gekriegt.
0: In einem ungewöhnlichen Format ein Buch, nämlich Nota Joe Winter. Was beinhaltet das?
1: Völlig verrückt. Also ich weiß ja auch nicht, wie es kommt, aber ich komme ständig mit Joe Winter in Kontakt. Das ist übrigens auch sehr berührend, weil er ja doch schon so lange gestorben ist und offensichtlich Menschen weiter bewegt. Das ist ja das, was sich Pfarrer und Pfarrerinnen wahrscheinlich auch super wünschen.
0: Das denke ich auch.
1: Und jetzt ist es ja nicht so, dass alle in persönliches Schwärmen geraten, sondern dass die wirklich Impulse kriegen für ihr Leben und da wieder drin rumkramen. Also es ist auch nicht irgendwie nur so eine Erinnerung, sondern das bewegt die wirklich und die machen da was draus. Das finde ich beeindruckend. Das würde ich mir auch mal wünschen, wenn ich schon 20 Jahre gestorben bin. Allerdings würde ich mir vielleicht wünschen, dass ich ein bisschen älter werden darf, weil das gehört ja auch zur Wahrheit, dass er leider sehr früh gestorben ist, dieser Pfarrer Joe Winter. Ich habe kürzlich ein Buchgeschenk gekriegt von ihm. Wahrscheinlich wieder, weil ich so ähnlich bin. Also ich weiß nicht. Das müssen Sie beurteilen, ob das stimmt. Das sind Lieder von ihm. Er war scheinbar auch ein Liedermacher, beziehungsweise ein Autodidakt, der Texte mit Gesang und Komposition versehen hat, aber das nie aufgeschrieben hat. Und Gisela und Knut Schieferdecker haben mir kürzlich dieses Buch geschenkt, dieses Buch von Joe Winter. Es ist, glaube ich, auch vergriffen. Es war so eine kleine Selbstauflage und meinten, das passt gut zu mir. Und da stehen alle seine Texte und da sind ziemlich viele drin. Und Knut Schieferdecker hat sich die Arbeit und die Mühe gemacht, vom Hören her dann Notenbilder aufzuschreiben und zu erfinden. Auch das fand ich extrem beeindruckend. Also die beiden haben sich tatsächlich zusammengesetzt und dann ist das Buch entstanden. Und vermutlich sind viele Stunden Erinnerung, Arbeit, Gegenwart und Zukunft durch das Buch entstanden.
0: Ja, und das inspiriert mich natürlich auch die beiden Schieferdeckers nachzufragen, woran sie sich gern erinnern.
1: Was ich allerdings tatsächlich noch sagen kann, ist, dass ich weiß, und das erfahre ich bei Besuchen oder in Gemeindemitgliedergesprächen oft, dass viele extra nach Langenschade zur Junggemeinde gefahren sind. Also die gehörten eigentlich nicht zu dieser Kirchengemeinde, aber die sind da hingefahren und haben wöchentlich wahrscheinlich und vielleicht sogar dann auch zum Sonntagsgottesdienst, haben mit ihm Zeit verbracht und von ihm Lebensimpulse empfangen und übrigens auch so Impulse für Ehrenamtliches, für weltverbesserndes Engagement. Das ist echt total klasse.
0: Ja, es geht auch was von diesem Gebäude dort, von diesem Pfarrhaus aus.
1: Ist ja auch also, so ein Ort geworden, so ein besonderer Ort so mit Erinnerungsdenkmal und so.
0: Vielen Dank, Frau Weigel.
1: Sehr gerne.
0: Das Gespräch führte Karin Berger, Radio SRB.

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1: Hallo, ich bin Christfried Herklotz und lade sehr herzlich ein zu einem Vortrag über Antisemitismus am Freitag, den 28.08. um 18 Uhr im Gemeindesaal der Evangelischen Kirche am Kirchhof 3 in Rudolstadt, Eingang Ludwigstraße. Das Thema lautet: Weg mit den Juden, die Kirche im Dritten Reich und unsere Verantwortung heute. Der Referent Christfried Herklotz fokussiert sich dabei auf die Rolle der Evangelischen Kirche im Dritten Reich. 1938 gräbt der damalige Landesbischof Martin Sasse antijudaistische Schriften von Martin Luther von 1543 aus. Er verfasst daraufhin 1939 die antisemitische Hetzschrift mit dem Titel »Martin Luther über die Juden, weg mit ihnen«. Es gelingt ihm, diese Schrift sehr erfolgreich in den Thüringer Gemeinden zu verteilen. 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

Arbeitsmarkt aktuell. Es ist nie zu spät. Wer jetzt noch eine Berufsausbildung sucht, hat gute Chancen. Insgesamt bieten die Betriebe im Landkreis Saalfeld-Rudolstadt noch 189 Ausbildungsplätze. Darauf hat die IG Bau Agrarumwelt, kurz IG Bau, hingewiesen. Die IG Bau Thüringen beruft sich dabei auf aktuelle Zahlen der Arbeitsagentur. Das Spektrum der freien Ausbildungsplätze sei breit. Wichtig ist, sich einen Ruck zu geben und jetzt einen Ausbildungsbetrieb zu suchen. Denn mit einer Ausbildung in der Tasche sind die Jobs, die man ein Berufsleben lang macht, in der Regel sicherer und vor allem auch deutlich besser bezahlt, sagt Ralf Eckert. Der Vorsitzende der IG Bau Thüringen rät allen ohne Berufsausbildung, sich doch noch einen Ausbildungskick zu geben. Denn immerhin haben nach Angaben des Statistischen Bundesamtes in Thüringen rund 45.000 junge Erwachsene im Alter von 20 bis 34 Jahren keine abgeschlossene Berufsausbildung und keinen Ausbildungsplatz. Und 76% der Arbeitslosen unter 25 Jahren im Landkreis Saalfeld-Rudolstadt haben nach Angaben der Arbeitsagentur keinen Berufsabschluss. Gerade Ihnen rät die IG Bau Thüringen, sich noch einmal auf dem Arbeitsmarkt umzusehen. Jetzt im August und September starten die Ausbildungen. Aber selbst im Oktober stellen Ausbildungsbetriebe noch ein, so Ralf Eckert. Die IG Bau Thüringen rät Interessierten, eine Berufsberatung zu nutzen. Eine gute Adresse, um sich zu orientieren, sei dabei die Jugendberufsagentur, kurz JBA. Unter www.servicestelle-jba.de zu erreichen. Außerdem seien auch bei der Arbeitsagentur gute Tipps zu bekommen, vor Ort oder digital. Das direkte Beratungsgespräch lohne sich immer, so die Gewerkschaft. Außerdem gilt, mutig auf die Betriebe zugehen. Wer direkt nachfragt, holt oft auch etwas für sich heraus, ein Praktikum und vielleicht auch einen Ausbildungsplatz. Wichtig ist, dabei Firmen auszusuchen, die fair ausbilden und bezahlen. Unternehmen also, bei denen es auch einen Tarifvertrag gibt, rät Eckert. Wer einen Ausbildungsplatz suche, für den zähle vor allem der Beruf. Aber auch die Ausbildungsqualität und die Perspektiven, die der Betrieb nach der Ausbildung biete, seien wichtig. Das waren Auszüge einer Presseinformation der IG Bauen Agrar Umwelt Bezirksverband Thüringen. Am Mikrofon für Sie Karin Berger, Radio SRB.

herausragenden Ruf erarbeitet. Immer wieder beweist er, dass er großartige Geschichten nicht nur spielen, sondern auch inszenieren kann. Einige seiner Werke habe ich bereits ausführlich im Filmtipp-Magazin vorgestellt. Besonders hervorheben möchte ich dabei Sully mit Tom Hanks in der Hauptrolle sowie Richard Schuhl mit unter anderem Sam Rockwell. Kommen wir nun zu Cry Macho. Der Film ist ab 12 Jahren freigegeben und läuft rund 104 Minuten. Für mich ist es ein durchaus gelungener Film. Besonders beeindruckend ist, mit welcher Energie Clint Eastwood auch im hohen Alter noch arbeitet. Cry Macho überzeugt vor allem durch seine starken Bilder und die ruhige Erzählweise. Es gibt einige Gewaltszenen, diese halten sich aber im Rahmen. Insgesamt hat mir der Film gut gefallen. Auch der Humor kommt nicht zu kurz. Es gibt einige Momente zum Schmunzeln. Die ganz großen Lacher sollte man zwar nicht erwarten, aber das ist natürlich immer Geschmackssache. Mein Fazit: Cry Macho ist ein gelungener Film. Ich vergebe heute großzügige 7 von 10 Punkten. Bei vielen Kritikern fällt die Bewertung zwar etwas zurückhaltender aus, doch als großer Clint Eastwood-Fan erkenne ich seine ganz eigene Handschrift und weiß diese sehr zu schätzen. Deshalb bleibt es bei meinem 7 von 10 Punkten. Damit bedanke ich mich fürs Zuhören. Gerne bis zum nächsten Mal. Ich bin Radiomacher Kevin Pache und das war der heutige Filmtipp zu Cry Macho. Ich wünsche eine gute Zeit. Bis bald. Auf Wiederhören und tschüss.

0: Ihr hört einen Beitrag der Jugendredaktion des Bürgerradios Saalfeld-Rudolstadt Bad Blankenburg.
1: Sexuelle Belästigung ist jegliche Art unerwünschtem sexuell bestimmten Verhalten, das die Würde eines Menschen verletzt. Dazu zählen nonverbale Handlungen, zum Beispiel Blicke und Gesten, oder körperliche Handlungen, zum Beispiel Berührungen.
2: Leider ist es nicht einmal im Internet ausgeschlossen, dass man dies erfahren kann, da auch verbale Handlungen wie zum Beispiel anzügliche Bemerkungen und Kommentare unter sexuelle Belästigungen fallen. Gesetzlich ist dies durch den Paragraph 184i aus dem Strafgesetzbuch verboten. Allerdings kommt es trotzdem häufig zu Vorfällen.
1: Fast jede zweite Person in Deutschland ist schon einmal sexuell belästigt worden, wobei statistisch gesehen Frauen wesentlich häufiger betroffen sind als Männer. Über 60% der Frauen berichten im Laufe ihres Lebens von sexueller Belästigung. Allerdings werden weniger als 5-10% der Vorfälle zur Anzeige gebracht.
2: Es gibt Berichte über eine hohe Dunkelfeldzahl nicht bekannt gewordener Fälle, was darauf hindeutet, dass viele Opfer nicht melden, da sie traumatisiert oder eingeschüchtert sind.
1: Trotz dessen, dass so wenige dieser Vorfälle gemeldet werden, zeigte eine Studie der BKA von 2022, dass 12.186 Menschen ihre Erfahrung meldeten, wovon 10.160 Fälle aufgeklärt wurden, was etwa 83% entspricht.
2: Wenn dir schon mal so etwas widerfahren ist, dann hol dir Unterstützung. Es ist ratsam, sich an Beratungsstellen oder Fachkräfte zu wenden, die dir helfen können, die Situation zu verstehen und zu bewältigen.
1: Sprich offen über deine Gefühle. Es ist wichtig, dass du dich mit anderen über ihre Erfahrungen und Gefühle austauschen kannst.
2: Informier dich über deine Rechte. Es gibt spezifische Rechte für Betroffene, die du kennen solltest, um dich besser zu verteidigen.
1: Wenn du minderjährig bist, ist es ratsam, dich deinen Eltern oder einer anderen Bezugsperson anzuvertrauen. Nina Kloser von der Jugendberatung hat dazu auch noch einige Tipps für euch.
3: Also, ich fange mal mit online an. Online würde ich das sofort den Account melden und mir Leute suchen, die das vielleicht mit mir tun. Und ich würde das wahrscheinlich screenshotten. Und je nachdem, was es ist, würde ich empfehlen, das auch anzuzeigen bei der Polizei. Aber das immer mit Unterstützung von Eltern oder Sorgeberechtigten, weil ich finde, dass das angezeigt gehört. Aber das ist jetzt meine Meinung. Ich würde nie einen jungen Menschen dazu zwingen, wenn der das nicht möchte. Aber sich auf jeden Fall wehren, würde ich es mal nennen, tatsächlich, vor allem als junger Mensch. Und Grenzen setzen, wenn das möglich ist. Und in real life ähnlich tatsächlich kein Bystander sein, sondern eingreifen. Also so Thema Zivilcourage, wenn ich das mitsehe oder höre oder bemerke oder beobachte, dann entweder mir Unterstützung holen und eingreifen oder die Polizei rufen oder einen Erwachsenen suchen, zumindest das nicht vorübergehen lassen, ohne dass da eine Grenze gezogen wurde. Und je nachdem wieder, was es ist, ins Krankenhaus, zur Gynäkologin, zu einem Arzt oder in die Notfallaufnahme. Und wenn es wichtig und auch sich gut und anfühlen soll, vielleicht darüber zu sprechen und sich auch therapeutisch dann Unterstützung zu holen.
1: Wenn ihr nicht mehr weiter wisst und denkt, dass es aussichtslos ist, könnt ihr sie über WhatsApp unter der Nummer 016047 05421 oder telefonisch unter der Nummer 015152666 5030 erreichen.

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1: Auf folgenden Straßen des Landkreises Seifert-Ruderstadt ist in der kommenden Woche mit Behinderungen zu rechnen. Zunächst die Vorsperrungen. In Ruderstadt ist auf der B85 die Lengefeldstraße im Bereich Abzweig Burgstraße bis einschließlich an der Pörze noch bis Ende 2027 vollgesperrt. Eine Umleitung kann über die B88 Kirchhasel, Kufras, Neusitz und Großkochberg erfolgen. Die Bundesstraßen 85 und 88 sind auf der Ortsumfahrung Schwarzer Volkstädt in der Richtungsfahrbahn nach Ruderstadt noch bis 30. August vollgesperrt. Ab dem 30. August wird dann der zweite Bauabschnitt umgesetzt und die Fahrtrichtung nach Saalfeld vollgesperrt. Auf der B281 in Saalfeld ist die Ruderstädter Straße im Bereich Siechenbach noch bis ca. Ende Oktober vollgesperrt. Umleitungen können über die Ortsumfahrung Saalfeld und die Pößnecker Straße, über den Kreisverkehr Bahnhof über Bahnhofstraße zum Zentrum oder auch über Promenadenweg über das Stadtzentrum zum Bahnhof erfolgen. In Gräfenthal ist die Gebersdorfer Straße noch bis Jahresende vollgesperrt. Eine Umleitung kann über Kalte Küche, Spichtsbrunnen, Piesau und Lippitzdorf erfolgen. Die Ortsdurchfahrt Lotra ist noch bis Jahresende vollgesperrt. Eine Umleitung kann über Dorfeln bzw. Timmendorf erfolgen. Die Landstraße zwischen Unterweißbach und Oberweißbach ist noch bis Jahresende vollgesperrt. Eine Umleitung kann über Kursdorf, Mäusebach, Schwarzmühle, Melmbach, Glasbach erfolgen. Und die Ortslage in Trognitz ist noch bis 28. August vollgesperrt. Vollgesperrt ist hier die gesamte Kreuzung nach Altenbeuthen, Lotra und Neuenbeuthen. Eine Umleitung kann weiträumig über Leutenberg und Dorfheim erfolgen. Aus den Nachbarlandkreisen und Stadtverwaltungen liegen folgende Meldungen vor. In Wurzbach ist die B90 am Ausgang Richtung Lehesten noch bis Jahresende vollgesperrt. Eine Umleitung kann über den Lichtentanner Bahnhof erfolgen. Trotz allem weiterhin eine gute Fahrt wünscht Ihnen Emma Hanisch und Sie hören Radio SRB.

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1: Wer die Ausstellung vom Sitzmöbel zur Installation im Stadtmuseum Saalfeld bislang noch nicht besucht hat, hat noch eine zweite Chance. Die Ausstellung mit Arbeiten des Künstlers Gabriel Wiese wird verlängert und ist noch bis zum 1. November 2026 zu sehen. Gabriel Wiese zeigt in seinen Arbeiten die vielfältigen Möglichkeiten des Materials Kork auf. Aus dem zunächst unscheinbaren Wirkstoff entstehen kunstvolle und überraschende Sitzmöbel, Objekte und Installationen, die zum Staunen und Ausprobieren einladen. Im Juni hat unser Praktikant Pepe Vogt die Gelegenheit, mit Gabriel Wiese zu sprechen.
2: Ja, ich bin der Gabriel Wiese aus Saalfeld und arbeite mit Kork, mit gebrauchten Weinflaschen und Sektkorken.
3: Warum tun Sie das?
2: Weil ich in 90er Jahren, ich bin gelernter Tischler und war in 90er Jahren ziemlich unzufrieden so mit meinem Weg. Und der Kork hat sich so eingeschlichen und es war damals so ein Hobby. Hab eben Pinnwände und für mich waren es immer Bilder, hab die gestaltet. Bis hin dann irgendwann 1998 ein Korkgeflecht entstanden ist. Da ist bei mir so ein Bild im Kopf entstanden, den Kork in Ordnung zu finden. Und dann ist ein Geflecht entstanden, mit dem ich Sessel verkleidet habe. Ja, und das war dann so und hat sich dann so ein Weg ergeben bis hin zu meiner beruflichen Selbstständigkeit. Und der hat mich seitdem begleitet, wird mich immer begleiten. Das ist der Grund, warum ich mit Kork arbeite.
3: Was war so Ihr erstes Werk?
2: Das war eine normale Pinnwand.
3: Woher kriegen Sie Ihr Material?
2: Also gesammelt wird in ganz Deutschland. Also es gibt Städte, die Sammelprogramme haben. Dann bekomme ich eine große Menge von Jacques Weindepot. Das ist so eine Weinkette, die Korken sammeln. Da darf jeder Bürger seinen Korken abgeben. Und über die Jahre, mit denen ich mich mit dem Kork beschäftige, hat sich so ein Sammelnetzwerk aufgebaut und ergeben.
3: Wie lange dauert ungefähr eine Herstellung von beispielsweise einem Sessel?
2: Das ist immer abhängig, wie ich selber drauf bin, sage ich mal. Also es gibt Sessel, die bestehen aus 15.000 Korken. Alles noch Handarbeit. Die Korken müssen sortiert werden, angebohrt werden. Und da kann es eine Woche dauern, bei den größeren bis hin zu einem Monat.
3: Haben Sie eine Inspirationsquelle?
2: Die ganze Welt ist Inspiration, aber es gibt auch viele Gespräche mit Freunden, wo mir mal Ideen nahegebracht werden, die ich eventuell umsetze, aber mich küsst auch noch viel die Muse. Also praktisch während der Beschäftigung mit dem Material Kork entstehen auch viele Ideen.
3: Warum genau ist es Kork?
2: Weil es ein schönes Material ist. Also für mich ist es ein Baustein, wie ein natürlicher Lego.
3: Arbeiten Sie auch mit anderen Materialien außer Kork?
2: Da bin ich dran. Also es gibt interessante Materialien wie den Kronkorken von den Bierflaschen. Da gibt es eigentlich nur meines Wissens Bilder, aber daraus mal ein Möbelstück zu kreieren, das wäre ein neuer Weg. Jetzt gehe ich mal wieder zurück zum Kork. Den Kunststoff-Sektkorken finde ich faszinierend, weil der auch lichtdurchlässig ist. Die Idee habe ich schon vor Jahren entwickelt. Es gibt auch schon eine Lampe, aber da wird es mit Sicherheit in den nächsten Jahren mal einen leuchtenden Sessel geben.
3: Haben Sie ein Lieblingswerk?
2: Das ist meistens das Aktuelle.
3: Was genau ist dieses Projekt, Maxim Korki?
2: Also Maxim Korki habe ich mit einem Schulfreund zusammen umgesetzt. Maxim Korki ist eine Figur, ein Wesen und es beinhaltet schon formische Elemente. Also wir sind mit der Figur auf die Straße gegangen und haben die Reaktionen der Menschen aufgenommen. Damals haben wir Dias aufgenommen und ich war verkabelt und damit haben wir, wie gesagt,

0: Ja, da möchte ich jetzt aber noch nicht so viel drüber reden.
1: Wie haben die Leute reagiert?
0: Also es ist so, dass ich als Corky eine etwas größere Brille auf habe, sowas wie eine Schweißerbrille, und damit ist mein Sichtfeld sehr eingeengt. Was ich aber mitbekommen habe, ich habe in der Regel eigentlich nur positive Resonanzen mitbekommen. Die jetzt negativ waren, die sind sowieso verblasst mit der Zeit. Das Projekt ist über 20 Jahre her, dass wir das umgesetzt haben. Es gibt jetzt eine Idee, das weiterzuführen, nochmal neu aufzulegen, aber auch da, das ist wirklich ganz, ganz frisch. Da kann ich jetzt auch noch nichts weiter zu sagen. Das wäre dann mal spannend, wie die Reaktionen heutzutage sind, 25, 26 Jahre später. Das müssen wir aber erst noch, das ist wirklich ganz, ganz frisch.
1: Wo sind Ihre Werke denn zu sehen?
0: Aktuell bin ich mit dem Saalfelder Stadtmuseum im Gespräch, oder vielmehr, es ist... Das Gespräch ist insofern schon viel weiter. Also am 20. Juni findet da die Ausstellungseröffnung statt. Und ich habe letztes Jahr ein Konzept geschrieben, was sehr angenommen wird. Es kann sein, dass das in die Kulturgießerei nach Saarburg wandert und nächstes Jahr ins Magdeburger Forum Gestaltung. Dann bin ich mit einigen Galerien in Verbindung und in Wien bin ich mit dem Dorotheum in Verbindung. Da werden meine Werke ausgestellt und das geht bis hin nach Delmenhorst. Da gibt es ein Museum, das heißt Technisches Museum für Naturwolle. Und dann gibt es noch Wein-Feinkostgeschäfte, wo meine Objekte stehen, weil die Besitzer mein Objekt abgekauft haben. Und das wirkt besser wie jede Schaufensterfolie, sagt man mir so.
1: Sind Sie auch in anderen Ländern aktiv?
0: Also ich hatte bis letztes Jahr in den USA eine Galerie. Dorotheum ist in Wien. Bin regelmäßig in Luxemburg unterwegs.
1: Was ist in der Ausstellung zu sehen?
0: Also die Ausstellung umfasst 5 Projekte. Zum einen natürlich mein Kork-Design, sprich Korksessel, von verkleideten Objekten bis hin zum eigenen Design, wo keine Unterkonstruktion darunter ist. Maxim Corky wird ein Teil sein. Installation, es gibt einen Raum 50.000, es gibt einen Korkweg und da bietet sich natürlich dieses Franziskanerkloster mit dem Kreuzgang sehr gut an, weil dieser Korkweg sich da sehr schön einbettet. Und als 5. sind dann noch Korkplastiken zu sehen, die jetzt so in dieser Größenordnung noch nicht zu sehen waren, oder sprich von der Sache eigentlich diese gesamte Ausstellung ist neu. Also dass man 5 meiner Bereiche so mal zusammen sehen kann.
1: Was ist dieser Raum 5000?
0: Der Raum 50.000 ist eine Rauminstallation. Also es ist wie ein Pavillon, der komplett voller Sektkorken hängt und den kann man da erfahren, den darf man begehen. Mir fällt noch eine Sache zu den Sesseln ein. Das Besondere ist, dass ich 2 Sessel zurückgeliehen habe. Das ist wirklich der allererste Korksessel, der 1998 hier in Saalfeld entstanden ist. Den habe ich aus Potsdam zurückleihen dürfen und das Modell Wackerbart von dem sächsischen Staatsweingut, muss ich sagen, sächsisches Staatsweingut Schloss Wackerbart. Und die werden als reine Ausstellungsobjekte zu sehen sein. Ein bisschen erhöht auf dem Podest, weil man sich da nicht draufsetzen darf. Bei allen anderen Objekten, die sind nutzbar und erlebnisbar, so wie dieser Raum 50.000 auch begehbar ist.
1: Vielen Dank.
0: Gerne.
1: Im Gespräch mit Gabriel Wiese war ich, Pepe Vogt, für Radio SHB.

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0: Eine ganz besondere Deutschrock-Band hat dieses Jahr Jubiläum. Und zwar 25-jähriges Jubiläum. Dabei handelt es sich um die Saalfelder Band Morgenrot. Vielleicht kommt ja bei manchen jetzt ein Aha. Denn Morgenrot war mal eine Band des Monats und ich habe schon mal mit ihnen hier gesprochen. Und als kleines Geburtstagsgeschenk kommen hier ein paar Ausschnitte aus dem Interview für die Leute, die es nicht mitbekommen haben. Und weil es so schön war, für die, die es nochmal hören wollen.
1: Hi, ich bin der Bräuler von Morgenrot und wir begrüßen euch heute zu unserem Interview im Radio SRB.

0: Morgenrot gibt es seit 2001.
1: Ja, genau.
0: Seitdem hat sich ja viel verändert, so immer die Besetzung und dadurch immer auch so ein Stück weit eure Musik. Wie würdet ihr diese Veränderungen im Laufe der Zeit beschreiben?
2: Besser auf jeden Fall.
1: Interessant, ja.
3: Von den zwei, von der Band gibt es ja nur noch zwei Gründungsmitglieder. Einmal der Atze und einmal der Rhythmusgitarrist, der Thomas. Und im Laufe der Zeit ist es natürlich qualitativ durch andere Sänger und Gitarristenwechsel besser geworden und mittlerweile auch stimmiger, möchte ich sagen.
1: Ja, also was du schon sagtest, dass sich da die Musik mit verändert hat, das ist ganz klar auch nachzuvollziehen. Das, wie die Band heute ist, hat mit dem, wie sie am Anfang war und die ersten Jahre war, eigentlich gar nichts mehr zu tun. Das ist wirklich ein ganz großer Unterschied geworden.
0: Ich wollte fragen, ob Morgenrots Musik politisch ist, denn vor allem die ersten Sachen, die ich mir von euch angehört habe, da hat sich die Frage schon irgendwie mit Ja beantwortet, vor allem wenn man sich Planet der Lügen angehört hat. Da hätte ich gesagt, ja, das ist politisch, aber wie würdet ihr die Frage jetzt beantworten? Hat sich da vielleicht auch etwas geändert?
1: Jetzt auf gar keinen Fall mehr politisch. Damals vielleicht schon, obwohl da würde ich mehr so das Wort sozialkritisch noch verwenden, oder?
3: Das hätte ich nämlich auch so gesagt, weil politisch sind wir in dem Sinne überhaupt nicht. Also wir machen immer noch bei manchen Texten sozialkritische Anregungen.
2: Anspielungen.
3: Anspielungen, was halt selber so aufregt, was halt wirklich im Alltag ist, das würde ich aber definitiv nicht in eine politische Richtung reinschießen.
1: Es kommt ja auch drauf an, wer es hört, und wenn du das willst und das dir so auslegst, ist irgendwie alles immer irgendwie politisch. Ne? Dann kannst du sagen, das Lied hat so einen politischen Hintergrund oder könnte man so und so sehen. Sowas findet man bestimmt immer.
2: Aber darauf legen wir es nicht an.
1: Also das von uns eigentlich nicht so gewollt.
0: Ich würde ja sagen, dass ihr als Band, fast Urgesteine der Region seid hier. Wie wichtig ist der regionale Bezug für euch? Weil viele Musikvideos sind hier in Saalfeld gedreht worden.
1: Ja, das stimmt. Das fanden wir gerade wichtig, allein weil wir fanden, dass das sonst keiner einfach gemacht hat. Und da, warum sollen wir jetzt irgendwo hinfahren, in eine große Stadt oder eine Lost Place da besuchen? Gucken wir uns doch einfach mal hier um, was es hier so gibt. Könnte ja auch schon interessant sein, wie Gasmaschinenzentrale oder das Oldtimer Hotel. Einfach mal dort ein Video zu drehen.
3: Wir haben hier so viele Ecken und schöne Ecken, die meisten, die hier wohnen, gar nicht kennen. Da kann man das auch wenigstens mal zeigen.
0: Euer letztes Album, Gedankenspiele, das habt ihr ja vor ca. 2 Jahren veröffentlicht. An was arbeitet ihr aktuell? Ist es ein Album?
1: Ja.
0: Es ist ein Album geplant. Okay, wann soll das ca. rauskommen? Womit plant ihr?
1: Ja, am liebsten noch dieses Jahr, aber das wird nicht ganz so klappen vom zeitlichen her. Wenn wir uns anstrengen, kommt schon die erste Single dieses Jahr. Auf jeden Fall Anfang nächsten Jahres wollten wir es dann an den Start bringen.
0: Dann würde ich auch zur letzten Frage kommen. Und zwar, was habt ihr für ein großes Ziel, ihr als Band? Oder was ist so der nächste Meilenstein, sagen wir mal?
2: Ja, gute Frage.
3: Wenn es nach meiner Frau geht, die Bali-Tour und der Nightliner.
1: Der Nightliner, ja. Wir haben immer die Wünsche, die die Frau hat.
2: Ja, genau, Welttournee.
3: Für mich wäre es persönlich mal so ein Chartantritt. Also wirklich auch mal mit so einem Song in die Charts rein, ins Platz 100 ist, wäre es auch so. Aber dass man wenigstens sagen kann, dann bauen wir.
2: Mal ist mal in der Liste drin.
1: Oder noch ein schönes, großes Festival einfach mal mit da auf der Running Order aufzutauchen. Also jetzt nicht, vielleicht nicht gleich Wacken, es gibt ja noch andere große Festivals.
2: Aber Rock am Ring wenigstens.
1: Ja, fangen wir mal klein an, genau.
0: Das waren Morgenrot und im Hintergrund lief übrigens ihre neue Single passend zum Jubiläum 25 Jahre. Also nochmal alles Gute an Morgenrot und das war Janis Xenos, Radio SRB.

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1: Joe Winter war Pfarrer in Langschade bei Saalfeld. Er wurde am 28. August 1944 geboren und verstarb am 6. September 2006. Selbst Menschen, die ihn nicht persönlich kennengelernt haben, wertschätzen seine Worte und Taten. So auch Christina Weigel, Pfarrerin aus Saalfeld.
2: Ich bin ja gar keine Thüringerin und ich bin ja auch erst Ende 2017 als Pfarrerin nach Saalfeld gekommen. Dennoch verging nur wenig Zeit, bis ich auf den Namen meines damaligen Kollegen, den ich natürlich, also Bruder, sagen wir ja, nicht mehr persönlich kennenlernen konnte, Joe Winter. Also es gab irgendwie diesen Satz, diesen lapidaren Satz, den ich lange nicht verstanden habe. Irgendwie erinnerst du mich an Joe Winter. Und ich habe immer gedacht, was könnte das heißen? Ist das was Gutes? Ist das was Schwieriges? Und dann wurde ich eingeladen von der Gruppe Gewaltlos Leben zur Bibelarbeit. Da habe ich auch noch nicht wirklich gewusst, was hat jetzt das mit Joe Winter zu tun, aber das haben die mir natürlich erzählt. Und das hat mich tief beeindruckt, dass diese Gruppe Menschen in so einem super Projekt, von dem, glaube ich, schon berichtet wurde, tätig ist seit Jahren und Jahrzehnten und dass die ersten Kinder, Kosovo-Kinder jetzt ja schon Erwachsene sind und wieder Kinder haben. Wir brauchen das jetzt nicht vertiefen, ich glaube, das ist ein eigenes Thema. Und mit den Leuten habe ich mich aber getroffen und wir haben eine Bibelarbeit gemacht. Das hat mich übrigens auch beeindruckt. Wer lädt heute noch Pfarrerinnen und Pfarrer zu Bibelarbeiten ein und kommt noch dazu? Diskutiert, engagiert mit. Und da bin ich irgendwie in die Tiefen des Thüringer Waldes extra hingefahren und da haben wir dann so einen sehr inspirierenden Abend verbracht über den Feigenbaum. Also den, der Frucht trägt und den, der keine Frucht trägt. Sie können das ja mal googeln und da kommen Sie dann weiter.
1: Aber haben Sie, als Sie Pfarrerin woanders waren, auch schon von der Gruppe Gewaltlos Leben gehört?
2: Nee. Also ich bin ja wirklich viele Jahre in Sachsen-Anhalt gewesen und in Sachsen aufgewachsen. Da habe ich nichts von Joe Winter gehört, aber ich kenne viele Leute, die im Sinne Joe Winters unterwegs waren. Dazu gehöre ich tatsächlich übrigens auch. Ich bin so ein altmodisches Objekt, das damals natürlich Theologie studiert hat, weil es war ja auch die einzige Nische, in die man springen konnte, aus politischen Gründen in der DDR-Zeit. Und viele, die ich kenne, und ich nehme an, Joe Winter war auch so, haben Theologie studiert aus drei Gründen. Also quasi so einem theologisch-politischen impulsreichen Prozess, wo sich in der DDR immer so Glaubensversammlungen ergeben haben und es ging immer um Gerechtigkeit, Frieden und Schöpfungsbewahrung. Und ehrlich gesagt ist das meine Mitte geblieben. Ich bin jetzt 55 und habe das die ganze Zeit nie verloren, egal in welcher Arbeit ich war. Und ich glaube, das war bei Joe Winter so auch.
1: Ja, nun haben Sie mir was mitgebracht heute.
2: Ja, habe ich gerade kürzlich geschenkt gekriegt.
1: In einem ungewöhnlichen Format ein Buch, nämlich Nota Joe Winter. Was beinhaltet es?
2: Völlig verrückt. Also ich weiß ja auch nicht, wie es kommt, aber ich komme ständig mit Joe Winter in Kontakt. Das ist übrigens auch sehr berührend, weil er ja doch schon so lange gestorben ist und offensichtlich Menschen weiter bewegt. Das ist ja das, was sich Pfarrer und Pfarrerinnen wahrscheinlich auch super wünschen.
1: Das denke ich auch.
2: Und jetzt ist es ja nicht so, dass alle in persönliches Schwärmen geraten, sondern dass die wirklich Impulse kriegen für ihr Leben und da wieder drin rumkramen. Also es ist auch nicht irgendwie nur so eine Erinnerung, sondern das bewegt die wirklich und die machen da was draus. Das finde ich beeindruckend. Das würde ich mir auch mal wünschen, wenn ich schon 20 Jahre gestorben bin. Allerdings würde ich mir vielleicht wünschen, dass ich ein bisschen älter werden darf, weil das gehört ja auch zur Wahrheit, dass er leider sehr früh gestorben ist, dieser Pfarrer Joe Winter. Ich habe kürzlich ein Buch geschenkt gekriegt.

0: das fand ich extrem beeindruckend. Also die beiden haben sich tatsächlich zusammengesetzt und dann ist das Buch entstanden. Und vermutlich sind viele Stunden Erinnerung, Arbeit, Gegenwart und Zukunft durch das Buch entstanden.
1: Ja, und das inspiriert mich natürlich auch, die beiden Schieferdeckers nachzufragen, woran sie sich gern erinnern.
0: Was ich allerdings tatsächlich noch sagen kann, ist, dass ich weiß, und das erfahre ich bei Besuchen oder in Gemeindemitgliedergesprächen oft, dass viele extra nach Langenschade zur jungen Gemeinde gefahren sind. Also die gehörten eigentlich nicht zu dieser Kirchengemeinde, aber die sind da hingefahren und haben wöchentlich wahrscheinlich und vielleicht sogar dann auch zum Sonntagsgottesdienst, haben mit ihm Zeit verbracht und von ihm Lebensimpulse empfangen und übrigens auch so Impulse für Ehrenamtliches, für weltverbesserndes Engagement, das ist echt total klasse.
1: Ja, es geht auch was von diesem Gebäude dort, von diesem Pfarrhaus aus.
0: Ist ja auch also, so ein Ort geworden, so ein besonderer Ort, so mit Erinnerungsdenkmal und so. Mhm.
1: Vielen Dank, Frau Weigel.
0: Sehr gerne.
1: Das Gespräch führte Karin Berger, Radio SRB.

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1: Hallo, ich bin Christfried Herklotz und lade sehr herzlich ein zu einem Vortrag über Antisemitismus am Freitag, den 28.08. um 18 Uhr im Gemeindesaal der Evangelischen Kirche am Kirchhof 3 in Rudolstadt, Eingang Ludwigstraße. Das Thema lautet: Weg mit den Juden, die Kirche im Dritten Reich und unsere Verantwortung heute. Der Referent Christfried Herklotz fokussiert sich dabei auf die Rolle der Evangelischen Kirche im Dritten Reich. 1938 gräbt der damalige Landesbischof Martin Sasse antijudaistische Schriften von Martin Luther von 1543 aus. Er verfasst daraufhin 1939 die antisemitische Hetzschrift mit dem Titel »Martin Luther über die Juden, weg mit ihnen«. Es gelingt ihm, diese Schrift sehr erfolgreich in den Thüringer Gemeinden zu verteilen. 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

Arbeitsmarkt aktuell. Es ist nie zu spät. Wer jetzt noch eine Berufsausbildung sucht, hat gute Chancen. Insgesamt bieten die Betriebe im Landkreis Saalfeld-Rudolstadt noch 189 Ausbildungsplätze. Darauf hat die IG Bau Agrarumwelt, kurz IG Bau, hingewiesen. Die IG Bau Thüringen beruft sich dabei auf aktuelle Zahlen der Arbeitsagentur. Das Spektrum der freien Ausbildungsplätze sei breit. Wichtig ist, sich einen Ruck zu geben und jetzt einen Ausbildungsbetrieb zu suchen. Denn mit einer Ausbildung in der Tasche sind die Jobs, die man ein Berufsleben lang macht, in der Regel sicherer und vor allem auch deutlich besser bezahlt, sagt Ralf Eckert. Der Vorsitzende der IG Bau Thüringen rät allen ohne Berufsausbildung, sich doch noch einen Ausbildungskick zu geben. Denn immerhin haben nach Angaben des Statistischen Bundesamtes in Thüringen rund 45.000 junge Erwachsene im Alter von 20 bis 34 Jahren keine abgeschlossene Berufsausbildung und keinen Ausbildungsplatz. Und 76% der Arbeitslosen unter 25 Jahren im Landkreis Saalfeld-Rudolstadt haben nach Angaben der Arbeitsagentur keinen Berufsabschluss. Gerade Ihnen rät die IG Bau Thüringen, sich noch einmal auf dem Arbeitsmarkt umzusehen. Jetzt im August und September starten die Ausbildungen. Aber selbst im Oktober stellen Ausbildungsbetriebe noch ein, so Ralf Eckert. Die IG Bau Thüringen rät Interessierten, eine Berufsberatung zu nutzen. Eine gute Adresse, um sich zu orientieren, sei dabei die Jugendberufsagentur, kurz JBA. Unter www.servicestelle-jba.de zu erreichen. Außerdem seien auch bei der Arbeitsagentur gute Tipps zu bekommen, vor Ort oder digital. Das direkte Beratungsgespräch lohne sich immer, so die Gewerkschaft. Außerdem gilt, mutig auf die Betriebe zugehen. Wer direkt nachfragt, holt oft auch etwas für sich heraus, ein Praktikum und vielleicht auch einen Ausbildungsplatz. Wichtig ist, dabei Firmen auszusuchen, die fair ausbilden und bezahlen. Unternehmen also, bei denen es auch einen Tarifvertrag gibt, rät Eckert. Wer einen Ausbildungsplatz suche, für den zähle vor allem der Beruf. Aber auch die Ausbildungsqualität und die Perspektiven, die der Betrieb nach der Ausbildung biete, seien wichtig. Das waren Auszüge einer Presseinformation der IG Bauen Agrar Umwelt Bezirksverband Thüringen. Am Mikrofon für Sie Karin Berger, Radio SRB.

Und jetzt Kevins Filmtipp im SRB. Heute im Filmtipp geht es um eine echte Schauspiellegende. Mit inzwischen 96 Jahren ist Clint Eastwood noch immer aktiv, heute allerdings hauptsächlich auf dem Regiestuhl, wobei er dort natürlich auch nicht nur sitzt, sondern nach wie vor mit beeindruckender Energie an seinen Produktionen arbeitet. 2021 stand Eastwood sogar noch einmal selbst vor der Kamera für den Film Crime Macho, bei dem er gleichzeitig auch Regie führte. Über viele Jahrzehnte hinweg hat er sich sowohl als Schauspieler als auch als Regisseur einen herausragenden Ruf erarbeitet. Immer wieder beweist er, dass er großartige Geschichten nicht nur spielen, sondern auch inszenieren kann. Einige seiner Werke habe ich bereits ausführlich im Filmtipp-Magazin vorgestellt. Besonders hervorheben möchte ich dabei Sully mit Tom Hanks in der Hauptrolle sowie Richard Jewell mit unter anderem Sam Rockwell. Kommen wir nun zu Cry Macho. Der Film ist ab 12 Jahren freigegeben und läuft rund 104 Minuten. Für mich ist es ein durchaus gelungener Film. Besonders beeindruckend ist, mit welcher Energie Clint Eastwood auch im hohen Alter noch arbeitet. Cry Macho überzeugt vor allem durch seine starken Bilder und die ruhige Erzählweise. Es gibt einige Gewaltszenen, diese halten sich aber im Rahmen. Insgesamt hat mir der Film gut gefallen. Auch der Humor kommt nicht zu kurz. Es gibt einige Momente zum Schmunzeln. Die ganz großen Lacher sollte man zwar nicht erwarten, aber das ist natürlich immer Geschmackssache. Mein Fazit: Cry Macho ist ein gelungener Film. Ich vergebe heute großzügige 7 von 10 Punkten. Bei vielen Kritikern fällt die Bewertung zwar etwas zurückhaltender aus, doch als großer Clint Eastwood-Fan erkenne ich seine eigene, ganz eigene Handschrift.

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1: Auf folgenden Straßen des Landkreises Seifert-Ruderstadt ist in der kommenden Woche mit Behinderungen zu rechnen. Zunächst die Vollsperrungen. In Ruderstadt ist auf der B85 die Lengefeldstraße im Bereich Abzweig Burgstraße bis einschließlich an der Pörze noch bis Ende 2027 vollgesperrt. Eine Umleitung kann über die B88 Kirchhasel, Kufras, Neusitz und Großkochberg erfolgen. Die Bundesstraßen 85 und 88 sind auf der Ortsumfahrung Schwarzer Volkstedt in der Richtungsfahrbahn nach Ruderstadt noch bis 30. August vollgesperrt. Ab dem 30. August wird dann der zweite Bauabschnitt umgesetzt und die Fahrtrichtung nach Saalfeld vollgesperrt. Auf der B281 in Saalfeld ist die Ruderstädter Straße im Bereich Siechenbach noch bis circa Ende Oktober vollgesperrt. Umleitungen können über die Ortsumfahrung Saalfeld und die Pößnecker Straße, über den Kreisverkehr Bahnhof über Bahnhofstraße zum Zentrum oder auch über Promenadenweg über das Stadtzentrum zum Bahnhof erfolgen. In Greifenthal ist die Gebersdorfer Straße noch bis Jahresende vollgesperrt. Eine Umleitung kann über Kalte Küche, Spichtsbrunnen, Piesau und Lippitzdorf erfolgen. Die Ortsdurchfahrt Lothra ist noch bis Jahresende vollgesperrt. Eine Umleitung kann über Dorfeln bzw. Timmendorf erfolgen. Die Landstraße zwischen Unterweißbach und Oberweißbach ist noch bis Jahresende vollgesperrt. Eine Umleitung kann über Kursdorf, Mäusebach, Schwarzmühle, Melmbach, Glasbach erfolgen. Und die Ortslage in Trognitz ist noch bis 28. August vollgesperrt. Vollgesperrt ist hier die gesamte Kreuzung nach Altenbeuthen, Lothra und Neuenbeuthen. Eine Umleitung kann weiträumig über Leutenberg und Dorfheim erfolgen. Aus den Nachbarlandkreisen und Stadtverwaltungen liegen folgende Meldungen vor. In Wurzbach ist die B90 am Ausgang Richtung Lehesten noch bis Jahresende vollgesperrt. Eine Umleitung kann über den Lichtentanner Bahnhof erfolgen. Trotz allem weiterhin eine gute Fahrt wünscht Ihnen Emma Hanisch und Sie hören Radio SRB.

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1: Wer die Ausstellung vom Sitzmöbel zur Installation im Stadtmuseum Saalfeld bislang noch nicht besucht hat, hat noch eine zweite Chance. Die Ausstellung mit Arbeiten des Künstlers Gabriel Wiese wird verlängert und ist noch bis zum 1. November 2026 zu sehen. Gabriel Wiese zeigt in seinen Arbeiten die vielfältigen Möglichkeiten des Materials Kork auf. Aus dem zunächst unscheinbaren Wirkstoff entstehen kunstvolle und überraschende Sitzmöbel, Objekte und Installationen, die zum Staunen und Ausprobieren einladen. Im Juni hat unser Praktikant Pepe Vogt die Gelegenheit, mit Gabriel Wiese zu sprechen.
2: Ja, ich bin der Gabriel Wiese aus Saalfeld und arbeite mit Kork, mit gebrauchten Weinflaschen und Sektkorken.
3: Warum tun Sie das?
2: Weil ich in 90er Jahren, ich bin gelernter Tischler und war in 90er Jahren ziemlich unzufrieden so mit meinem Weg. Und der Kork hat sich so eingeschlichen und es war damals so ein Hobby. Hab eben Pinnwände und für mich waren es immer Bilder, hab die gestaltet. Bis hin dann irgendwann 1998 ein Korkgeflecht entstanden ist. Da ist bei mir so ein Bild im Kopf entstanden, den Kork in Ordnung zu finden. Und dann ist ein Geflecht entstanden, mit dem ich Sessel verkleidet habe. Ja, und das war dann so und hat sich dann so ein Weg ergeben bis hin zu meiner beruflichen Selbstständigkeit. Und der hat mich seitdem begleitet, wird mich immer begleiten. Das ist der Grund, warum ich mit Kork arbeite.
3: Was war so Ihr erstes Werk?
2: Das war eine normale Pinnwand.
3: Woher kriegen Sie Ihr Material?
2: Also gesammelt wird in ganz Deutschland. Also es gibt Städte, die Sammelprogramme haben. Dann bekomme ich eine große Menge von Jacques Weintipot. Das ist so eine Weinkette, die Korken sammeln. Da darf jeder Bürger seinen Korken abgeben. Und über die Jahre, mit denen ich mich mit dem Kork beschäftige, hat sich so ein Sammelnetzwerk aufgebaut und ergeben.
3: Wie lange dauert ungefähr eine Herstellung von beispielsweise einem Sessel?
2: Das ist immer abhängig, wie ich selber drauf bin, sage ich mal. Also es gibt Sessel, die bestehen aus 15.000 Korken. Alles noch Handarbeit. Die Korken müssen sortiert werden, angebohrt werden. Und da kann es eine Woche dauern, bei den größeren bis hin zu einem Monat.
3: Haben Sie eine Inspirationsquelle?
2: Die ganze Welt ist die Inspiration. Aber es gibt auch viele Gespräche mit Freunden, wo mir mal Ideen nahegebracht werden, die ich eventuell umsetze. Aber mich küsst auch noch viel die Muse. Also praktisch während der Beschäftigung mit dem Material Kork entstehen auch viele Ideen.
3: Warum genau ist es Kork?
2: Weil es ein schönes Material ist. Also für mich ist es ein Baustein, wie ein natürlicher Lego.
3: Arbeiten Sie auch mit anderen Materialien außer Kork?
2: Da bin ich dran. Also es gibt interessante Materialien wie den Kronkorken von den Bierflaschen. Da gibt es eigentlich nur meines Wissens Bilder, aber daraus mal ein Möbelstück zu kreieren, das wäre ein neuer Weg. Jetzt gehe ich mal wieder zurück zum Kork, den Kunststoff. Sektkorken finde ich faszinierend, weil der auch lichtdurchlässig ist. Die Idee habe ich schon vor Jahren entwickelt. Es gibt auch schon eine Lampe, aber da wird es mit Sicherheit in den nächsten Jahren mal einen leuchtenden Sessel geben.
3: Haben Sie ein Lieblingswerk?
2: Das ist meistens das Aktuelle.
3: Was genau ist dieses Projekt, Maxim Korki?
2: Also Maxim Korki habe ich mit einem Schulfreund zusammen umgesetzt. Maxim Korki ist eine Figur, ein Wesen und es beinhaltet schon formische Elemente. Also wir sind mit der Figur auf die Straße gegangen und haben die Reaktionen der Menschen aufgenommen. Damals haben wir Dias aufgenommen und ich war verkabelt und damit haben wir, wie gesagt, die Reaktion aufgenommen und das dann zusammengefügt. Das ist jetzt nicht in dem Sinne ein Film. Die Bilder, die sind jetzt digitalisiert worden, sodass man das als Film ablaufen kann. Aber Maxim Korki beinhaltet auch so ein Namensspiel, ne? Also als Anlehnung an Maxim Gorki, mit dem es aber nicht viel zu tun hat. Es ist eher maximale Korken. Für mich war es so die Schnittstelle vom Verkleiden der Sessel hin zum eigenen Design. da ist so Maxim Corki entstanden, wo ich dann auch persönlich festgestellt habe, dass ich nicht der Performer bin. Also ich mache das schon, trete auch auf bei Weinveranstaltungen oder zu Ausstellungsöffnungen, aber eher weniger. Ne? Das muss dann noch in irgendeiner Art und Weise passen.
3: Haben Sie noch andere Projekte?

0: Aktuell bin ich mit dem Saalfelder Stadtmuseum im Gespräch. Oder vielmehr, es ist das Gespräch ist insofern schon viel weiter. Also am 20. Juni findet da die Ausstellungseröffnung statt. Und ich habe letztes Jahr ein Konzept geschrieben, was sehr angenommen wird. Es kann sein, dass das in die Kulturgießerei nach Saarburg wandert und nächstes Jahr ins Magdeburger Forum Gestaltung. Dann bin ich mit einigen Galerien in Verbindung und in Wien bin ich mit dem Dorotheum in Verbindung. Da werden meine Werke ausgestellt und das geht bis hin nach Delmenhorst. Da gibt es ein Museum, das heißt Technisches Museum für Naturwolle. Und dann gibt es noch Weinfeinkostgeschäfte, wo meine Objekte stehen, weil die Besitzer mein Objekt abgekauft haben. Und das wirkt besser wie jede Schaufensterfolie, sagt man mir so.
1: Sind Sie auch in anderen Ländern aktiv?
0: Also ich hatte bis letztes Jahr in den USA eine Galerie. Dorotheum ist in Wien. Bin regelmäßig in Luxemburg unterwegs.
1: Was ist in der Ausstellung zu sehen?
0: Also die Ausstellung umfasst 5 Projekte. Zum einen natürlich mein Kork-Design, sprich Korksessel von verkleideten Objekten bis hin zum eigenen Design, wo keine Unterkonstruktion darunter ist. Maxim Corki wird ein Teil sein. Installation, es gibt einen Raum 50.000, es gibt einen Korkweg und da bietet sich natürlich dieses Franziskanerkloster mit dem Kreuzgang sehr gut an, weil dieser Korkweg sich da sehr schön einbettet. Und als 5. sind dann noch Korkplastiken zu sehen, die jetzt so in dieser Größenordnung noch nicht zu sehen waren. Oder sprich, von der Sache eigentlich diese gesamte Ausstellung ist neu. Also, dass man 5 meiner Bereiche so mal zusammen sehen kann.
1: Was ist dieser Raum 5000?
0: Der Raum 50.000 ist eine Rauminstallation. Also es ist wie ein Pavillon, der komplett voller Sektkorken hängt und den kann man da erfahren, den darf man begehen. Mir fällt noch eine Sache zu den Sesseln ein. Das Besondere ist, dass ich 2 Sessel zurückgeliehen habe. Das ist wirklich der allererste Korksessel, der 1998 hier in Saalfeld entstanden ist. Den habe ich aus Potsdam zurückleihen dürfen und das Modell Wackerbart von dem sächsisches Staatsweingut, muss ich sagen, sächsisches Staatsweingut Schloss Wackerbart. Und die werden als reine Ausstellungsobjekte zu sehen sein. Ein bisschen erhöht auf dem Podest, weil man sich da nicht draufsetzen darf. Bei allen anderen Objekten, die sind benutzbar und erlebnisbar, so wie dieser Raum 50.000 auch begehbar ist.
1: Vielen Dank.
0: Gerne.
1: Im Gespräch mit Gabriel Wiese war ich, Pepe Vogt, für Radio SHB.

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2: Im Studio ist Michael Miem. Der Europäische Gerichtshof für Menschenrechte hat die Türkei wegen des Umgangs mit dem Aktivisten Osman Kavala erneut verurteilt. Nach Ansicht des Gerichts diente das Strafverfahren gegen den türkischen Intellektuellen dazu, ihn zum Schweigen zu bringen. Wegen der festgestellten schweren Menschenrechtsverletzungen forderten die Richter seine sofortige Freilassung. Kavala sitzt seit Jahren in türkischer Haft. Gemeinsame Zeit mit Freunden verliert in Deutschland offenbar an Bedeutung. Zwar bleibt das Treffen mit Freunden laut einer aktuellen Umfrage die wichtigste soziale Freizeitbeschäftigung, regelmäßig machen dies aber nur noch 19% der Befragten. Vor 40 Jahren lag der Anteil noch bei 37%. Für den aktuellen Freizeitmonitor wurden im Juli 3000 Menschen befragt. Das Auto ist für die meisten Menschen in Deutschland weiterhin das zentrale Fortbewegungsmittel. Einer Umfrage des TÜV-Verbands zufolge nutzen mehr als 80% der Befragten mindestens einmal pro Woche das Auto. 88% gaben zudem an, dass in ihrem Haushalt ein eigenes Auto vorhanden ist. Damit bleibt der PKW trotz zunehmender Alternativen wie Bahn, Bus und Fahrrad klar an der Spitze. Die USA wollen den wirtschaftlichen Druck auf den Iran weiter erhöhen. Finanzminister Bessent kündigte neue Sanktionen an und drohte auch Staaten und Unternehmen mit Konsequenzen, die weiterhin Geschäfte mit Teheran machen. Ob die Maßnahmen auch China als wichtigsten Abnehmer iranischen Öls treffen könnten, ließ Bessent offen. Er machte jedoch deutlich, dass Washington seine Sanktionspolitik konsequent durchsetzen werde. Die deutsche Baubranche hat im Juni deutlich mehr Aufträge erhalten. Das Bauhauptgewerbe verzeichnete im Vergleich zum Vorjahresmonat ein preis- und kalenderbereinigtes Plus von über 11%. Auch die Umsätze legten real um fast 7% zu. Sowohl im Hochbau als auch im Tiefbau entwickelte sich das Geschäft positiv. Zudem stieg die Zahl der Beschäftigten um 1,5% auf rund 545.000. Soweit die aktuellen Meldungen aus der Nachrichtenredaktion.

0: Eine ganz besondere Deutschrock-Band hat dieses Jahr Jubiläum. Und zwar 25-jähriges Jubiläum. Dabei handelt es sich um die Saalfelder Band Morgenrot. Vielleicht kommt ja bei manchen jetzt ein Aha. Denn Morgenrot war mal eine Band des Monats und ich habe schon mal mit ihnen hier gesprochen. Und als kleines Geburtstagsgeschenk kommen hier ein paar Ausschnitte aus dem Interview für die Leute, die es nicht mitbekommen haben. Und weil es so schön war, für die, die es nochmal hören wollen.
1: Hi, ich bin der Bräuler von Morgenrot und wir begrüßen euch heute zu unserem Interview im Radio SRB.

0: Morgenrot gibt es seit 2001.
1: Ja, genau.
0: Seitdem hat sich ja viel verändert, so immer die Besetzung und dadurch immer auch so ein Stück weit eure Musik. Wie würdet ihr diese Veränderungen im Laufe der Zeit beschreiben?
2: Besser auf jeden Fall.
1: Interessant, ja.
3: Von den zwei, von der Band gibt es ja nur noch zwei Gründungsmitglieder. Einmal der Atze und einmal der Rhythmusgitarrist, der Thomas. Und im Laufe der Zeit ist es natürlich qualitativ durch andere Sänger und Gitarristenwechsel besser geworden und mittlerweile auch stimmiger, möchte ich sagen.
1: Ja, also was du schon sagtest, dass sich da die Musik mit verändert hat, das ist ganz klar auch nachzuvollziehen. Das, wie die Band heute ist, hat mit dem, wie sie am Anfang war und die ersten Jahre war, eigentlich gar nichts mehr zu tun. Das ist wirklich ein ganz großer Unterschied geworden.
0: Ich wollte fragen, ob Morgenroths Musik politisch ist, denn vor allem die ersten Sachen, die ich mir von euch angehört habe, da hat sich die Frage schon irgendwie mit Ja beantwortet, vor allem wenn man sich Planet der Lügen angehört hat. Da hätte ich gesagt, ja, das ist politisch, aber wie würdet ihr die Frage jetzt beantworten? Hat sich da vielleicht auch etwas geändert?
1: Jetzt auf gar keinen Fall mehr politisch. Damals vielleicht schon, obwohl da würde ich mehr so das Wort sozialkritisch noch verwenden, oder?
3: Das hätte ich nämlich auch so gesagt, weil politisch sind wir in dem Sinne überhaupt nicht. Also wir machen immer noch bei manchen Texten sozialkritische Anregungen.
2: Anspielungen.
3: Anspielungen, was halt selber so aufregt, was halt wirklich im Alltag ist, das würde ich aber definitiv nicht in eine politische Richtung reinschießen.
1: Es kommt ja auch drauf an, wer es hört und wenn du das willst und das dir so auslegst, ist irgendwie alles immer irgendwie politisch. Ne? Dann kannst du sagen, das Lied hat so einen politischen Hintergrund oder könnte man so und so sehen. Sowas findet man bestimmt immer.
2: Aber darauf legen wir es nicht an.
1: Also das von uns eigentlich nicht so gewollt.
0: Ich würde ja sagen, dass ihr als Band, fast Urgesteine der Region seid hier. Wie wichtig ist der regionale Bezug für euch? Weil viele Musikvideos sind hier in Saalfeld gedreht worden.
1: Ja, das stimmt. Das fanden wir gerade wichtig, allein weil wir fanden, dass das sonst keiner einfach gemacht hat. Und da, warum sollen wir jetzt irgendwo hinfahren, in eine große Stadt oder eine Lost Place da besuchen? Gucken wir uns doch einfach mal hier um, was es hier so gibt. Könnte ja auch schon interessant sein, wie Gasmaschinenzentrale oder das Oldtimer Hotel. Einfach mal dort ein Video zu drehen.
3: Wir haben so viele Ecken und schöne Ecken, die meisten, die hier wohnen, gar nicht kennen. Da kann man das auch wenigstens mal zeigen.
0: Euer letztes Album, Gedankenspiele, das habt ihr ja vor ca. 2 Jahren veröffentlicht. An was arbeitet ihr aktuell? Ist es ein Album?
1: Ja.
0: Es ist ein Album geplant. Okay, wann soll das ca. rauskommen? Womit plant ihr?
1: Ja, am liebsten noch dieses Jahr, aber das wird nicht ganz so klappen vom zeitlichen her. Wenn wir uns anstrengen, kommt schon die erste Single dieses Jahr. Auf jeden Fall Anfang nächsten Jahres wollten wir es dann an den Start bringen.
0: Dann würde ich auch zur letzten Frage kommen. Und zwar, was habt ihr für ein großes Ziel, ihr als Band? Oder was ist so der nächste Meilenstein, sagen wir mal?
2: Ja, gute Frage.
3: Wenn es nach meiner Frau geht, die Bali-Tour und der Nightliner.
1: Wir haben immer die Wünsche, die Frau hat.
2: Ja. Genau, Welttournee.
3: Für mich wäre es persönlich mal so ein Chartantritt. Also wirklich auch mal mit so einem Song in die Charts rein, ins Platz 100 ist, wäre es auch so. Aber dass man wenigstens sagen kann,
2: man ist mal in der Liste drin.
1: Oder noch ein schönes, großes Festival einfach mal mit da auf der Running Water aufzutauchen. Also jetzt nicht vielleicht nicht gleich Wacken, es gibt da noch andere große Festivals.
2: Aber Rock am Ring wenigstens.
1: Ja, fangen wir mal klein an. Genau.
0: Das waren Morgenrot und im Hintergrund lief übrigens ihre neue Single passend zum Jubiläum 25 Jahre. Also nochmal alles Gute an Morgenrot und das war Janis Xenos, Radio SRB.

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1: In den Kommentaren geht es um die Pläne für eine Zuckersteuer und die drohenden Stellenstreichungen beim Volkswagen-Konzern. Am Anfang schauen wir auf die wirtschaftliche Lage in Deutschland. Die Wirtschaft ist laut dem Statistischen Bundesamt im zweiten Quartal dieses Jahres um 0,3% gewachsen. Die Tageszeitung Taz hält fest: Die deutsche Wirtschaft ist sehr viel widerstandsfähiger, als manche LobbyistInnen der Industrie Glauben machen wollen. Klar wird die Lage systematisch schlecht geredet. Dann lassen sich Kürzungen für Beschäftigte und Geschenke für Unternehmen besser durchsetzen. Aber trotz widriger Umstände wie dem Iran-Krieg, hoher Energiepreise und der erratischen US-Zollpolitik ist das deutsche Bruttoinlandsprodukt das dritte Quartal in Folge gestiegen, zwischen April und Juni mit 0,3% etwas mehr als erwartet. Manchen mag das als sehr wenig erscheinen, aber es ist ein Indiz für die nach wie vor große Resilienz der hiesigen Unternehmen. Die Gewinne in etlichen Branchen sind weiterhin hoch, konstatiert die Taz. Das Darmstädter Echo stellt klar: So schlecht sind die Chancen vieler deutscher Unternehmen auf dem Weltmarkt anscheinend doch nicht. Die vielen kleinen und mittelgroßen Champions geraten schnell aus dem Blick, weil alle auf die unbestritten großen Probleme der Autokonzerne starren. Wenn diese jetzt einigermaßen die Kurve kriegen, sieht es auch auf mittlere Sicht gar nicht so schlecht aus. Bleibt der Risikofaktor Bundesregierung. Nur wenn Schwarz-Rot seine Reformversprechen endlich erfüllt, hat der Stimmungswechsel in der Wirtschaft ein solides Fundament, glaubt das Darmstädter Echo. Die Südwestpresse hält dagegen. Weniger gut ist, dass die positiven Entwicklungen anscheinend kaum bei den Menschen ankommen. Deutschland ist weiter ein schlecht gelauntes und besorgtes Land. Und das, obwohl nicht nur Arbeitnehmerinnen und Arbeitnehmer profitieren, sondern auch die Renten wieder einmal deutlich steigen werden. Immerhin orientieren diese sich an der Lohnentwicklung. Doch das letzte Ipsos-Sorgenbarometer zeigt einen sich verschärfenden Pessimismus. Die drei größten Sorgen der Deutschen sind demnach die Angst vor Armut und sozialer Ungleichheit, das Thema Einwanderung und die Inflation, erklärt die Südwestpresse aus Ulm. In den Zeitungen der Mediengruppe Bayern lesen wir: The trend is your friend, lautet eine alte Börsenweisheit. Man möge immer der aktuellen Marktrichtung folgen, um bloß nicht falsch zu liegen. Das trifft ganz sicher zu für die schlechte Wirtschaftsstimmung im Land. Dabei widersprechen die neuen Einschätzungen von Ökonomen und Statistikern der populären Dauererzählung vom wirtschaftlichen Totalabsturz Deutschlands. Die Wirtschaft behauptet sich trotz aller globalen Krisen besser als erwartet. Eine Reihe ökonomischer Indikatoren hält sich auf. Das bedeutet aber keineswegs Entwarnung. Die fundamentalen wirtschaftlichen Probleme sind sehr real, wie der Verlust zehntausender Industriejobs und der aktuelle Krisenmarathon bei VW zeigen, heißt es in den Zeitungen der Mediengruppe Bayern, zu denen etwa der Donaukurier gehört. Beim Autokonzern Volkswagen ist auch nach einer Betriebsversammlung in Wolfsburg unklar, wie es mit den Standorten in Deutschland weitergehen soll. Die Süddeutsche Zeitung vermutet: Gerade dort, wo es nach Darstellung von VW-Chef Blume aktuell keine sichere Perspektive gibt, in Zwickau, Emden und Hannover, könnte es unschön werden. Es gäbe intelligentere Lösungen als Werksschließungen, hatte der Vorstandschef im Juli gesagt. Langsam würden die Mitarbeiter gern wissen, was er damit meint. Als Blume vor 2 Jahren erklärte, wie sein Plan zur Rettung von VW aussehen wird, klang er noch wie ein Handwerker voller Tatendrang. Mit einer Kernsanierung eines Eigenheims verglich er seinen Job und sagte, dass er gut vorankomme. Inzwischen sieht es aus, als habe der Bauherr Blume noch ein undichtes Dach entdeckt und Wände voller Asbest, bilanziert die Süddeutsche Zeitung. Das Straubinger Tagblatt moniert die äußerst mangelhafte Kommunikation aus der Führungsebene. Schon viel zu lange kursieren Zahlen über Beschäftigungsabbau und Werksschließungen, ohne dass es klare Worte dazu gegeben hätte. Solche Hängepartien sind Gift für das Betriebsklima und all das, was nunmehr notwendig ist, um eine Talfahrt hinter sich zu lassen. Wie in der Politik, so ist auch bei VW viel Vertrauen verloren gegangen, das nun wieder mühsam hergestellt werden muss. Notiert das Straubinger Tagblatt. Auch der Tagesspiegel zieht Parallelen zwischen VW und dem deutschen Staat. Gemeinsam ist der Bundesrepublik und dem Wolfsburger Autobauer, dass sie die Probleme zwar jahrelang auf sich zurasen sahen, aber nur zögerlich umsteuerten. Was sich bei VW in einem viel zu späten Umschwenken auf E-Mobilität und Softwareentwicklung nun rächt, fällt der Bundesrepublik in den aktuellen Krisen mit der verschlafenen Energiewende, der verdattelten Digitalisierung und natürlich der Rente auf die Füße. Die Bundesrepublik hat sich zu lange ausgeruht auf dem Titel als Exportweltmeister und Industrienation. Worüber China heute lacht. Zu lange hat sich auch der VW-Konzern auf seinem guten Ruf ausgeruht und China unterschätzt. Jahrzehnte der Exzellenz in der Verbrennertechnologie haben träge gemacht für dringend nötige Innovationen. Der Abgasbetrug gab dem Ruf den Rest. Hybris kann blind machen für die Zukunft. Bemängelt der Tagesspiegel, der in Berlin erscheint. Themenwechsel. Bundesfinanzminister Klingbeil will laut Medienberichten die geplante Zuckersteuer auch etwa auf Nektar, Smoothies und Hafermilch ausweiten. Der Reutlinger Generalanzeiger bemängelt, was einmal als wichtiges Konzept gestartet ist, hat Klingbeils Ministerium zu einem Monster verunstaltet. Die geplante Abgabe konzentriert sich nämlich nicht mehr auf Energydrinks oder zuckerhaltige Limonaden. Der Fiskus nimmt nun gefühlt alles ins Visier, außer Wasser und Alkoholika. Ferner soll die einst zweckgebundene Abgabe eine fette Finanzspritze für den allgemeinen Haushalt werden. Die Fraktionen dürfen Klingbeil jetzt auf keinen Fall auch noch parlamentarischen Zucker für dieses Konstrukt geben. Es wird Zeit, dass er dafür Saures bekommt. Verlangt der Reutlinger Generalanzeiger. Auch das Magazin Cicero argumentiert, wenn zu viel Zucker krank macht und man deshalb seinen Konsum durch Preiseffekte reduzieren wollte, dürfte man sich nicht nur auf Getränke beschränken.

Schritt zur Selbstabschaffung der Unterhaltungsstruktur und letztlich auch der Industrie durch Technik vollzogen. Man könnte nun mit den Achseln zucken. Na und? Musik, gehört, wird schon lange nicht mehr richtig, dafür ist sie zu allgegenwärtig und verfügbar. Mit diesem Kommentar der Frankfurter Allgemeinen Zeitung endet die Presseschau. Redaktion: Tim Neumann, Sprecher: Lars Schmidtke.

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1: Hallo, ich bin Christfried Herklotz und lade sehr herzlich ein zu einem Vortrag über Antisemitismus am Freitag, den 28.08. um 18 Uhr im Gemeindesaal der Evangelischen Kirche am Kirchhof 3 in Rudolstadt, Eingang Ludwigstraße. Das Thema lautet Weg mit den Juden, die Kirche im Dritten Reich und unsere Verantwortung heute. Der Referent Christfried Herklotz fokussiert sich dabei auf die Rolle der Evangelischen Kirche im Dritten Reich. 1938 gräbt der damalige Landesbischof Martin Sasse antijudaistische Schriften von Martin Luther von 1543 aus. Er verfasst daraufhin 1939 die antisemitische Hetzschrift mit dem Titel Martin Luther über die Juden, weg mit ihnen. Es gelingt ihm, diese Schrift sehr erfolgreich in den Thüringer Gemeinden zu verteilen. 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

Arbeitsmarkt aktuell. Es ist nie zu spät. Wer jetzt noch eine Berufsausbildung sucht, hat gute Chancen. Insgesamt bieten die Betriebe im Landkreis Saalfeld-Rudolstadt noch 189 Ausbildungsplätze. Darauf hat die IG Bau Agrarumwelt, kurz IG Bau, hingewiesen. Die IG Bau Thüringen beruft sich dabei auf aktuelle Zahlen der Arbeitsagentur. Das Spektrum der freien Ausbildungsplätze sei breit. Wichtig ist, sich einen Ruck zu geben und jetzt einen Ausbildungsbetrieb zu suchen. Denn mit einer Ausbildung in der Tasche sind die Jobs, die man ein Berufsleben lang macht, in der Regel sicherer und vor allem auch deutlich besser bezahlt, sagt Ralf Eckert. Der Vorsitzende der IG Bau Thüringen rät allen ohne Berufsausbildung, sich doch noch einen Ausbildungskick zu geben. Denn immerhin haben nach Angaben des Statistischen Bundesamtes in Thüringen rund 45.000 junge Erwachsene im Alter von 20 bis 34 Jahren keine abgeschlossene Berufsausbildung und keinen Ausbildungsplatz. Und 76% der Arbeitslosen unter 25 Jahren im Landkreis Saalfeld-Rudolstadt haben nach Angaben der Arbeitsagentur keinen Berufsabschluss. Gerade Ihnen rät die IG Bau Thüringen, sich noch einmal auf dem Arbeitsmarkt umzusehen. Jetzt im August und September starten die Ausbildungen. Aber selbst im Oktober stellen Ausbildungsbetriebe noch ein, so Ralf Eckert. Die IG Bau Thüringen rät Interessierten, eine Berufsberatung zu nutzen. Eine gute Adresse, um sich zu orientieren, sei dabei die Jugendberufsagentur, kurz JBA. Unter www.servicestelle-jba.de zu erreichen. Außerdem seien auch bei der Arbeitsagentur gute Tipps zu bekommen, vor Ort oder digital. Das direkte Beratungsgespräch lohne sich immer, so die Gewerkschaft. Außerdem gilt, mutig auf die Betriebe zugehen. Wer direkt nachfragt, holt oft auch etwas für sich heraus, ein Praktikum und vielleicht auch einen Ausbildungsplatz. Wichtig ist, dabei Firmen auszusuchen, die fair ausbilden und bezahlen. Unternehmen also, bei denen es auch einen Tarifvertrag gibt, rät Eckert. Wer einen Ausbildungsplatz suche, für den zähle vor allem der Beruf. Aber auch die Ausbildungsqualität und die Perspektiven, die der Betrieb nach der Ausbildung biete, seien wichtig. Das waren Auszüge einer Presseinformation der IG Bauen Agrar Umwelt Bezirksverband Thüringen. Am Mikrofon für Sie Karin Berger, Radio SRB.

Und jetzt Kevins Filmtipp im SRB. Heute im Filmtipp geht es um eine echte Schauspiellegende. Mit inzwischen 96 Jahren ist Clint Eastwood noch immer aktiv, heute allerdings hauptsächlich auf dem Regiestuhl, wobei er dort natürlich auch nicht nur sitzt, sondern nach wie vor mit beeindruckender Energie an seinen Produktionen arbeitet. 2021 stand Eastwood sogar noch einmal selbst vor der Kamera für den Film Crime Macho, bei dem er gleichzeitig auch Regie führte. Über viele Jahrzehnte hinweg hat er sich sowohl als Schauspieler als auch als Regisseur einen herausragenden Ruf erarbeitet. Immer wieder beweist er, dass er großartige Geschichten nicht nur spielen, sondern auch inszenieren kann. Einige seiner Werke habe ich bereits ausführlich im Filmtipp-Magazin vorgestellt. Besonders hervorheben möchte ich dabei Sully mit Tom Hanks in der Hauptrolle sowie Richard Jewell mit unter anderem Sam Rockwell. Kommen wir nun zu Cry Macho. Der Film ist ab 12 Jahren freigegeben und läuft rund 104 Minuten. Für mich ist es ein durchaus gelungener Film. Besonders beeindruckend ist, mit welcher Energie Clint Eastwood auch im hohen Alter noch arbeitet. Cry Macho überzeugt vor allem durch seine starken Bilder und die ruhige Erzählweise. Es gibt einige Gewaltszenen, diese halten sich aber im Rahmen. Insgesamt hat mir der Film gut gefallen. Auch der Humor kommt nicht zu kurz. Es gibt einige Momente zum Schmunzeln. Die ganz großen Lacher sollte man zwar nicht erwarten, aber das ist natürlich immer Geschmackssache. Mein Fazit: Cry Macho ist ein gelungener Film. Ich vergebe heute großzügige 7 von 10 Punkten. Bei vielen Kritikern fällt die Bewertung zwar etwas zurückhaltender aus, doch als großer Clint Eastwood-Fan erkenne ich seine ganz eigene Handschrift und weiß diese sehr zu schätzen. Deshalb bleibt es bei meinem 7 von 10 Punkten. Damit bedanke ich mich fürs Zuhören. Gerne bis zum nächsten Mal. Ich bin Radiomacher Kevin Pache und das war der heutige Filmtipp zu Cry Macho. Ich wünsche eine gute Zeit. Bis bald. Auf Wiederhören und tschüss.

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1: Sexuelle Belästigung ist jegliche Art unerwünschtem sexuell bestimmten Verhalten, das die Würde eines Menschen verletzt. Dazu zählen nonverbale Handlungen, zum Beispiel Blicke und Gesten, oder körperliche Handlungen, zum Beispiel Berührungen.
2: Leider ist es nicht einmal im Internet ausgeschlossen, dass man dies erfahren kann, da auch verbale Handlungen wie zum Beispiel anzügliche Bemerkungen und Kommentare unter sexuelle Belästigungen fallen. Gesetzlich ist dies durch den Paragraph 184i aus dem Strafgesetzbuch verboten. Allerdings kommt es trotzdem häufig zu Vorfällen.
1: Fast jede zweite Person in Deutschland ist schon einmal sexuell belästigt worden, wobei statistisch gesehen Frauen wesentlich häufiger betroffen sind als Männer. Über 60% der Frauen berichten im Laufe ihres Lebens von sexueller Belästigung. Allerdings werden weniger als 5-10% der Vorfälle zur Anzeige gebracht.
2: Es gibt Berichte über eine hohe Dunkelfeldzahl nicht bekannt gewordener Fälle, was darauf hindeutet, dass viele Opfer nicht melden, da sie traumatisiert oder eingeschüchtert sind.
1: Trotz dessen, dass so wenige dieser Vorfälle gemeldet werden, zeigte eine Studie der BKA von 2022, dass 12.186 Menschen ihre Erfahrung meldeten, wovon 10.160 Fälle aufgeklärt wurden, was etwa 83% entspricht.
2: Wenn dir schon mal so etwas widerfahren ist, dann hol dir Unterstützung. Es ist ratsam, sich an Beratungsstellen oder Fachkräfte zu wenden, die dir helfen können, die Situation zu verstehen und zu bewältigen.
1: Sprich offen über deine Gefühle. Es ist wichtig, dass du dich mit anderen über ihre Erfahrungen und Gefühle austauschen kannst.
2: Informier dich über deine Rechte. Es gibt spezifische Rechte für Betroffene, die du kennen solltest, um dich besser zu verteidigen.
1: Wenn du minderjährig bist, ist es ratsam, dich deinen Eltern oder einer anderen Bezugsperson anzuvertrauen. Nina Kloser von der Jugendberatung hat dazu auch noch einige Tipps für euch.
3: Also, ich fange mal mit online an. Online würde ich das sofort den Account melden und mir Leute suchen, die das vielleicht mit mir tun. Und ich würde das wahrscheinlich screenshotten. Und je nachdem, was es ist, würde ich empfehlen, das auch anzuzeigen bei der Polizei. Aber das immer mit Unterstützung von Eltern oder Sorgeberechtigten, weil ich finde, dass das angezeigt gehört. Aber das ist jetzt meine Meinung. Ich würde nie einen jungen Menschen dazu zwingen, wenn der das nicht möchte. Aber sich auf jeden Fall wehren, würde ich es mal nennen, tatsächlich, vor allem als junger Mensch. Und Grenzen setzen, wenn das möglich ist. Und in real life ähnlich tatsächlich kein Beiständer sein, sondern eingreifen. Also so Thema Zivilcourage, wenn ich das mitsehe oder höre oder bemerke oder beobachte, dann entweder mir Unterstützung holen und eingreifen oder die Polizei rufen oder einen Erwachsenen suchen, zumindest das nicht vorübergehen lassen, ohne dass da eine Grenze gezogen wurde. Und je nachdem wieder, was es ist, ins Krankenhaus, zur Gynäkologin, zu einem Arzt oder in die Notfallaufnahme. Und wenn es wichtig und auch sich gut und anfühlen soll, vielleicht darüber zu sprechen und sich auch therapeutisch dann Unterstützung zu holen.
1: Wenn ihr nicht mehr weiter wisst und denkt, dass es aussichtslos ist, könnt ihr sie über WhatsApp unter der Nummer 016047054421 oder telefonisch unter der Nummer 015152666530 erreichen.

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1: Auf folgenden Straßen des Landkreises Seifert-Ruderstadt ist in der kommenden Woche mit Behinderungen zu rechnen. Zunächst die Vollsperrungen. In Ruderstadt ist auf der B85 die Lengefeldstraße im Bereich Abzweig Burgstraße bis einschließlich an der Pörze noch bis Ende 2027 vollgesperrt. Eine Umleitung kann über die B88 Kirchhasel, Kufras, Neusitz und Großkochberg erfolgen. Die Bundesstraßen 85 und 88 sind auf der Ortsumfahrung Schwarzer Volkstedt in der Richtungsfahrbahn nach Ruderstadt noch bis 30. August vollgesperrt. Ab dem 30. August wird dann der zweite Bauabschnitt umgesetzt und die Fahrtrichtung nach Saalfeld vollgesperrt. Auf der B281 in Saalfeld ist die Ruderstädter Straße im Bereich Siechenbach noch bis circa Ende Oktober vollgesperrt. Umleitungen können über die Ortsumfahrung Saalfeld und die Pößnecker Straße, über den Kreisverkehr Bahnhof über Bahnhofstraße zum Zentrum oder auch über Promenadenweg über das Stadtzentrum zum Bahnhof erfolgen. In Greifenthal ist die Gebersdorfer Straße noch bis Jahresende vollgesperrt. Eine Umleitung kann über Kalte Küche, Spichtsbrunnen, Piesau und Lippitzdorf erfolgen. Die Ortsdurchfahrt Lothra ist noch bis Jahresende vollgesperrt. Eine Umleitung kann über Dorfeln bzw. Timmendorf erfolgen. Die Landstraße zwischen Unterweißbach und Oberweißbach ist noch bis Jahresende vollgesperrt. Eine Umleitung kann über Kursdorf, Mäusebach, Schwarzmühle, Melmbach, Glasbach erfolgen. Und die Ortslage in Trognitz ist noch bis 28. August vollgesperrt. Vollgesperrt ist hier die gesamte Kreuzung nach Altenbeuthen, Lothra und Neuenbeuthen. Eine Umleitung kann weiträumig über Leutenberg und Dorfheim erfolgen. Aus den Nachbarlandkreisen und Stadtverwaltungen liegen folgende Meldungen vor. In Wurzbach ist die B90 am Ausgang Richtung Lehesten noch bis Jahresende vollgesperrt. Eine Umleitung kann über den Lichtentanner Bahnhof erfolgen. Trotz allem weiterhin eine gute Fahrt wünscht Ihnen Emma Hanisch und Sie hören Radio SRB.

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1: Wer die Ausstellung vom Sitzmöbel zur Installation im Stadtmuseum Saalfeld bislang noch nicht besucht hat, hat noch eine zweite Chance. Die Ausstellung mit Arbeiten des Künstlers Gabriel Wiese wird verlängert und ist noch bis zum 1. November 2026 zu sehen. Gabriel Wiese zeigt in seinen Arbeiten die vielfältigen Möglichkeiten des Materials Kork auf. Aus dem zunächst unscheinbaren Wirkstoff entstehen kunstvolle und überraschende Sitzmöbel, Objekte und Installationen, die zum Staunen und Ausprobieren einladen. Im Juni hat unser Praktikant Pepe Vogt die Gelegenheit, mit Gabriel Wiese zu sprechen.
2: Ja, ich bin der Gabriel Wiese aus Saalfeld und arbeite mit Kork, mit gebrauchten Weinflaschen und Sektkorken.
3: Warum tun Sie das?
2: Weil ich in 90er Jahren, ich bin gelernter Tischler und war in 90er Jahren ziemlich unzufrieden so mit meinem Weg. Und der Kork hat sich so eingeschlichen und es war damals so ein Hobby. Hab eben Pinnwände und für mich waren es immer Bilder, hab die gestaltet. Bis hin dann irgendwann 1998 ein Korkgeflecht entstanden ist. Da ist bei mir so ein Bild im Kopf entstanden, den Kork in Ordnung zu finden. Und dann ist ein Geflecht entstanden, mit dem ich Sessel verkleidet habe. Ja, und das war dann so und hat sich dann so ein Weg ergeben bis hin zu meiner beruflichen Selbstständigkeit. Und der hat mich seitdem begleitet, wird mich immer begleiten. Das ist der Grund, warum ich mit Kork arbeite.
3: Was war so Ihr erstes Werk?
2: Das war eine normale Pinnwand.
3: Woher kriegen Sie Ihr Material?
2: Also gesammelt wird in ganz Deutschland. Also es gibt Städte, die Sammelprogramme haben. Dann bekomme ich eine große Menge von Jacques Weintipot. Das ist so eine Weinkette, die Korken sammeln. Da darf jeder Bürger seinen Korken abgeben. Und über die Jahre, mit denen ich mich mit dem Kork beschäftige, hat sich so ein Sammelnetzwerk aufgebaut und ergeben.
3: Wie lange dauert ungefähr eine Herstellung von beispielsweise einem Sessel?
2: Das ist immer abhängig, wie ich selber drauf bin, sage ich mal. Also es gibt Sessel, die bestehen aus 15.000 Korken. Alles noch Handarbeit. Die Korken müssen sortiert werden, angebohrt werden. Und da kann es eine Woche dauern, bei den größeren bis hin zu einem Monat.
3: Haben Sie eine Inspirationsquelle?
2: Die ganze Welt ist die Inspiration. Aber es gibt auch viele Gespräche mit Freunden, wo mir mal Ideen nahegebracht werden, die ich eventuell umsetze. Aber mich küsst auch noch viel die Muse. Also praktisch während der Beschäftigung mit dem Material Kork entstehen auch viele Ideen.
3: Warum genau ist es Kork?
2: Weil es ein schönes Material ist. Also für mich ist es ein Baustein, wie ein natürlicher Lego.
3: Arbeiten Sie auch mit anderen Materialien außer Kork?
2: Da bin ich dran. Also es gibt interessante Materialien wie den Kronkorken von den Bierflaschen. Da gibt es eigentlich nur meines Wissens Bilder, aber daraus mal ein Möbelstück zu kreieren, das wäre ein neuer Weg. Jetzt gehe ich mal wieder zurück zum Kork. Den Kunststoff-Sektkorken finde ich faszinierend, weil der auch lichtdurchlässig ist. Die Idee habe ich schon vor Jahren entwickelt. Es gibt auch schon eine Lampe, aber da wird es mit Sicherheit in den nächsten Jahren mal einen leuchtenden Sessel geben.
3: Haben Sie ein Lieblingswerk?
2: Das ist meistens das Aktuelle.
3: Was genau ist dieses Projekt, Maxim Korki?
2: Also Maxim Korki habe ich mit einem Schulfreund zusammen umgesetzt. Maxim Korki ist eine Figur, ein Wesen und es beinhaltet schon formische Elemente. Also wir sind mit der Figur auf die Straße gegangen und haben die Reaktionen der Menschen aufgenommen. Damals haben wir Dias aufgenommen und ich war verkabelt. Und damit haben wir, wie gesagt, die Reaktion aufgenommen und das dann zusammengefügt. Das ist jetzt nicht in dem Sinne ein Film. Die Bilder, die sind jetzt digitalisiert worden, sodass man das als Film ablaufen kann. Aber Maxim Korki beinhaltet auch so ein Namensspiel, ne? Also als Anlehnung an Maxim Gorki, mit dem es aber nicht viel zu tun hat. Es ist eher maximale Korken. Für mich war es so die Schnittstelle vom Verkleiden der Sessel hin zum eigenen Design. Da ist so Maxim Corki entstanden, wo ich dann auch persönlich festgestellt habe, dass ich nicht der Performer bin. Also ich mache das schon, trete auch auf bei Weinveranstaltungen oder zu Ausstellungsöffnungen, aber eher weniger. Ne? Das muss dann noch in irgendeiner Art und Weise passen.
3: Haben Sie noch andere Projekte?
2: Ja, da möchte ich jetzt aber noch nicht so viel drüber reden.
3: Wie haben die Leute reagiert?
2: Also es ist so, dass ich als Corki eine etwas größere Brille auf habe, sowas wie eine Schweizer Brille, und damit ist mein Sichtfeld sehr eingeengt. Was ich aber mitbekommen habe, ich habe in der Regel eigentlich nur positive Resonanzen mitbekommen, die jetzt negativ waren, die sind sowieso verblasst mit der Zeit. Das Projekt ist über 20 Jahre her, dass wir das umgesetzt haben. Es gibt jetzt eine Idee, das weiterzuführen, nochmal neu aufzulegen. Aber auch da, das ist wirklich ganz, ganz frisch. Da kann ich jetzt auch noch nichts weiter zu sagen. Das wäre dann mal spannend, wie die Reaktionen heutzutage sind, 25, 26 Jahre später. Das müssen wir aber erst noch, das ist wirklich ganz, ganz frisch.
3: Wo sind Ihre Werke denn zu sehen?
2: Aktuell bin ich mit dem Saalfelder Stadtmuseum im Gespräch. Oder vielmehr, das Gespräch ist insofern schon viel weiter. Also am 20. Juni findet da die Ausstellungsöffnung statt.

0: Und das wirkt besser wie jede Schaufensterfolie, sagt man mir so.
1: Sind Sie auch in anderen Ländern aktiv?
0: Also ich hatte bis letztes Jahr in den USA eine Galerie, Dorotheum ist in Wien, bin regelmäßig in Luxemburg unterwegs.
1: Was in der Ausstellung zu sehen?
0: Also die Ausstellung umfasst 5 Projekte. Zum einen natürlich mein Kork-Design, sprich Korksessel, von verkleideten Objekten bis hin zum eigenen Design, wo keine Unterkonstruktion darunter ist. Maxim Corki wird ein Teil sein. Installation, es gibt einen Raum 50.000, es gibt einen Korkweg und da bietet sich natürlich dieses Franziskanerkloster mit dem Kreuzgang sehr gut an, weil dieser Korkweg sich da sehr schön einbettet. Und als 5. sind dann noch Korkplastiken zu sehen, die jetzt so in dieser Größenordnung noch nicht zu sehen waren. Oder sprich, von der Sache eigentlich diese gesamte Ausstellung ist neu. Also, dass man 5 meiner Bereiche so mal zusammen sehen kann.
1: Was ist dieser Raum 5000?
0: Der Raum 50.000 ist eine Rauminstallation. Also es ist wie ein Pavillon, der komplett voller Sektkorken hängt und den kann man da erfahren, den darf man begehen. Mir fällt noch eine Sache zu den Sesseln ein. Das Besondere ist, dass ich 2 Sessel zurückgeliehen habe. Das ist wirklich der allererste Korksessel, der 1998 hier in Saalfeld entstanden ist. Den habe ich aus Potsdam zurückleihen dürfen und das Modell Wackerbart von dem sächsisches Staatsweingut, muss ich sagen, sächsisches Staatsweingut Schloss Wackerbart. Und die werden als reine Ausstellungsobjekte zu sehen sein. Ein bisschen erhöht auf dem Podest, weil man sich da nicht draufsetzen darf. Bei allen anderen Objekten, die sind benutzbar und erlebnisbar, so wie dieser Raum 50.000 auch begehbar ist.
1: Vielen Dank.
0: Gerne.
1: Im Gespräch mit Gabriel Wiese war ich, Pepe Vogt, für Radio SHB.

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0: Eine ganz besondere Deutschrockband hat dieses Jahr Jubiläum. Und zwar 25-jähriges Jubiläum. Dabei handelt es sich um die Saalfelder Band Morgenrot. Vielleicht kommt ja bei manchen jetzt ein Aha. Denn Morgenrot war mal eine Band des Monats und ich habe schon mal mit ihnen hier gesprochen. Und als kleines Geburtstagsgeschenk kommen hier ein paar Ausschnitte aus dem Interview für die Leute, die es nicht mitbekommen haben. Und weil es so schön war, für die, die es nochmal hören wollen.
1: Hi, ich bin der Bräuler von Morgenrot und wir begrüßen euch heute zu unserem Interview im Radio SRB.

0: Morgenrot gibt es seit 2001.
1: Ja, genau.
0: Seitdem hat sich ja viel verändert, so immer die Besetzung und dadurch immer auch so ein Stück weit eure Musik. Wie würdet ihr diese Veränderungen im Laufe der Zeit beschreiben?
2: Besser auf jeden Fall.
1: Interessant, ja.
3: Von den zwei, von der Band gibt es ja nur noch zwei Gründungsmitglieder. Einmal der Atze und einmal der Rhythmusgitarrist, der Thomas. Und im Laufe der Zeit ist es natürlich qualitativ durch andere Sänger und Gitarristenwechsel besser geworden und mittlerweile auch stimmiger, möchte ich sagen.
1: Ja, also was du schon sagtest, dass sich da die Musik mit verändert hat, das ist ganz klar auch nachzuvollziehen. Das, wie die Band heute ist, hat mit dem, wie sie am Anfang war und die ersten Jahre war, eigentlich gar nichts mehr zu tun. Das ist wirklich ein ganz großer Unterschied geworden.
0: Ich wollte fragen, ob Morgenrots Musik politisch ist, denn vor allem die ersten Sachen, die ich mir von euch angehört habe, da hat sich die Frage schon irgendwie mit Ja beantwortet, vor allem wenn man sich Planet der Lügen angehört hat. Da hätte ich gesagt, ja, das ist politisch, aber wie würdet ihr die Frage jetzt beantworten? Hat sich da vielleicht auch etwas geändert?
1: Jetzt auf gar keinen Fall mehr politisch. Damals vielleicht schon, obwohl da würde ich mehr so das Wort sozialkritisch noch verwenden, oder?
3: Das hätte ich nämlich auch so gesagt, weil politisch sind wir in dem Sinne überhaupt nicht. Also wir machen immer noch bei manchen Texten sozialkritische Anregungen.
2: Anspielungen.
3: Anspielungen, was halt selber so aufregt, was halt wirklich im Alltag ist, das würde ich aber definitiv nicht in eine politische Richtung reinschießen.
1: Es kommt ja auch drauf an, wer es hört und wenn du das willst und das dir so auslegst, ist irgendwie alles immer irgendwie politisch. Ne? Dann kannst du sagen, das Lied hat so einen politischen Hintergrund oder könnte man so und so sehen. Sowas findet man bestimmt immer.
2: Aber darauf legen wir es nicht an.
1: Also das von uns eigentlich nicht so gewollt.
0: Ich würde ja sagen, dass ihr als Band, fast Urgesteine der Region seid hier. Wie wichtig ist der regionale Bezug für euch? Weil viele Musikvideos sind hier in Saalfeld gedreht worden.
1: Ja, das stimmt. Das fanden wir gerade wichtig, allein weil wir fanden, dass das sonst keiner einfach gemacht hat. Und da, warum sollen wir jetzt irgendwo hinfahren, in eine große Stadt oder eine Lost Place da besuchen? Gucken wir uns doch einfach mal hier um, was es hier so gibt. Könnte ja auch schon interessant sein, wie Gasmaschinenzentrale oder das Oldtimer Hotel. Einfach mal dort ein Video zu drehen.
3: Wir haben so viele Ecken und schöne Ecken, die meisten, die hier wohnen, gar nicht kennen. Da kann man das auch wenigstens mal zeigen.
0: Euer letztes Album, Gedankenspiele, das habt ihr ja vor ca. 2 Jahren veröffentlicht. An was arbeitet ihr aktuell? Ist es ein Album?
1: Ja.
0: Es ist ein Album geplant. Okay, wann soll das ca. rauskommen? Womit plant ihr?
1: Ja, am liebsten noch dieses Jahr, aber das wird nicht ganz so klappen vom zeitlichen her. Wenn wir uns anstrengen, kommt schon die erste Single dieses Jahr. Auf jeden Fall Anfang nächsten Jahres wollten wir es dann an den Start bringen.
0: Dann würde ich auch zur letzten Frage kommen. Und zwar, was habt ihr für ein großes Ziel, ihr als Band? Oder was ist so der nächste Meilenstein, sagen wir mal?
2: Ja, gute Frage.
3: Wenn es nach meiner Frau geht, die Bali-Tour und der Nightliner.
1: Der Nightliner, ja. Wir haben immer die Wünsche, die die Frau hat.
2: Ja. Genau, Welttournee.
3: Für mich wäre es persönlich mal schon ein Chartantritt. Also wirklich auch mal mit so einem Song in die Charts rein, ins Platz 100 ist, wäre es auch so. Aber dass man wenigstens sagen kann, dann
2: bauen wir mal. Ist mal in der Liste drin.
1: Oder noch ein schönes, großes Festival einfach mal mit da auf der Running Water aufzutauchen. Also jetzt nicht, vielleicht nicht gleich Wacken, es gibt da noch andere große Festivals.
2: Aber Rock am Ring wenigstens.
1: Ja, fangen wir mal klein an. Genau.
0: Das waren Morgenrot und im Hintergrund lief übrigens ihre neue Single passend zum Jubiläum 25 Jahre. Also nochmal alles Gute an Morgenrot und das war Janis Xenos, Radio SRB.

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1: Joe Winter war Pfarrer in Langschade bei Saalfeld. Er wurde am 28. August 1944 geboren und verstarb am 6. September 2006. Selbst Menschen, die ihn nicht persönlich kennengelernt haben, wertschätzen seine Worte und Taten. So auch Christina Weigel, Pfarrerin aus Saalfeld.
2: Ich bin ja gar keine Thüringerin und ich bin ja auch erst Ende 2017 als Pfarrerin nach Saalfeld gekommen. Dennoch verging nur wenig Zeit, bis ich auf den Namen meines damaligen Kollegen, den ich natürlich, also Bruder, sagen wir ja, nicht mehr persönlich kennenlernen konnte, Joe Winter. Also es gab irgendwie diesen Satz, diesen lapidaren Satz, den ich lange nicht verstanden habe. Irgendwie erinnerst du mich an Joe Winter. Und ich habe immer gedacht, was könnte das heißen? Ist das was Gutes? Ist das was Schwieriges? Und dann wurde ich eingeladen von der Gruppe Gewaltlos Leben zur Bibelarbeit. Da habe ich auch noch nicht wirklich gewusst, was hat jetzt das mit Joe Winter zu tun, aber das haben die mir natürlich erzählt. Und das hat mich tief beeindruckt, dass diese Gruppe Menschen in so einem super Projekt, von dem, glaube ich, schon berichtet wurde, tätig ist seit Jahren und Jahrzehnten und dass die ersten Kinder, Kosovo-Kinder jetzt ja schon Erwachsene sind und wieder Kinder haben. Wir brauchen das jetzt nicht vertiefen, ich glaube, das ist ein eigenes Thema. Und mit den Leuten habe ich mich aber getroffen und wir haben eine Bibelarbeit gemacht. Das hat mich übrigens auch beeindruckt. Wer lädt heute noch Pfarrerinnen und Pfarrer zu Bibelarbeiten ein und kommt noch dazu? Diskutiert, engagiert mit. Und da bin ich irgendwie in die Tiefen des Thüringer Waldes extra hingefahren und da haben wir dann so einen sehr inspirierenden Abend verbracht über den Feigenbaum. Also den, der Frucht trägt und den, der keine Frucht trägt. Sie können das ja mal googeln und da kommen Sie dann weiter.
1: Aber haben Sie, als Sie Pfarrerin woanders waren, auch schon von der Gruppe Gewaltlos Leben gehört?
2: Nee. Also ich bin ja wirklich viele Jahre in Sachsen-Anhalt gewesen und in Sachsen aufgewachsen. Da habe ich nichts von Joe Winter gehört, aber ich kenne viele Leute, die im Sinne Joe Winters unterwegs waren. Dazu gehöre ich tatsächlich übrigens auch. Ich bin so ein altmodisches Objekt, das damals natürlich Theologie studiert hat, weil es war ja auch die einzige Nische, in die man springen konnte, aus politischen Gründen in der DDR-Zeit. Und viele, die ich kenne, und ich nehme an, Joe Winter war auch so, haben Theologie studiert aus drei Gründen. Also quasi so einem theologisch-politischen impulsreichen Prozess, wo sich in der DDR immer so Glaubensversammlungen ergeben haben und es ging immer um Gerechtigkeit, Frieden und Schöpfungsbewahrung. Und ehrlich gesagt ist das meine Mitte geblieben. Ich bin jetzt 55 und habe das die ganze Zeit nie verloren, egal in welcher Arbeit ich war. Und ich glaube, das war bei Joe Winter so auch.
1: Ja, nun haben Sie mir was mitgebracht heute.
2: Ja, habe ich gerade kürzlich geschenkt gekriegt.
1: In einem ungewöhnlichen Format, ein Buch, nämlich Nota Joe Winter. Was beinhaltet es?
2: Völlig verrückt. Also ich weiß ja auch nicht, wie es kommt, aber ich komme ständig mit Joe Winter in Kontakt. Das ist übrigens auch sehr berührend, weil er ja doch schon so lange gestorben ist und offensichtlich Menschen weiter bewegt. Das ist ja das, was sich Pfarrer und Pfarrerinnen wahrscheinlich auch super wünschen.
1: Das denke ich auch.
2: Und jetzt ist es ja nicht so, dass alle in persönliches Schwärmen geraten, sondern dass die wirklich Impulse kriegen für ihr Leben und da wieder drin rumkramen. Also es ist auch nicht irgendwie nur so eine Erinnerung, sondern das bewegt die wirklich und die machen da was draus. Das finde ich beeindruckend. Das würde ich mir auch mal wünschen, wenn ich schon 20 Jahre gestorben bin. Allerdings würde ich mir vielleicht wünschen, dass ich ein bisschen älter werden darf, weil das gehört ja auch zur Wahrheit, dass er leider sehr früh gestorben ist, dieser Pfarrer Joe Winter. Ich habe kürzlich ein Buchgeschenk gekriegt von ihm, wahrscheinlich wieder, weil ich so ähnlich bin. Also ich weiß nicht, das müssen Sie beurteilen, ob das stimmt. Das sind Lieder von ihm. Er war scheinbar auch ein Liedermacher, beziehungsweise ein Autodidakt, der Texte mit Gesang und Komposition versehen hat, aber das nie aufgeschrieben hat. Und Gisela und Knut Schieferdecker haben mir kürzlich dieses Buch geschenkt, dieses Buch von Joe Winter. Es ist, glaube ich, auch vergriffen. Es war so eine kleine Selbstauflage und meinten, das passt gut zu mir. Und da stehen alle seine Texte und das sind ziemlich viele drin. Und Knut Schieferdecker hat sich die Arbeit und die Mühe gemacht, vom Hören her dann Notenbilder aufzuschreiben und zu erfinden. Auch das fand ich extrem beeindruckend. Also die beiden haben sich tatsächlich zusammengesetzt und dann ist das Buch entstanden. Und vermutlich sind viele Stunden Erinnerung, Arbeit, Gegenwart und Zukunft durch das Buch entstanden.
1: Ja, und das inspiriert mich natürlich auch, die beiden Schieferdeckers nachzufragen, woran sie sich gern erinnern.
2: Was ich allerdings tatsächlich noch sagen kann, ist, dass ich weiß, und das erfahre ich bei Besuchen oder in Gemeindemitgliedergesprächen oft, dass viele extra nach Langenschade zur Junggemeinde gefahren sind. Also die gehörten eigentlich nicht zu dieser Kirchengemeinde, aber die sind da hingefahren und haben wöchentlich wahrscheinlich und vielleicht sogar dann auch zum Sonntagsgottesdienst, haben mit ihm Zeit verbracht und von ihm Lebensimpulse empfangen und übrigens auch so Impulse für Ehrenamtliches, für weltverbesserndes Engagement. Das ist echt total klasse.
1: Ja, es geht auch was von diesem Gebäude dort, von diesem Pfarrhaus aus.
2: Ist ja auch also, so ein Ort geworden, so ein besonderer Ort, so ein, mit Erinnerungsdenkmal und so. Mhm.
1: Vielen Dank, Frau Weigel.
2: Sehr gerne.
1: Das Gespräch führte Karin Berger, Radio SRB.

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1: Hallo, ich bin Christfried Herklotz und lade sehr herzlich ein zu einem Vortrag über Antisemitismus am Freitag, den 28.08. um 18 Uhr im Gemeindesaal der Evangelischen Kirche am Kirchhof 3 in Rudolstadt, Eingang Ludwigstraße. 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

Arbeitsmarkt aktuell. Es ist nie zu spät. Wer jetzt noch eine Berufsausbildung sucht, hat gute Chancen. Insgesamt bieten die Betriebe im Landkreis Saalfeld-Rudolstadt noch 189 Ausbildungsplätze. Darauf hat die IG Bau Agrarumwelt, kurz IG Bau, hingewiesen. Die IG Bau Thüringen beruft sich dabei auf aktuelle Zahlen der Arbeitsagentur. Das Spektrum der freien Ausbildungsplätze sei breit. Wichtig ist, sich einen Ruck zu geben und jetzt einen Ausbildungsbetrieb zu suchen. Denn mit einer Ausbildung in der Tasche sind die Jobs, die man ein Berufsleben lang macht, in der Regel sicherer und vor allem auch deutlich besser bezahlt, sagt Ralf Eckert. Der Vorsitzende der IG Bau Thüringen rät allen ohne Berufsausbildung, sich doch noch einen Ausbildungskick zu geben. Denn immerhin haben nach Angaben des Statistischen Bundesamtes in Thüringen rund 45.000 junge Erwachsene im Alter von 20 bis 34 Jahren keine abgeschlossene Berufsausbildung und keinen Ausbildungsplatz. Und 76% der Arbeitslosen unter 25 Jahren im Landkreis Saalfeld-Rudolstadt haben nach Angaben der Arbeitsagentur keinen Berufsabschluss. Gerade Ihnen rät die IG Bau Thüringen, sich noch einmal auf dem Arbeitsmarkt umzusehen. Jetzt im August und September starten die Ausbildungen. Aber selbst im Oktober stellen Ausbildungsbetriebe noch ein, so Ralf Eckert. Die IG Bau Thüringen rät Interessierten, eine Berufsberatung zu nutzen. Eine gute Adresse, um sich zu orientieren, sei dabei die Jugendberufsagentur, kurz JBA. Unter www.servicestelle-jba.de zu erreichen. Außerdem seien auch bei der Arbeitsagentur gute Tipps zu bekommen, vor Ort oder digital. Das direkte Beratungsgespräch lohne sich immer, so die Gewerkschaft. Außerdem gilt, mutig auf die Betriebe zugehen. Wer direkt nachfragt, holt oft auch etwas für sich heraus, ein Praktikum und vielleicht auch einen Ausbildungsplatz. Wichtig ist, dabei Firmen auszusuchen, die fair ausbilden und bezahlen. Unternehmen also, bei denen es auch einen Tarifvertrag gibt, rät Eckert. Wer einen Ausbildungsplatz suche, für den zähle vor allem der Beruf. Aber auch die Ausbildungsqualität und die Perspektiven, die der Betrieb nach der Ausbildung biete, seien wichtig. Das waren Auszüge einer Presseinformation der IG Bauen Agrar Umwelt Bezirksverband Thüringen. Am Mikrofon für Sie Karin Berger, Radio SRB.

Und jetzt Kevins Filmtipp im SRB. Heute im Filmtipp geht es um eine echte Schauspiellegende. Mit inzwischen 96 Jahren ist Clint Eastwood noch immer aktiv, heute allerdings hauptsächlich auf dem Regiestuhl, wobei er dort natürlich auch nicht nur sitzt, sondern nach wie vor mit beeindruckender Energie an seinen Produktionen arbeitet. 2021 stand Eastwood sogar noch einmal selbst vor der Kamera für den Film Crime Macho, bei dem er gleichzeitig auch Regie führte. Über viele Jahrzehnte hinweg hat er sich sowohl als Schauspieler als auch als Regisseur einen herausragenden Ruf erarbeitet. Immer wieder beweist er, dass er großartige Geschichten nicht nur spielen, sondern auch inszenieren kann. Einige seiner Werke habe ich bereits ausführlich im Filmtipp-Magazin vorgestellt. Besonders hervorheben möchte ich dabei Sully mit Tom Hanks in der Hauptrolle sowie Richard Jewell mit unter anderem Sam Rockwell. Kommen wir nun zu Cry Macho. Der Film ist ab 12 Jahren freigegeben und läuft rund 104 Minuten. Für mich ist es ein durchaus gelungener Film. Besonders beeindruckend ist, mit welcher Energie Clint Eastwood auch im hohen Alter noch arbeitet. Cry Macho überzeugt vor allem durch seine starken Bilder und die ruhige Erzählweise. Es gibt einige Gewaltszenen, diese halten sich aber im Rahmen. Insgesamt hat mir der Film gut gefallen. Auch der Humor kommt nicht zu kurz. Es gibt einige Momente zum Schmunzeln. Die ganz großen Lacher sollte man zwar nicht erwarten, aber das ist natürlich immer Geschmackssache. Mein Fazit: Cry Macho ist ein gelungener Film. Ich vergebe heute großzügige 7 von 10 Punkten. Bei vielen Kritikern fällt die Bewertung zwar etwas zurückhaltender aus, doch als großer Clint Eastwood-Fan erkenne ich seine ganz eigene Handschrift und weiß diese sehr zu schätzen. Deshalb bleibt es bei meinem 7 von 10 Punkten. Damit bedanke ich mich fürs Zuhören. Gerne bis zum nächsten Mal. Ich bin Radiomacher Kevin Pache und das war der heutige Filmtipp zu Cry Macho. Ich wünsche eine gute Zeit. Bis bald. Auf Wiederhören und tschüss.

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0: Ihr hört einen Beitrag der Jugendredaktion des Bürgerradios Saalfeld-Rudolstadt Bad Blankenburg.
1: Sexuelle Belästigung ist jegliche Art unerwünschtem sexuell bestimmten Verhalten, das die Würde eines Menschen verletzt. Dazu zählen nonverbale Handlungen, zum Beispiel Blicke und Gesten, oder körperliche Handlungen, zum Beispiel Berührungen.
2: Leider ist es nicht einmal im Internet ausgeschlossen, dass man dies erfahren kann, da auch verbale Handlungen wie zum Beispiel anzügliche Bemerkungen und Kommentare unter sexuelle Belästigungen fallen. Gesetzlich ist dies durch den Paragraf 184i aus dem Strafgesetzbuch verboten. Allerdings kommt es trotzdem häufig zu Vorfällen.
1: Fast jede zweite Person in Deutschland ist schon einmal sexuell belästigt worden, wobei statistisch gesehen Frauen wesentlich häufiger betroffen sind als Männer. Über 60% der Frauen berichten im Laufe ihres Lebens von sexueller Belästigung. Allerdings werden weniger als 5-10% der Vorfälle zur Anzeige gebracht.
2: Es gibt Berichte über eine hohe Dunkelfeldzahl nicht bekannt gewordener Fälle, was darauf hindeutet, dass viele Opfer nicht melden, da sie traumatisiert oder eingeschüchtert sind.
1: Trotz dessen, dass so wenige dieser Vorfälle gemeldet werden, zeigte eine Studie der BKA von 2022, dass 12.186 Menschen ihre Erfahrung meldeten, wovon 10.160 Fälle aufgeklärt wurden, was etwa 83% entspricht.
2: Wenn dir schon mal so etwas widerfahren ist, dann hol dir Unterstützung. Es ist ratsam, sich an Beratungsstellen oder Fachkräfte zu wenden, die dir helfen können, die Situation zu verstehen und zu bewältigen.
1: Sprich offen über deine Gefühle. Es ist wichtig, dass du dich mit anderen über ihre Erfahrungen und Gefühle austauschen kannst.
2: Informier dich über deine Rechte. Es gibt spezifische Rechte für Betroffene, die du kennen solltest, um dich besser zu verteidigen.
1: Wenn du minderjährig bist, ist es ratsam, dich deinen Eltern oder einer anderen Bezugsperson anzuvertrauen. Nina Kloser von der Jugendberatung hat dazu auch noch einige Tipps für euch.
3: Also, ich fange mal mit online an. Online würde ich das sofort den Account melden und mir Leute suchen, die das vielleicht mit mir tun. Und ich würde das wahrscheinlich screenshotten. Und je nachdem, was es ist, würde ich empfehlen, das auch anzuzeigen bei der Polizei. Aber das immer mit Unterstützung von Eltern oder Sorgeberechtigten, weil ich finde, dass das angezeigt gehört. Aber das ist jetzt meine Meinung. Ich würde nie einen jungen Menschen dazu zwingen, wenn der das nicht möchte. Aber sich auf jeden Fall wehren, würde ich es mal nennen, tatsächlich, vor allem als junger Mensch. Und Grenzen setzen, wenn das möglich ist. Und in real life ähnlich tatsächlich kein Beiständer sein, sondern eingreifen. Also so Thema Zivilcourage, wenn ich das mitsehe oder höre oder bemerke oder beobachte, dann entweder mir Unterstützung holen und eingreifen oder die Polizei rufen oder einen Erwachsenen suchen, zumindest das nicht vorübergehen lassen, ohne dass da eine Grenze gezogen wurde. Und je nachdem wieder, was es ist, ins Krankenhaus, zur Gynäkologin, zu einem Arzt oder in die Notfallaufnahme. Und wenn es wichtig und auch sich gut und anfühlen soll, vielleicht darüber zu sprechen.

0: sich auch therapeutisch dann Unterstützung zu holen.
1: Wenn ihr nicht mehr weiter wisst und denkt, dass es aussichtslos ist, könnt ihr sie über WhatsApp unter der Nummer 016047 05421 oder telefonisch unter der Nummer 015 15 26 6 5 0 30 erreichen.

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1: Und zwar ein Musikspecial, von dem ich lange schon versprochen habe, dass es davon mal einen Teil 3 geben wird. So 80s ist eine der erfolgreichsten Compilation-Reihen des Kölner DJ-Duos Blank & Jones. Und 2009 haben sie damit angefangen und seitdem widmen sich die beiden, nämlich Pete Blank und Jasper Jones, der aufwendigen Suche nach seltenen, teilweise unveröffentlichten 12-inch Maxi-Versionen und ganz seltenen Club-Mixes aus den 80er Jahren. Und die suchen das Zeug zusammen, finden die originalen Masterbänder, restaurieren und stellen auch die Mixe in, ja, Originalanmutung, aber eben mit ein bisschen mehr Stereo-Basisbreite und in ganz anderen Konstellationen zusammen, als es damals auf den Schallplatten erschienen ist. Hier haben wir wieder so ein schönes Beispiel für einen Song. Da wisst ihr gar nicht, wo es hingeht. Gut, wer den Song kennt, weiß es schon. Und kann es vielleicht jetzt schon am Melodie- und Arrangementverlauf ahnen. Das ist Mr. Chaka Chaka. Der ist heute noch unterwegs. Matt Bianco, More Than I Can Bear.

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1: Ja, sehr geil. Heute werden wir uns mal wieder durch ein paar Ausgaben der Musik-Compilation-Reihe, der CD-Compilation-Reihe So 80s von Blank & Jones durchhören. Das heißt, es gibt heute Sattmucke aus den 80ern in ja extra langen und besonders arrangierten Versionen. Denn diese beiden Kölner DJs haben sich das ein wenig zur Aufgabe gemacht, durch die Studios zu tigern und dort die Original-Masterbänder zu besorgen. Hier haben sie das auch gemacht. Und zwar bei Love Kills. Im September 1984 veröffentlicht, die erste offizielle Solo-Single von Freddie Mercury. Und diese Nummer entstand in Zusammenarbeit mit dem legendären italienischen Produzenten Giorgio Moroder. Und das war eigentlich auch ein relativ geiler Deal, denn der Song wurde ursprünglich für das Queen-Album The Works geschrieben, kam 1984 raus, aber Love Kills war nicht drauf. Moroder hatte den Song aber für seine modernisierte und damals farbige Neufassung von Metropolis von Fritz Lang genutzt. Stummfilm-Klassiker hat er damals aufgearbeitet und da gab es einen interessanten Deal. Ein Tauschgeschäft. Und zwar hat Queen gesagt, pass auf, kannst das Love Kills haben, mach was Schickes draus. Und dafür kriegen wir aber die Original-Filmszenen aus Metropolis für unser Musikvideo zu Radio Gaga. So ist es geschehen. Und mit dem typischen Giorgio Moroder-Sound und Freddie Mercurys Stimme ist Love Kills immerhin bis auf Platz 10 der britischen Charts damals aufgestiegen. Und im Song wird die schmerzhafte und unkontrollierbare Seite der Liebe beschrieben. Freddie Mercury, Love Kills in Giorgio Moroder-Sound.

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2: Ich bin dabei, mich heute wieder mit euch zusammen durch die 80er hindurch zu mietzeln, zusammen mit einem Duo, und zwar Blank & Jones aus Göllen, die es sich zur Aufgabe gemacht haben, alte Mixe aus den 80ern zu restaurieren, die Original-Masterbänder zu suchen, die auseinanderzubasteln und wieder neu zusammenzuschieben. Gerade haben wir gehört, Freddie Mercury, Love Kills, klingt auch ein bisschen anders als die damalige offizielle Veröffentlichung, weil die haben das ja noch ein bisschen mit eigenem Schmelz veredelt. Jetzt gehen wir ins Jahr 1987 zu einem gewissen Michael Cretu. Vielleicht schon mal gehört den Namen Michael Cretu, der Mann von Sand, der also hinter Hits wie Maria Magdalena und so weiter steht, der außerdem mal als Moti Special unterwegs gewesen ist. Da gab es auch ein paar erfolgreiche Disco-Nummern und später dann, wer das noch kennt, so Anfang der 90er, Enigma, also das mit, nee, nicht die Verschlüsselungsmaschine, das war ein bisschen früher. Enigma, das musikalische Projekt mit den gregorianischen Mönchsgesängen, ja. Und noch ein Stückchen sozusagen dazwischen, also zwischen Moti Special und Enigma hat er mit seinem Partner von Moti Special, dem Manfred Tissi Tears, Cretu in Tears geschaffen. Und das hier ist ein Song, hören wir schon im Hintergrund ein bisschen, erinnert mich, so ein bisschen Secret Land von Sandra ist drin, was allerdings auch wieder Trenchcoat Man von Fabrik damals war. Und ein wenig ein anderer Song ist noch drin, das erinnert mich noch an Foreigner, That Was Yesterday. Aber ja, was willst du machen? Es gibt nur eine beschränkte Anzahl von Tönen und irgendwann findet sich das eine oder andere wieder. Jetzt hören wir in jedem Fall die ganz lange Extended Version von Cretu and Tears, When Love is the Missing Word. Und ich glaube, die Foreigner-Nummer suche ich auch nochmal raus.

Nur auf Radio SAB heute die ganz langen und raren Versionen von großen Hits aus den 80ern. Jetzt gehen wir zu einer Band, zu Foreigner. Ich habe es gerade schon gesagt, eben die Nummer von Creatures and Tears hat mich ein wenig melodisch erinnert an That Was Yesterday von Foreigner. Und wie es der Zufall will, auch die Nummer war in der langen Version von Blank & Jones mal durch den Wolf gedreht worden und auf einem dieser So 80s Sampler drauf. Genau, so heißt die CD-Serie. Ja, ich war nur die CD. Die Blank & Jones zwischen 2009 und ich glaube 2012, 13 sowas. Da kam dann die letzte raus. Volume 13 war, glaube ich, erstmal Schlusspunkt dieser wunderschönen Serie. Und auf einer von denen, ich weiß jetzt nicht mehr genau welcher, aber ist auch egal, liegen alle hier rum. Da waren Foreigner drauf. That Was Yesterday. Und wenn ihr gerade noch das Creatures and Tears noch ein bisschen im Hinterkopf habt, dann werdet ihr einige Arrangements parallel erkennen.

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1: Foreigner, that was yesterday. Luke Graham ist aber auch eine Maschine, ne? Wie der sich so im Song schön Oktave um Oktave hochschraubt. Sehr geil. Jetzt kommen wir nach Bella Italia. Auch dort gibt es ein paar Songs, die sich die Kuratoren dieser CD-Serie, Blank & Jones, geschnappt haben, um für ihre So 80s-Serie ein bisschen Material zu sammeln. Tisento heißt das Lied, ist italienisch und heißt Ich fühl dich. Ja, also ja, der italienische Pop-Hit, der erfolgreichste italienische Pop-Hit von Mattia Bazar, die Band, die 1985 ein Album rausgebracht hat, Melancholia hieß das. Und Antonella Ruggiero, die Frontfrau, hat dort ja fast opernhaft sich durch dieses Synthesizer-Arrangement gesungen und das hat sich 1986 zu einem richtig netten Radio- und Chart-Erfolg entwickelt. Und wir hören jetzt die verlängerte, die Extended Version mit Mattia Bazar, die

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1: Sehr geil, wir hören heute wieder ein Album durch, was heißt eins, wir hörten gleich mehrere durch, also fast 13 Alben gibt es von So 80s, eine CD-Serie, die irgendwann ihr natürliches Ende gefunden hat, weil auch CDs irgendwie ihr natürliches Ende gefunden haben, wobei es gibt eine Renaissance, also zurück zum digitalen Tonträger. Warum? Naja, weil bei dem Streaming-Zeug weißt du ja nicht, ob die Version, die du heute hörst und liebst und magst, morgen noch die gleiche ist, weil der Streaming-Anbieter kann ja das irgendwie in einer optimierten Variante plötzlich veröffentlichen oder es gibt sogar dort Bearbeiter, die sich, gut, früher war es immer so, dass sie immer lauter gemacht haben, heute ist es so, dass selbst an Songs von Freddie Mercury angeblich sogar schon Tonkorrekturen vorgenommen worden sind. Die haben doch eine Macke, Leute. Und deswegen geht man dann dazu über, sich dann die Original-CD zu holen, weil da kann keiner mehr dran rumschrauben, außer vielleicht der Zahn der Zeit. So, jetzt zu einem Song von Orchestra Maneuvers in the Dark, Andrew McCluskey und Co. mit einem Lied, das ist ein Hoch auf einen Frauennamen, und zwar auf die Secret. Also Secret. Der Extended Mix, bitteschön.

Also eins kann man den zwei Machern der CD-Serie So 80s wirklich nicht nachsagen, und zwar, dass sie sich nur um eine Stilistik gekümmert hätten. Also da ist wirklich von jedem Bums was drauf, unter anderem auch von CC Top. Und die waren ja eigentlich eher so ein bisschen als Texas Boogie Blues Boys bekannt geworden. Der einzige Typ, der in der Band keinen Bart hatte, heißt Frank Bird. Also so weit, so gut. Und das ist jetzt ein bisschen Synthie-Rock, weil im Jahr 1985 haben sie als

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1: Wo es wieder mal in die 80er geht, mein Lieblingsjahrzehnt, da wurde noch Abwechslung ganz groß geschrieben. Jetzt sind wir im Jahr 1981 und da hat eine Band für Aufsehen gesorgt, und zwar Rheingold. Mit einem Song namens Dreiklangsdimensionen. Vor allem haben sie damit begeistert, weil sie nicht das gemacht haben, was alle gemacht haben. Also die sind nicht getourt, die haben nicht live gespielt. Der Frontmann, der Bodo Steiger, war früher ein Rock'n'Roller. Der hat sich aber ganz früh dafür oder dagegen entschieden, keine Live-Auftritte zu machen. Und weil er gesagt hat, also dieser komplexe Sound, dieses futuristische, das geht nur mit Playback, ne? Also Tourneen gestrichen. Und eine Entscheidung, die fand natürlich die Plattenfirma damals richtig kacke, weil das hat, ne, da konnte man ja nicht irgendwie noch ein bisschen als Multiplikator die Live-Auftritte nutzen. Und gleichzeitig haben sie damit den Weg geebnet für etwas völlig Neues. Also es wird bis heute, wird gesagt, das war der Startpunkt der NDW, der Neuen Deutschen Welle. Die Musik ist entstanden mit Hilfe des legendären Produzenten Conny Plank. Der hatte ein Studio in einem umgebauten Schweinestall in Wolperath und der hat auch mit Größen wie Kraftwerk oder Ultravox gearbeitet und hat diesen Synthesizer-Klang in dieses Stück eingebracht. Es gab einen Live-Auftritt, der war auf der IFA 1981, aber einer der wenigen, und der kam auch nur vom Band. Also ZDF-Hitparade war damit auch schon gestorben. Aber die Dreiklangsdimensionen sind die absolute Top 20 der großen NDW-Hits. Und für viele Experten ist es heute immer noch der Startpunkt der NDW, weil elektronische Klänge mit deutschen Texten, und sie haben damals einen neuen Musikstil fernab des Mainstream definiert und in einer verlängerten und sehr liebevoll restaurierten Version von den originalen Masterbändern hören wir es jetzt aus der So 80s Collection von Blank & Jones, Rheingold und die

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1: Drei Klangsdimensionen, geil, ne? Vor allem diese Bassfigur finde ich toll. Ja, sehr satt. Wir bleiben ein bisschen bei der neuen Deutschen Welle. Ein Jahr später, 1982, gab es auch einen Song, den sich Blank & Jones auf der So 80s Collection vorgenommen haben. Und zwar, den hatte ich überhaupt nicht auf dem Schirm. Stahlnetz aus Wuppertal. Also nicht, die hießen nicht Stahlnetz, die hießen Stahlnetz und kamen aus Wuppertal, so rum. Und da gab es ein Debütalbum, Wir sind glücklich, und das ist heute noch ein sehr seltener, kultig verehrter Klassiker aus der frühen neuen deutschen Welle, nämlich das Stück Vor all den Jahren. Ja. Und ein gewisser Jochen Rausch an den Keyboards und der Detlef Krämer, der den Rhythmuscomputer und die Synthesizer programmiert hat, waren dort als Musiker genannt. Conny Plank, der mit dem Studio im Schweinestall, haben wir gerade schon gehört, der hat damals auch mit den Jungs gearbeitet, und dann kam noch Dave und die Eurythmics, also Wahnsinn. Der Track besticht natürlich durch sehr minimalistischen Sound, den typischen unterkühlten Synthi-Sound, den es damals gab. Sprechgesang, ja, war damals total neu, hat aber dann auch die NDW-Stilistik und auch den Post-Punk sehr geprägt. Tja, und es gibt eine melancholisch-sehnsüchtige Hookline, wie man hier so schön lesen kann, mit eiskalten, fast zynischen Überlebensanweisungen für den Atomkrieg. Naja, toll. Da sind wir wieder genau bei dem Thema, was vielen heute auch wieder ziemlich Angst macht. Und wie man sich Anfang der 80er Jahre mit diesem Thema beschäftigt und musikalisch abgearbeitet hat, das hören wir jetzt. Stahlnetz vor all den Jahren.

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1: Mit wieder einer wunderschönen Maxi aus den 80er Jahren in genau diesem Stil, wie ich das so mag, wenn man das so Stück für Stück, Layer für Layer den Sound aufbaut, dass man am Anfang ein bisschen ahnen kann, worum es geht, aber dann erst später, wenn die entscheidenden und melodietragenden Instrumente einsetzen, dann weiß man, worum es geht. Wenn die Stimme kommt, dann ist sowieso alles klar. Das wird irgendwann in den nächsten Sekunden wird das hier mal Tina Turner, What's Love Got to Do With It in der langen, wunderschönen Version.

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1: Mit sehr geiler Musik aus den 80er Jahren. Jetzt geht es nach Schottland. 1982 in Clydebank bei Glasgow wurde eine Band gegründet namens Wet Wet Wet. Feucht, feucht, feucht. Und, oder nass, nass, nass, je nachdem. Warum? Naja, es gibt eine britische Band, die heißt Gritty Polity und die hat im Jahre 1982 ein Lied gemacht, das hieß Getting Heaven and Holding. Und da war irgendwie so eine Zeile drin, It's tired of joking, wet, wet with tears. Und da haben die sich gedacht, wet, wet, machen wir noch ein wet dran und das nehmen wir einfach als Bandnamen, ne? Wie halt so ein Bandname entsteht. Und im Jahr 1989 gab es von den Jungs eine Platte, die hieß Holding Back the River und da war die Lead-Single drauf und es war Sweet Surrender, hat immerhin Platz 8 der britischen Singlecharts erreicht und wurde eigentlich zum bekanntesten Song dieser Band. So eine richtige, ja, typische Pop-Soul-Nummer. Und Marty Pellow, der Frontmann, hat das auch so schön gefühlvoll

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1: Nach dem Sweet Surrender bleiben wir noch ein wenig im Jahre 1989. Da gab es einen riesengroßen Erfolg für Liza Stansfield, All Around the World. Und Liza Stansfield, ja, das war überhaupt ein sehr erfolgreiches Jahr. Erst hat sie mit People Hold On und Cold Cut einen großen Club-Erfolg in Szene gesetzt. Und dann kam ihr Soloalbum Affection 1989 mit This is the Right Time, Live Together und eben All Around the World. Und dann gab es 91 noch Change und ach, Wahnsinn. Von All Around the World gab es ja auch eine wunderschöne Duettversion mit Barry White. Vielleicht spielen wir die auch irgendwann nochmal im Rahmen dieser wunderschönen Sendung, wo ich versuche auch immer ein paar Perlen abseits des Wegesrandes auszubuddeln. Aber das hier ist eigentlich wirklich ihr Signature-Song. Ne? Wenn du nach Liza Stansfield googelst, kommt sofort All Around the World. Und deswegen kommt es heute auch hier natürlich in der super langen Version. Herrlich.

Und jetzt wieder zu einem Song, der auch wieder recht witzig ist, zumindest was die Geschichte dahinter angeht. 1981 auf dem 11. Studioalbum von, das ist geil, von Rod Stewart, Tonight I'm Yours, wurde das Lied veröffentlicht, hat einen sehr markanten, treibenden Synthesizer-Sound und einen wahrhaft hymnenhaften Refrain. Der Song heißt Young Turks, also eigentlich junge Türken, obwohl diese Formulierung nirgendwo im ganzen Song vorkommt, sondern im Refrain wird permanent gesungen, Young Hearts, Be Free Tonight. Und ja, wie kommt das zustande? Naja, also der Begriff Jungtürke, Young Turk, geht auf eine historische Bewegung im Osmanischen Reich zurück. Und dieser englische Slang, in den es übernommen wurde, der steht so metaphorisch für so einen rebellischen Jugendlichen, so aufmüpfig, der sich gegen die gesellschaftlichen Normen auflehnt, wie die Kiddies halt so sind. Dazu gibt es eine klassische Ausreißergeschichte im Teenager-Drama-Style. Und darum geht's in den Lyrics, ja. Also Billy und Patty, und der junge Billy verlässt mit nur einem Dollar in der Tasche sein Zuhause, und die 17-jährige Patty packt auch die Koffer und kommt mit und hinterlässt halt der Mutti eine Nachricht. Junge Herzen sind frei heute Nacht. Young hearts be free tonight. Und zum Schluss gibt's noch ein Happy End. Da schreibt der Billy den Brief an Pattys Eltern, um die Situation zu erklären, und sagt ganz stolz, die Patty hat ein gesundes Baby zur Welt gebracht. Schön. Ja, und das war auch ein musikalischer Stilwechsel für Rod Stewart. Da hat er sich von seinem klassischen Blues-Rock-Image verabschiedet und ist ein wenig so mit den Synthesizern Richtung New Wave-Bands übergegangen. Young Turks in der Full-Length-Version.

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1: Naja, so viel ist es ja nicht mehr. Noch ein knappes halbes Stündchen, dann haben wir es geschafft. Musikspecial heute So 80s, eigentlich schon Teil 3. Denn die So 80s ist der Name einer CD-Serie, die von zwei Produzenten namens Blank and Jones herausgegeben wurde und die sich zur Aufgabe gemacht hat, verschollene oder seltene Maxi-Versionen von Hits aus eben den 80er Jahren wieder dem Vergessen zu entreißen, die idealerweise die Original-Masterbänder zu besorgen, die ganzen Spuren einzeln nochmal ein bisschen aufzufrischen, aufzubrutzeln, neu abzumischen, natürlich immer im Stil des Originals. Also ja, es sind nur so ein paar ganz kleine Verbesserungen, ein bisschen hier und da, ein bisschen Schmelz noch drauf, Stereo-Basisbreiten etwas auseinandergezogen, dem Ganzen noch ein wenig Glanz aufgesetzt. Und ja, da hatte ich schon mal zwei Sendungen. Ich glaube 2017 war die eine, die andere müsste so 2024 gewesen sein. Also es sind schon wieder riesen Zeiträume vergangen. Und jetzt ist Ausgabe 3 heute Aufgabe des Tages. Und dort gibt es jedes Mal wieder die üblichen Pop- und Synthie-Nummern aus den 80ern. Ein Jahr, was offensichtlich für viele ein Sehnsuchtsort auch geworden ist. Zumindest, wenn man so einige Videos sich anguckt. Ach, ja, zurück in die 80er am liebsten, da war alles noch ganz anders. Das Verrückte ist ja, dass man immer im 10- oder 20-Jahres-Abstand sagt, weißt du noch damals, vor 10 Jahren, wie toll der alles noch war. Und das kannst du aber in 10 Jahren dann wieder genauso sagen. Also das heißt, entweder ist die Wahrnehmung gestört oder es wird wirklich alles blöder. Man weiß es nicht. So, jetzt zurück zum Thema. Climie Fisher, Rise to the Occasion ist jetzt der nächste Song. Der kommt aus dem Jahre 1987 vom Debütalbum der beiden Everything. Und ja, Simon Climie und der Keyboarder Rob Fisher haben uns vor allem natürlich Love Changes Everything geschenkt, aber eben auch, dass sie Rise to the Occasion im Extended Mix aus der So 80s Schmiede

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1: Was ich heute mache, ist eigentlich auch komplett aus der Zeit gefallen. Ja, in einem Jahrzehnt, in dem man im Radio versucht, möglichst nur noch Hooks zu spielen, also eigentlich den Hitanteil jedes Songs. Und idealerweise auch alles, was irgendwo nach Gitarrensolo klingt, Schlagzeugsolo, alles raus. Die müssen singen, wir müssen wieder den Refrain hören, wir brauchen nur Hooks. Ja. Und in dieser Zeit nehme ich mir hier raus, Extended Versions zu spielen, dann noch aus den 80ern. Uiuiui. Das ist ein Experiment. Wobei ich immer staune, wie weit sich die Musik der 80er auch bei den jungen Menschen verbreitet hat. Ja, die kommen da mit Wünschen an, wo du sagst, ey, meine Fresse, das kennt ihr? Ja, habe ich mal gehört. Toll, super, so soll es sein. Was jetzt kommt, das hat man vielleicht nicht so oft gehört. Eine US-amerikanische Girl Group namens Company B. Ich weiß nicht, wer die kennt, ob die überhaupt noch jemand kennt. Die hatten einen sehr großen Hit, der wurde im Jahre 1986 veröffentlicht und ist ein absoluter Klassiker von der Abteilung Latin Freestyle, Cindy Pop und High Energy. Im März 87 war das Ding für 4 Wochen an der Spitze der US-amerikanischen Billboard Dance Club Songs Charts. Ja, und im Sommer 87 auch in den Top 40 der offiziellen Billboard Hot 100. So, das Ding heißt Fascinated und ja, Company B. Geht los. Lange Version natürlich, Blank & Jones, klar. So 80s.

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1: Wer in den 70ern und 80ern Funk und Soul gehört hat, der ist immer wieder auf sehr eigenartige oder einzigartige Basslinien gestoßen. Ne? Another One Bites the Dust, Queen, oder Cheek Good Times, die sich fast dieselbe Basslinie geteilt haben, oder auch Rapper's Delight. So, eine weitere sehr bekannte und einprägsame Basslinie zieht sich unter dem Song Don't Look Any Further durch, ein auch R&B und Soul-Klassiker aus 1984. Denn hat der ehemalige Leadsänger der Temptations, Dennis Edwards, zusammen mit seiner Kollegin, Sängerin, Songwriterin Syda Garrett aufgenommen. Ja, und eben die Basslinie und der unvergesslich anmutende afrikanische Scheingesang. Also es ist ein Scheingesang offensichtlich. Deo, deo, mambochi, ayo. Ja, ihr werdet es gleich hören. Ne? 1984 im April wurde es als Leadsingle eines Debütalbums von Dennis Edwards bei Motown Records veröffentlicht. Und immerhin Platz 2 in den Billboard Black Single Charts und Platz 72 der Billboard Hot 100. In Großbritannien bis auf Platz 45 hochgeballert und geschrieben von Fran Gold, Dennis Lambert und Duane Hitchings. So. Ja, was sollte man noch? Ach so, ja, neben dem unverkennbaren Live-Gesang der beiden Hauptkünstler war natürlich auch noch der Super-Session-Gitarrist Paul Jackson mit dabei, der den Rhythmus und die Bassprogrammierung dort übernommen hat. Ja, und das Ganze wurde natürlich auch sehr gern gesampelt. Und das, was ihr gleich hören werdet, diese... Wo haben wir das schon mal gehört? Genau. Wer sich noch erinnert, 1987, Paid in Full, Eric B. and Rakim. Das war auch so ein Hip-Hop-Klassiker, wo man so ganz viele Sachen zusammengemischt hat. Da war auch diese Basslinie mit dabei. M-People haben das auch nochmal geremixed oder gecovert, vielmehr 1993. Ja, wir machen jetzt natürlich das Originale und das alles in einer ja, extrem langen Version. Natürlich wieder schön aufgebrutzelt und etwas mixtechnisch aufgefrischt von Blank & Jones auf dem So 80s

0: 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Ich bin dabei.
1: Ich bin dabei, diese Sendung zu beenden, das muss ich euch sagen. Einen haben wir noch, der kommt auch aus den guten alten 80ern, aus den späten 80ern, muss man dazu sagen. Desireless Voyage, Voyage. Damit wünsche ich euch jetzt eine gute Reise. Das war Teil 3 meines kleinen musikalischen Querschnitts aus den So 80s Samplern von Blank & Jones. Und vielleicht machen wir irgendwann nochmal einen Teil 4. Ich habe hier noch unzählige CDs rumfliegen. Da können wir nochmal ganz schön viel quer durchhören. So, jetzt erstmal Desireless, Voyage, Voyage, Riesenerfolg, auch aus 1987. Jetzt baut sich's auf, ne? Viel Spaß, ich sag tschüss und bis nächste Woche. Ade, der Hendrik P.

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Arbeitsmarkt aktuell. Es ist nie zu spät. Wer jetzt noch eine Berufsausbildung sucht, hat gute Chancen. Insgesamt bieten die Betriebe im Landkreis Saalfeld-Rudolstadt noch 189 Ausbildungsplätze. Darauf hat die IG Bau Agrarumwelt, kurz IG Bau, hingewiesen. Die IG Bau Thüringen beruft sich dabei auf aktuelle Zahlen der Arbeitsagentur. Das Spektrum der freien Ausbildungsplätze sei breit. Wichtig ist, sich einen Ruck zu geben und jetzt einen Ausbildungsbetrieb zu suchen. Denn mit einer Ausbildung in der Tasche sind die Jobs, die man ein Berufsleben lang macht, in der Regel sicherer und vor allem auch deutlich besser bezahlt, sagt Ralf Eckert. Der Vorsitzende der IG Bau Thüringen rät allen ohne Berufsausbildung, sich doch noch einen Ausbildungskick zu geben. Denn immerhin haben nach Angaben des Statistischen Bundesamtes in Thüringen rund 45.000 junge Erwachsene im Alter von 20 bis 34 Jahren keine abgeschlossene Berufsausbildung und keinen Ausbildungsplatz. Und 76% der Arbeitslosen unter 25 Jahren im Landkreis Saalfeld-Rudolstadt haben nach Angaben der Arbeitsagentur keinen Berufsabschluss. Gerade Ihnen rät die IG Bau Thüringen, sich noch einmal auf dem Arbeitsmarkt umzusehen. Jetzt im August und September starten die Ausbildungen. Aber selbst im Oktober stellen Ausbildungsbetriebe noch ein, so Ralf Eckert. Die IG Bau Thüringen rät Interessierten, eine Berufsberatung zu nutzen. Eine gute Adresse, um sich zu orientieren, sei dabei die Jugendberufsagentur, kurz JBA. Unter www.servicestelle-jba.de zu erreichen. Außerdem seien auch bei der Arbeitsagentur gute Tipps zu bekommen, vor Ort oder digital. Das direkte Beratungsgespräch lohne sich immer, so die Gewerkschaft. Außerdem gilt, mutig auf die Betriebe zugehen. Wer direkt nachfragt, holt oft auch etwas für sich heraus, ein Praktikum und vielleicht auch einen Ausbildungsplatz. Wichtig ist, dabei Firmen auszusuchen, die fair ausbilden und bezahlen. Unternehmen also, bei denen es auch einen Tarifvertrag gibt, rät Eckert. Wer einen Ausbildungsplatz suche, für den zähle vor allem der Beruf. Aber auch die Ausbildungsqualität und die Perspektiven, die der Betrieb nach der Ausbildung biete, seien wichtig. Das waren Auszüge einer Presseinformation der IG Bauen Agrar Umwelt Bezirksverband Thüringen. Am Mikrofon für Sie Karin Berger, Radio SRB.

jetzt Kevins Filmtipp im SRB. Heute im Filmtipp geht es um eine echte Schauspiellegende. Mit inzwischen 96 Jahren ist Clint Eastwood noch immer aktiv, heute allerdings hauptsächlich auf dem Regiestuhl, wobei er dort natürlich auch nicht nur sitzt, sondern nach wie vor mit beeindruckender Energie an seinen Produktionen arbeitet. 2021 stand Eastwood sogar noch einmal selbst vor der Kamera für den Film Crime Macho, bei dem er gleichzeitig auch Regie führte. Über viele Jahrzehnte hinweg hat er sich sowohl als Schauspieler als auch als Regisseur einen herausragenden Ruf erarbeitet. Immer wieder beweist er, dass er großartige Geschichten nicht nur spielen, sondern auch inszenieren kann. Einige seiner Werke habe ich bereits ausführlich im Filmtipp-Magazin vorgestellt. Besonders hervorheben möchte ich dabei Sully mit Tom Hanks in der Hauptrolle sowie Richard Jewell mit unter anderem Sam Rockwell. Kommen wir nun zu Cry Macho. Der Film ist ab 12 Jahren freigegeben und läuft rund 104 Minuten. Für mich ist es ein durchaus gelungener Film. Besonders beeindruckend ist, mit welcher Energie Clint Eastwood auch im hohen Alter noch arbeitet. Cry Macho überzeugt vor allem durch seine starken Bilder und die ruhige Erzählweise. Es gibt einige Gewaltszenen, diese halten sich aber im Rahmen. Insgesamt hat mir der Film gut gefallen. Auch der Humor kommt nicht zu kurz. Es gibt einige Momente zum Schmunzeln. Die ganz großen Lacher sollte man zwar nicht erwarten, aber das ist natürlich immer Geschmackssache. Mein Fazit: Cry Macho ist ein gelungener Film. Ich vergebe heute großzügige 7 von 10 Punkten. Bei vielen Kritikern fällt die Bewertung zwar etwas zurückhaltender aus, doch als großer Clint Eastwood-Fan erkenne ich seine ganz eigene Handschrift und weiß diese sehr zu schätzen. Deshalb bleibt es bei meinem 7 von 10 Punkten. Damit bedanke ich mich fürs Zuhören. Gerne bis zum nächsten Mal. Ich bin Radiomacher Kevin Pache und das war der heutige Filmtipp zu Cry Macho. Ich wünsche eine gute Zeit. Bis bald. Auf Wiederhören und tschüss.

0: hört einen Beitrag der Jugendredaktion des Bürgerradios Saalfeld-Rudolstadt Bad Blankenburg.
1: Sexuelle Belästigung ist jegliche Art unerwünschtem sexuell bestimmten Verhalten, das die Würde eines Menschen verletzt. Dazu zählen nonverbale Handlungen, zum Beispiel Blicke und Gesten, oder körperliche Handlungen, zum Beispiel Berührungen.
2: Leider ist es nicht einmal im Internet ausgeschlossen, dass man dies erfahren kann, da auch verbale Handlungen wie zum Beispiel anzügliche Bemerkungen und Kommentare unter sexuelle Belästigungen fallen. Gesetzlich ist dies durch den Paragraph 184i aus dem

0: 186 Menschen ihre Erfahrung meldeten, wovon 10.160 Fälle aufgeklärt wurden, was etwa 83% entspricht.
1: Wenn dir schon mal so etwas widerfahren ist, dann hol dir Unterstützung. Es ist ratsam, sich an Beratungsstellen oder Fachkräfte zu wenden, die dir helfen können, die Situation zu verstehen und zu bewältigen.
0: Sprich offen über deine Gefühle. Es ist wichtig, dass du dich mit anderen über ihre Erfahrungen und Gefühle austauschen kannst.
1: Informier dich über deine Rechte. Es gibt spezifische Rechte für Betroffene, die du kennen solltest, um dich besser zu verteidigen.
0: Wenn du minderjährig bist, ist es ratsam, dich deinen Eltern oder einer anderen Bezugsperson anzuvertrauen. Nina Kloser von der Jugendberatung hat dazu auch noch einige Tipps für euch.
2: Also, ich fange mal mit online an. Online würde ich das sofort den Account melden und mir Leute suchen, die das vielleicht mit mir tun. Und ich würde das wahrscheinlich screenshotten. Und je nachdem, was es ist, würde ich empfehlen, das auch anzuzeigen bei der Polizei. Aber das immer mit Unterstützung von Eltern oder Sorgeberechtigten, weil ich finde, dass das angezeigt gehört. Aber das ist jetzt meine Meinung. Ich würde nie einen jungen Menschen dazu zwingen, wenn der das nicht möchte. Aber sich auf jeden Fall wehren, würde ich es mal nennen, tatsächlich, vor allem als junger Mensch. Und Grenzen setzen, wenn das möglich ist. Und in real life ähnlich tatsächlich kein Beiständer sein, sondern eingreifen. Also so Thema Zivilcourage, wenn ich das mitsehe oder höre oder bemerke oder beobachte, dann entweder mir Unterstützung holen und eingreifen oder die Polizei rufen oder einen Erwachsenen suchen. Zumindest das nicht vorübergehen lassen, ohne dass da eine Grenze gezogen wurde. Und je nachdem wieder, was es ist, ins Krankenhaus zur Gynäkologin, zu einem Arzt oder in die Notfallaufnahme. Und wenn es wichtig und auch sich gut und anfühlen soll, vielleicht darüber zu sprechen und sich auch therapeutisch dann Unterstützung zu holen.
0: Wenn ihr nicht mehr weiter wisst und denkt, dass es aussichtslos ist, könnt ihr sie über WhatsApp unter der Nummer 016047054421 oder telefonisch unter der Nummer 01515266 5030 erreichen.
3: Der nächste Song, den wir spielen, heißt Tanzlos.

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1: Auf folgenden Straßen des Landkreises Seifert-Ruderstadt ist in der kommenden Woche mit Behinderungen zu rechnen. Zunächst die Vollsperrungen. In Ruderstadt ist auf der B85 die Lengefeldstraße im Bereich ab Zweigburgstraße bis einschließlich an der Pörze noch bis Ende 2027 vollgesperrt. Eine Umleitung kann über die B88 Kirchhasel, Kufras, Neusitz und Großkochberg erfolgen. Die Bundesstraßen 85 und 88 sind auf der Ortsumfahrung Schwarzer Volkstädt in der Richtungsfahrbahn nach Ruderstadt noch bis 30. August vollgesperrt. Ab dem 30. August wird dann der zweite Bauabschnitt umgesetzt und die Fahrtrichtung nach Saalfeld vollgesperrt. Auf der B281 in Saalfeld ist die Ruderstädter Straße im Bereich Siechenbach noch bis ca. Ende Oktober vollgesperrt. Umleitungen können über die Ortsumfahrung Saalfeld und die Pößnecker Straße, über den Kreisverkehr Bahnhof über Bahnhofstraße zum Zentrum oder auch über Promenadenweg über das Stadtzentrum zum Bahnhof erfolgen. In Gräfenthal ist die Gebersdorfer Straße noch bis Jahresende vollgesperrt. Eine Umleitung kann über Kalte Küche, Spichtsbrunnen, Piesau und Lippitzdorf erfolgen. Die Ortsdurchfahrt Lothra ist noch bis Jahresende vollgesperrt. Eine Umleitung kann über Dorfeln bzw. Timmendorf erfolgen. Die Landstraße zwischen Unterweißbach und Oberweißbach ist noch bis Jahresende vollgesperrt. Eine Umleitung kann über Kursdorf, Mäusebach, Schwarzmühle, Melmbach, Glasbach erfolgen. Und die Ortslage in Trognitz ist noch bis 28. August vollgesperrt. Vollgesperrt ist hier die gesamte Kreuzung nach Altenbeuthen, Lothra und Neuenbeuthen. Eine Umleitung kann weiträumig über Leutenberg und Dorfheim erfolgen. Aus den Nachbarlandkreisen und Stadtverwaltungen liegen folgende Meldungen vor. In Wurzbach ist die B90 am Ausgang Richtung Lehesten noch bis Jahresende vollgesperrt. Eine Umleitung kann über den Lichtentanner Bahnhof erfolgen. Trotz allem weiterhin eine gute Fahrt wünscht Ihnen Emma Hanisch und Sie hören Radio SRB.

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1: Wer die Ausstellung vom Sitzmöbel zur Installation im Stadtmuseum Saalfeld bislang noch nicht besucht hat, hat noch eine zweite Chance. Die Ausstellung mit Arbeiten des Künstlers Gabriel Wiese wird verlängert und ist noch bis zum 1. November 2026 zu sehen. Gabriel Wiese zeigt in seinen Arbeiten die vielfältigen Möglichkeiten des Materials Kork auf. Aus dem zunächst unscheinbaren Wirkstoff entstehen kunstvolle und überraschende Sitzmöbel, Objekte und Installationen, die zum Staunen und Ausprobieren einladen. Im Juni hat unser Praktikant Pepe Vogt die Gelegenheit, mit Gabriel Wiese zu sprechen.
2: Ja, ich bin der Gabriel Wiese aus Saalfeld und arbeite mit Kork, mit gebrauchten Weinflaschen und Sektkorken.
3: Warum tun Sie das?
2: Weil ich in 90er Jahren, ich bin gelernter Tischler und war in 90er Jahren ziemlich unzufrieden so mit meinem Weg. Und der Kork hat sich so eingeschlichen und es war damals so ein Hobby. Hab eben Pinnwände und für mich waren es immer Bilder, hab die gestaltet. Bis hin dann irgendwann 1998 ein Korkgeflecht entstanden ist. Da ist bei mir so ein Bild im Kopf entstanden, den Kork in Ordnung zu finden. Und dann ist ein Geflecht entstanden, mit dem ich Sessel verkleidet habe. Ja, und das war dann so und hat sich dann so ein Weg ergeben bis hin zu meiner beruflichen Selbstständigkeit. Und der hat mich seitdem begleitet, wird mich immer begleiten. Das ist der Grund, warum ich mit Kork arbeite.
3: Was war so Ihr erstes Werk?
2: Das war eine normale Pinnwand.
3: Woher kriegen Sie Ihr Material?
2: Also gesammelt wird in ganz Deutschland. Also es gibt Städte, die Sammelprogramme haben. Dann bekomme ich eine große Menge von Jacques Weindepot. Das ist so eine Weinkette, die Korken sammeln. Da darf jeder Bürger seinen Korken abgeben. Und über die Jahre, mit denen ich mich mit dem Kork beschäftige, hat sich so ein Sammelnetzwerk aufgebaut und ergeben.
3: Wie lange dauert ungefähr eine Herstellung von beispielsweise einem Sessel?
2: Das ist immer abhängig, wie ich selber drauf bin, sage ich mal. Also es gibt Sessel, die bestehen aus 15.000 Korken. Alles noch Handarbeit. Die Korken müssen sortiert werden, angebohrt werden. Und da kann es eine Woche dauern, bei den größeren bis hin zu einem Monat.
3: Haben Sie eine Inspirationsquelle?
2: Die ganze Welt ist Inspiration, aber es gibt auch viele Gespräche mit Freunden, wo mir mal Ideen nahegebracht werden, die ich eventuell umsetze, aber mich küsst auch noch viel die Muse. Also praktisch während der Beschäftigung mit dem Material Kork entstehen auch viele Ideen.
3: Warum genau ist es Kork?
2: Weil es ein schönes Material ist. Also für mich ist es ein Baustein, wie ein natürlicher Lego.
3: Arbeiten Sie auch mit anderen Materialien außer Kork?
2: Da bin ich dran. Also es gibt interessante Materialien wie den Kronkorken von den Bierflaschen. Da gibt es eigentlich nur meines Wissens Bilder, aber daraus mal ein Möbelstück zu kreieren, das wäre ein neuer Weg. Jetzt gehe ich mal wieder zurück zum Kork. Den Kunststoff-Sektkorken finde ich faszinierend, weil der auch lichtdurchlässig ist. Die Idee habe ich schon vor Jahren entwickelt. Es gibt auch schon eine Lampe, aber da wird es mit Sicherheit in den nächsten Jahren mal einen leuchtenden Sessel geben.
3: Haben Sie ein Lieblingswerk?
2: Das ist meistens das Aktuelle.
3: Was genau ist dieses Projekt, Maxim Korki?
2: Also Maxim Korki habe ich mit einem Schulfreund zusammen umgesetzt. Maxim Korki ist eine Figur, ein Wesen und es beinhaltet schon formische Elemente. Also wir sind mit der Figur auf die Straße gegangen und haben die Reaktionen der Menschen aufgenommen. Damals haben wir Dias aufgenommen und ich war verkabelt und damit haben wir, wie gesagt, die Reaktion aufgenommen und das dann zusammengefügt. Das ist jetzt nicht in dem Sinne ein Film. Die Bilder, die sind jetzt digitalisiert worden, sodass man das als Film ablaufen kann. Aber Maxim Korki beinhaltet auch so ein Namensspiel, ne? Also als Anlehnung an Maxim Gorki, mit dem es aber nicht viel zu tun hat. Es ist eher maximale Korken. Für mich war es so die Schnittstelle vom Verkleiden der Sessel hin zum eigenen Design. Da ist so Maxim Corki entstanden, wo ich dann auch persönlich festgestellt habe, dass ich nicht der Performer bin. Also ich mache das schon, trete auch auf bei Weinveranstaltungen oder zur Ausstellungsöffnung, aber eher weniger. Ne? Das muss dann noch in irgendeiner Art und Weise passen.
3: Haben Sie noch andere Projekte?
2: Ja, da möchte ich jetzt aber noch nicht so viel drüber reden.
3: Wie haben die Leute reagiert?
2: Also es ist so, dass ich als Corki eine etwas größere Brille auf habe, sowas wie eine Schweißerbrille, und damit ist mein Sichtfeld sehr eingeengt. Was ich aber mitbekommen habe, ich habe in der Regel eigentlich nur positive Resonanzen mitbekommen. Die jetzt negativ waren, die sind sowieso verblasst mit der Zeit. Das Projekt ist über 20 Jahre her, dass wir das umgesetzt haben. Es gibt jetzt eine Idee, das weiterzuführen, nochmal neu aufzulegen. Aber auch da, das ist wirklich ganz, ganz frisch. Da kann ich jetzt auch noch nichts weiter zu sagen. Das wäre dann mal spannend, wie die Reaktionen heutzutage sind, 25, 26 Jahre später. Das müssen wir aber erst noch, das ist wirklich ganz, ganz frisch.
3: Wo sind Ihre Werke denn zu sehen?
2: Aktuell bin ich mit dem Saalfelder Stadtmuseum im Gespräch. Oder vielmehr, es ist... Das Gespräch ist insofern schon viel weiter. Also am 20. Juni findet da die Ausstellungsöffnung statt. Und ich habe letztes Jahr ein Konzept geschrieben, was sehr angenommen wird. Es kann sein, dass das in die Kulturgießerei nach Saarburg wandert und nächstes Jahr ins Magdeburger Forum Gestaltung. Dann bin ich mit einigen Galerien in Verbindung und in Wien bin ich mit dem Dorotheum in Verbindung. Da werden meine Werke ausgestellt und das geht bis hin nach Delmhorst. Da gibt es ein Museum, das heißt Technisches Museum für Naturwolle. Und dann gibt es noch Weinfeinkostgeschäfte, wo meine Objekte stehen, weil die Besitzer mein Objekt abgekauft haben. Und das wirkt besser wie jede Schaufensterfolie, sagt man mir so.
3: Sind Sie auch in anderen Ländern aktiv?
2: Also ich hatte bis letztes Jahr in den USA eine Galerie. Dorotheum ist in Wien. Bin regelmäßig in Luxemburg unterwegs.
3: Was ist in der Ausstellung zu sehen?
2: Also die Ausstellung umfasst 5 Projekte. Zum einen natürlich mein Kork-Design, sprich Korksessel, von verkleideten Objekten bis hin zum eigenen Design, wo keine Unterkonstruktion darunter ist. Maxim Corki wird ein Teil sein. Installation, es gibt einen Raum 50.000, es gibt einen Korkweg und da bietet sich natürlich dieses Franziskanerkloster mit dem Kreuzgang sehr gut an, weil dieser Korkweg sich da sehr schön einbettet. Und als 5. sind dann noch Korkplastiken zu sehen, die jetzt so in dieser Größenordnung noch nicht zu sehen waren. Oder sprich, von der Sache eigentlich diese gesamte Ausstellung ist neu. Also, dass man 5 meiner Bereiche so mal zusammen sehen kann.
3: Was ist dieser Raum 5000?
2: Der Raum 50.000 ist eine Rauminstallation. Also ist wie ein Pavillon, der komplett voller Sektkorken hängt und den kann man da erfahren, den darf man begehen. Mir fällt noch eine Sache zu den Sesseln ein. Das Besondere ist, dass ich 2 Sessel zurückgeliehen habe. Das ist wirklich der allererste Korksessel, der 1998 hier in Saalfeld entstanden ist. Den habe ich aus Potsdam zurückleihen dürfen und das Modell Wackerbart von dem sächsischen Staatsweingut, muss ich sagen, sächsische Staatsweingut Schloss Wackerbart. Und die werden als reine Ausstellungsobjekte zu sehen sein. Ein bisschen erhöht auf den Podest, weil man sich da nicht draufsetzen darf. Bei allen anderen Objekten, die sind nutzbar und erlebnisbar, so wie dieser Raum 50.000 auch begehbar ist.
3: Vielen Dank.
2: Gerne.
3: Im Gespräch mit Gabriel Wiese war ich, Pepe Vogt, für Radio SHB.

Thüringen zusammen, das Magazin für ganz Thüringen. Wir sprechen über Dialogformate, über besondere Menschen. Wir wollen Stimmen heben aus dem ländlichen Raum. Und heute habe ich zu Gast Bärbel Benkert. Und was sie uns da gleich erzählt, hören wir nach der Musik von Lila Bungalow, Peace to Gold.

0: Das war Lila Bungalow mit oder von Patrick Völlmer aus Erfurt. Wir wollen Stimmen heben, wir wollen kommunizieren und ja, wie kann man besser einsteigen als mit Patrick Völlmer, Communicate with You. Und bei der letzten Sendung haben wir ja über die Brückenfeste gesprochen, Zeichnen und Zuhören im ländlichen Raum, wo Porträts gemalt wurden, wo zugehört wurde, wo wertgeschätzt wurde und natürlich auch mit vielen KünstlerInnen aus ganz Thüringen. Und wenn ihr noch KünstlerInnen habt, die ihr gerne mal hier auch in unsere Sendung gehört werden wollen, dann meldet euch gerne bei mir, kontakt@thüringenzusammen.de. Und ja, der heutige Punkt ist, oder das heutige Thema, was wir haben, ist Erzählcafé. Und dafür habe ich meine Expertin eingeladen, via Telefon. Ganz herzlich willkommen, Bärbel Benkert. Hallo.
1: Hallo, danke schön für die Einladung.
0: Bärbel, ich habe gerade gesagt, du bist eine Expertin im Bereich Kommunikation und Erzählen. Wie kamst du dieser Leidenschaft? Wie hast du angefangen? Wie kam es dazu, dass du dich aufgemacht hast und einen Ort geschaffen hast, wo Leute sich austauschen können, kommunizieren können?
1: Also eigentlich haben mein Schwiegersohn und mein Schwager vor 10 Jahren eine Ausbildung als Erlebnispädagogen gemacht und haben da in Südfrankreich das Counseling kennengelernt und haben uns davon erzählt. Und 2017 habe ich eine Ausbildung gemacht, wo das Teil davon war.
0: Sag mal kurz, also für die Leute, die noch nie was von Counseling gehört haben, was ist Counseling? Also ich könnte mir jetzt gar nichts drunter vorstellen. Was ist das?
1: Ja, das kommt von den Indigenen, die saßen im Kreis ums Feuer.
0: Also und so ein bisschen wie die Germanen beim Ting. Das kenne ich noch.
1: Genau.
0: Ja, wirklich? Ist es so?
1: Sind, okay. Ja, vielleicht so, ja. Und die sind nicht eher aufgestanden, wenn sie Probleme hatten oder Fragen oder Herausforderungen und haben so lange sich zugehört und gesprochen, bis sie die Lösung hatten. Also es war nicht so wie bei uns in der Demokratie mit Mehrheiten, sondern sie haben sich zugehört und wenn man spricht, dann bildet sich die Weisheit der Gruppe in der Mitte. Und das fand ich einen ganz tollen Ansatz. Wir haben dann nur eine Kerze angemacht, und kein richtiges Feuer, aber wir haben das ausprobiert und das hat tatsächlich was Magisches.
0: Ja.
1: Das ist irgendwie auch rein menschlich ein Bedürfnis. Wir wollen eigentlich gehört werden und wir wollen uns auch aussprechen, von Herzen sprechen. Das tun wir. Ja, und dann habe ich 2017 eben diese Ausbildung gemacht. Da gab es noch verschiedene andere Formate, Art of Hosting, das sind mehrere Trainings sozusagen zu Kommunikation und zu Kreativprozessen.
0: Okay.
1: Und das haben wir immer mal in der Familie schon alles geübt.
0: Wie hat es da geklappt?
1: Ja, das war spannend. Das war wirklich spannend, dass man, wenn man auch ein bisschen Stille zulässt, dass dann sich jeder zu Wort meldet irgendwann und auch was Wichtiges zu sagen hat.
0: Okay, also wie lange saßt ihr dann da in Familie? Also dauert das dann 30 Minuten oder 2 Stunden?
1: Nee,
0: oder?
1: Ein Stündchen braucht man schon, bis man so warm wird.
0: Und was hattet ihr, du musst jetzt nicht ins Detail gehen, aber was hattet ihr in der Familie? Was war so ein Thema, wo ihr gesagt habt, jetzt setzen wir uns da hin und probieren das mal aus, ob wir das klären können? Gab es so ein Thema, einen Schlüsselmoment in der Familie? Jetzt,
1: Naja, wir kommen ja von überall her, Marburg, Berlin und so weiter. Und dann haben wir, wenn wir uns getroffen haben, haben wir immer zu zweit und zu dritt gesprochen oder dann manchmal am großen Tisch. Und wir haben uns wenig zugehört. Und das haben wir dann einfach ausprobiert. Und wir hatten tatsächlich ja schon dieses Schmiedefeuer, was auch heute noch manchmal angemacht wird. Und dort haben wir uns versammelt und der Jonas hat das mit uns einfach gemacht und hat gesagt, wir hören uns jetzt mal zu, da kriegen wir doch von allen die Geschichten mit. Und nicht nur von meinem Gegenüber oder so quer über den Tisch.
0: Ja.
1: Und das war nicht mehr so anstrengend und war hochinteressant, was gerade so alle erlebt hatten in dem Jahr. war meistens so um Weihnachten rum.
0: Oder okay. In dem Fest. Also für alle Leute, die jetzt wieder nach Hause kommen oder Leute, die hier in Weimar sind und wissen, dass die Familie jetzt langsam dann auch wieder kommt, wäre das ein Moment zu sagen, wir setzen uns mal im Kreis und hören uns zu. Da können wir gleich noch mehr erzählen zu dem Counseling. Heute soll es ja über Erzählcafés gehen. Bevor wir da aber hinkommen, erzähl mal noch ein bisschen, wo lebst du gerade und erzähl uns noch was zu dieser Schmiede, was du gerade schon angedeutet hast. Was ist das und wo kommt das her?
1: Ja, also ich bin hier in Gotha in der Langensalzer Straße groß geworden. Mhm. Ich bin 63 Jahre und meine Vorfahren waren Schmiede.
0: Ja.
1: Also Urgroßvater, Großvater, mein Vater hat dann Schlosser gemacht und Andreas hat dann Stahlbau gemacht, mein Mann. Mhm. Der ist da auch eingestiegen und dann waren so große Produkte, dass das in der Schmiede nicht mehr ging. Der hat eine Halle eingemietet und die stand dann leer über mehrere Jahre.
0: Ja, okay.
1: Und 2020 hat unsere Familie hier 7 Wochen Corona-Zeit verbracht und dann rückte die in den Fokus. Also das waren auch diese Schwiegersöhne wieder mit dabei, Enkel und Kinder und Tante und Onkel.
0: Ja.
1: Und dann kam die Idee so auf, was machen wir denn mit der Schmiede? Und ja, ich bin Berufungscoach und habe eine eigene Erfahrung gemacht und da tauchte das Wort Zukunftsschmiede auf.
0: Okay.
1: Für meine Berufung. Aber ich wusste noch nicht, was das wird.
0: Okay.
1: Ja, und dann hat mein Mann die Firma abgewickelt, weil er gesagt hat, das höher, schneller, weiter, das ist keine Zukunft. Mhm. Also Baugeschäft war wirklich eine harte Zeit.
0: Mhm.
1: Und hat aber dann zugleich begonnen, die Schmiede umzubauen. Das hat ihm Kraft gegeben, das Alte abzuwickeln und das Neue zu kreieren.
0: Toll. Das klingt mega cool. Wir reden gleich weiter und vorher hören wir aber noch von einer Band, die es mal irgendwann gab in den, ich würde sagen, Nullerjahren hier an der Bauhaus Universität. Das Awesome Sound System gibt es nicht mehr. Das waren Studierende, die sich da zusammengetan haben. Aber es passt ganz gut zu Jung und Alt und zur Geschichte von Weihnachten und ein Zusammenkommen. Das hören wir jetzt und wir hören dich gleich wieder. Bärbel, bis gleich.
1: Danke, tschüss.

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0: Das darf man auch wirklich ausklingen lassen. Wir sind zurück bei Thüringen zusammen, hier bei Radio Lotte und natürlich auch überall allen anderen Thüringer Sendern, die möchten. Das ist die Thüringer Stimmensammlung und wir sind unterwegs in ganz Thüringen und bieten Dialogformate an. Unter anderem auch das Erzählcafé. Und darüber wollen wir jetzt noch ein bisschen sprechen mit Bärbel Benkert aus Gotha, die schon länger Erzählcafé macht. Und wie lange, das erzählt sie uns jetzt. Bärbel?
1: Ja.
0: Sag mal.
1: Ich fang da mal wieder.
0: Wie fing das an mit den Erzählcafés bei dir? Was war so ein Auslöser, so ein Punkt? Das war ja anscheinend nicht Teil der Ausbildung, oder doch?
1: Nein, gar nicht. Also wir haben dann diese Schmiede umgebaut und haben uns immer getroffen und mit Menschen, die dann auch den Verein gegründet haben, also sozusagen am Feuer, und haben immer diese Art des Redens geübt. Mhm. Und eines Tages kam eine junge Psychotherapeutin zu mir, mit der bin ich heute auch eng befreundet, die hat mich gefragt, ob ich was über Wochenkrippenkinder weiß. Und ich habe vor vielen Jahren, 4 Jahre in einer Wochenkrippe gearbeitet. Mhm. Und da kam das Thema mit der DDR wieder zurück in mein Leben. Und das haben wir dann, also wir haben solche Menschen eingeladen, wir haben Erzieher von damals eingeladen und haben das immer einfach so im Kreis besprochen.
0: Und so wie ihr es gelernt habt wahrscheinlich, genau. Also.
1: Genau. Ja, und das, also da haben schon Menschen aus ihrem Leben erzählt, aber nur ganz kurz immer, mhm, ne? Und dann kam die Frau Arp irgendwie dazu und hat zu uns gesagt, das ist sehr interessant, wie die Menschen hier erzählen, aber probiert doch mal das Format des Erzählcafés aus. Mhm. Und das haben wir dann gemacht. Da hat praktisch eine Person immer etwas länger Zeit gekriegt zu sprechen, mhm, über das Leben, und die anderen haben erstmal zugehört.
0: Das heißt, es gibt jemanden, der sich freiwillig meldet, oder wie habt ihr das gemacht? Habt ihr es dann aus dem Kreis oder habt ihr es davor schon beschlossen fürs nächste Mal, oder wie habt ihr es beschlossen, dass dann wer dran ist und erzählen darf?
1: Tatsächlich hatten da welche das Bedürfnis. Also eine Frau hat angefangen und hat gesagt, ich kann doch mal meine Lebensgeschichte euch erzählen. Mhm. Und dann ging das so ein bisschen reihum. Also nicht jeder musste, aber das war so ein bisschen Eigendynamik.
0: Okay, und dann hat sich immer spontan jemand gemeldet oder fürs nächste Mal schon ausgewählt?
1: Schon vorbereitet. Mhm. Das haben die erst mal alleine gemacht.
0: Ja.
1: Und als wir dann von der Frau Arp das andere Format kennengelernt haben, die hat uns da eine Seite geschickt aus der Schweiz, da wird das schon lange gemacht, da stand dann drin, dass man ein Interview vorher führt und eine Person praktisch einer anderen, der Biografin oder dem Biografen, zuhört für 2 Stunden und derjenige seine Geschichte erzählt. Und das ist eine ganz wertvolle Zeit. Das habe ich selber so erlebt. Ja.
0: Das heißt, man trifft sich vorher aber nicht in der großen Gruppe, sondern eher in der Zweisamkeit sozusagen, der zuhört und der erzählt. Richtig?
1: Genau.
0: Und was passiert
1: da? Dazu gibt es Fragen auch. Ah, okay. Also die haben wir dann so ein bisschen angepasst. Unser Erzählcafé heißt ja Aufbruch Ost.
0: Ja.
1: Also das ist das Wort Aufbruch und das Wort Bruch. Also da ist ja beides drin und bezieht sich auf Ostdeutschland. Und so haben wir diese Fragen angepasst. Die gehen so quer durchs Leben. Bis hin, was ist deine Zukunft? Was stellst du dir denn noch vor? Also Vergangenheit, Gegenwart und Zukunft.
0: Das habt ihr euch aber so ausgedacht, oder gibt es irgendwie ein Format, das genau das schon so ist, oder Erzählcafé kann auch ganz anders sein, oder?
1: Ja, das kann auch ganz anders sein. Mhm. Also wir haben es nicht fertig übernommen, die Fragen haben wir uns dann selber überlegt und zusammengesucht und aus der Erfahrung heraus. Aber man kann auch völlig andere Fragen stellen oder man kann gar keine Fragen stellen und einfach abwarten, was erzählt wird.
0: Mhm. Und dann gibt es dieses erste Treffen und dann gibt es ein größeres Treffen. Wie läuft das ab und wie lange ist dazwischen Zeit und was passiert vielleicht auch in der Zwischenzeit? Gab es da auch so Momente, wo man dann das Gefühl hatte, krass, das sind nochmal ganz andere Sachen, die dann jetzt erzählt werden, oder es werden Sachen weggelassen? Wie ist das so?
1: Genau. Und das hat damit zu tun, mit den Zuhörern. Ja. Also schon bei dem Interview ist das auch so, dass wir wirklich präsent zuhören. Nicht unsere eigene Meinung nennen, nur zuhören, aber aktiv und also präsent. Und ich glaube, das öffnet demjenigen, der spricht, das Herz. Und wenn die Gruppe das ein bisschen auch geübt hat, also wo dann der Biograf 30 Minuten seine Lebensgeschichte erzählt, dann kommen da manchmal ganz andere Dinge raus, wie du das schon vermutet hast. Und man bringt dann auch wieder durch den, der Interviewer ist ja dabei, der stellt dann wieder Fragen, sodass das zeitlich auch mit der Abfolge funktioniert. Aber wir staunen immer, was wirklich im Moment passiert. Und das ist auch eine Haltung von uns. Die wichtigen Dinge passieren im Moment, im Hier und Jetzt.
0: Und du hast gesagt, 30 Minuten, das heißt, das sind anderthalb Stunden, die dann nicht gesagt werden. Und wie kriegt derjenige, der das erzählt, dann überhaupt das hin? Funktioniert das dann? Oder ist es eigentlich schade, weil vielleicht auch du als Interviewer dann denkst, ach krass, da war ja noch eine ganz schöne Geschichte, die wäre eigentlich noch wert zu hören. Wie ist das? Oder kriegt man wirklich die Essenz dann raus aus den zwei Stunden?
1: Also es gibt am Ende des Interviews noch die Frage, was möchtest du, was die die Zuhörer denn aus deinem Leben hören? Und dann kann man ja nochmal überprüfen. Also das Zweiergespräch, das ist ja was auch für die eigene Wertschätzung und für den Rückblick. Aber ich möchte ja nicht alles davon teilen. Das ist ja auch gar nicht nötig. Und ich glaube, dann fokussiert man das nochmal und überlegt sich das ein bisschen. Und was aber dann wirklich in der Gruppe gesagt wird, ist manchmal trotzdem noch ein kleines bisschen anders.
0: Und ist es dann so, dass die dann wirklich ihr ganzes Leben erzählen? Also gerade bei dieser ersten Geschichte mit den zwei Stunden? Oder konzentriert man sich auf eine bestimmte Zeit? Oder wie ist das so aus der Erfahrung, die jetzt? Wie lange macht ihr das schon jetzt?
1: Zwei Jahre.
0: Aus den sind zwei Jahre, ne? Drei Jahre sogar schon. Ja. Okay, drei Jahre. Das heißt, jeden Monat einmal, das sind 36 Interviews ungefähr. Oder 6, ungefähr, vielleicht 30, vielleicht sind ein paar Sachen weggefallen. Aber bei 30, wie ist da so die Erfahrung? Ist das, wie war das da?
1: Jeder hat ja einen anderen Schwerpunkt in seinem Leben und auch der Rückblick ist bei jedem unterschiedlich. Und wir haben ja auch ganz unterschiedliche Menschen, die Sozialisation, also die einen waren ganz konform mit dem System, andere vielleicht gar nicht. Dann gibt es ja auch Menschen, die nach der Wende hier rübergekommen sind und auch schon eine Ostidentität haben. Und wir merken einfach durch diese Fragen, kommt immer eine ganz andere Facette, eine ganz andere Sichtweise zutage. Und das ist sehr schön, weil wir unsere Vergangenheit in dieser diesem Facettenreichtum mitkriegen. Das ist für die Zuhörer und auch für mich ein großer Reichtum.
0: Ja, ja. Das ist super. Wir reden hier gleich weiter. Wir machen gleich Teil 2 zur Erzählcafé. Ich habe einen passenden Song dazu. Papa fuhr immer einen großen Bagger. Und von Betteroff, der auch aus Thüringen kommt übrigens, aus Salzungen, glaube ich. Und mittlerweile ein ziemlich bekannter Liedermacher, Liedersänger. Und genau, der hat auch, glaube ich, so eine Ost-West-Erfahrung. Und wir hören dich gleich wieder und hören jetzt Betteroff mit Papa fuhr großen Bagger.

0: Es war natürlich nicht der Bagger, es war natürlich der LKW. Genau. Also, auch eine tolle Geschichte, oder? Es ist schon fast Erzählcafé, was er jetzt in 5 Minuten reingebracht hat oder 4 Minuten. Es ist eine tolle Geschichte. Mega. Also hätte wahrscheinlich auch im Erzählcafé stattfinden können. Was waren so... Also ihr habt ja sozusagen dieses Erzählcafé, was gerade auch Ost-West beschreibt. Und wie ist das für euch? Also habt ihr da schon krasse Geschichten gehabt? Ich war einmal da, da gab es eine ganz andere Geschichte. Also nicht diese klassische Ost-West-Geschichte, sondern jemand, der aus dem Westen nach Osten gekommen ist. Das fand ich auch faszinierend. Und dann 61 dann in die DDR gekommen ist, vielleicht auch gar nicht wusste, was da eigentlich passiert. Und das fand ich auch sehr faszinierend von ihr, die Geschichte. Und wie sind so die Geschichten? Was habt ihr so gehört? Gibt's also nur das, was man erzählen kann und darf und will? Genau. Gibt es so ein paar schöne Momente oder sowas? Und ist es immer nur Ost-West oder gibt es auch andere Geschichten, die erzählt werden?
1: Also tatsächlich ist das Ost-West ganz neu. Das machen wir auch nur online im Moment.
0: Ach so.
1: Aber es hat sich auch so reingeschlichen, weil eben Menschen, die hier leben, manchmal auch im Westen sozialisiert sind und dann direkt nach der Wende rüberkamen und die wollten auch ihre Geschichte erzählen. Und dann sind wir da so reingekommen, dass es ja ganz unterschiedliche Ostidentität gibt.
0: Ah, okay, ja. Das wusste ich gar nicht. Ich hatte das Gefühl, dass es schon immer beim Erzählcafé um Ost-West ging, aber das stimmt gar nicht. Das ist jetzt erst sozusagen das...
1: Ja, im letzten Jahr ungefähr ist da immer mal mehr gekommen, dass dann auch Freunde und Bekannte gefragt haben, was ist denn das? Uns interessiert ja auch, wie das bei euch so war.
0: Ja.
1: Ja, und so hat sich das eingeschlichen. Aber ursprünglich, und sag mal, die Mehrheit sind tatsächlich auch Menschen, die hier im Umfeld leben.
0: Ja.
1: Das sind sowohl Unternehmer als auch Menschen mit Handicap. Also einer, der kommt von Anfang an immer. Der hat eine ganz interessante Geschichte. Der ist natürlich dann auch in Bautzen gewesen, war in der Künstlerszene, ist auch im Gefängnis gewesen. Dann gibt es jemanden, der hat die Wende erlebt hier in Gotha, als die Stasi gestürmt wurde und hat da für ein friedliches Miteinander gesorgt. Das war auch ganz spannend. Aber sonst sind es auch ganz alltägliche Menschen, so wie du und ich.
0: Okay.
1: Ja, die normal bei den Pionieren waren und so groß geworden sind, in die Schule gegangen sind. Ja, manche haben nach der Wende ihre Arbeit verloren. Lehrer haben erzählt, wie es ihnen ging damals. Das war auch krass alles. Ja, so Geschichten.
0: Und diese Geschichten, wenn man die jetzt nochmal so hört oder auch die Geschichte erzählen, passiert was mit denen? Passiert was mit den Menschen im Raum, die zuhören? Wie nimmst du das wahr?
1: Ja, ich finde, es passiert sehr viel. Also man merkt immer, dass am Ende, in der letzten Runde, das ist so eine wertschätzende Runde, dann kriegt der Mensch, der erzählt hat, wirklich so eine Würdigung seines Lebens. Das passiert ganz natürlich, gar nicht irgendwie an Haaren herbeigezogen, weil wir beim Zuhören einfach berührt sind. Und wenn wir das ausdrücken, dann tut das natürlich dem Erzählenden auch gut, ne, dass er sich verstanden fühlt.
0: Und das klingt jetzt so ein bisschen, als ob das eher ältere Menschen sind. Ich weiß nicht, kannst du ja bestätigen oder nicht. Und wie ist das, was war so die jüngste Person und würde es auch mit jungen Menschen funktionieren, so ein Erzählcafé? Ich stelle mir es super gut vor, aber genau, vielleicht, wie sind da die Erfahrungen?
1: Tatsächlich haben wir ganz am Anfang Gymnasiasten gehabt, die das so spannend fanden und die eine Seminarfacharbeit darüber geschrieben haben. Die haben dann ein Einzelinterview nochmal über 1,5 Stunden mit uns gemacht und haben das richtig protokolliert und so weiter. Das war ganz schön und denen hat das auch richtig, also die waren so neugierig, das war toll.
0: Aber haben die auch erzählt? Das ist ja die Frage.
1: Die haben uns dann nur im 1:1 erzählt, wir haben ja dann auch nachgefragt. Aber ich denke, Menschen um die 40 haben wir auch dabei schon gehabt, oder 30.
0: Ja.
1: Ja, ich habe so das Gefühl, dass die ganz jungen Menschen eher neugierig sind, was eben früher passiert ist.
0: Ah, okay.
1: Aber wahrscheinlich haben die, also ich finde, was die jetzt erzählen können, die sind ja schon viel eher weltweit unterwegs gewesen. Das würde ich gerne hören.
0: Ja, stimmt. Also so viel, wie die mittlerweile schon rumgereist sind in der ganzen Welt, das hat unser Leben ja gar nicht, bisher noch nicht so gereicht, weil wir vorher noch nicht so reisen konnten. Ja, das stimmt. Genau. Also da können die wahrscheinlich auch ganz viel erzählen, ja. Und vielleicht ganz andere Thematiken. Vielleicht ist es dann nicht Ost-West, sondern keine Ahnung, vielleicht geht es um Armut oder um Natur oder um Einsamkeit oder sowas. Gab es solche Themen auch schon?
1: Ja, wir hatten mal, also wir machen auch noch einen Bürgerdialog in dieser Council-Form und da hatten wir tatsächlich mal 4 Generationen. Auch die Gen Z war mit dabei.
0: Oh, okay.
1: Und die sind dann immer in ihrer Generation, haben die sich in die Mitte gesetzt und haben von sich erzählt. Und dann die nächste Generation und die nächste Generation. Und das war so toll zu sehen, wie gelassen und wie gechillt die jungen Leute sind und wie die den Wandel auch einfach leben. Die sagen auch einfach, wir haben nicht so eine Panik vor dem Klimawandel, wir müssen den wuppen. Mhm. Und das haben die einfach so gesagt. Und wir Älteren haben gemerkt, oh, der Stress ist eigentlich bei uns, ja, was alles auf uns zukommt. Das hat uns sehr entspannt irgendwie. Mhm. Also, ja, das passiert, wenn mehrere Generationen zusammenkommen.
0: Okay.
1: Finde ich ganz toll.
0: Mhm. Cool. Wir haben auch noch ein bisschen was zur DDR-Geschichte. Andreas Max Martin, ein Künstler aus Weimar, der hat uns ein Lied komponiert und singt es auch. Mau Mau im Plattenbau, auch ein sehr schöner Song. Erinnert auch so ein bisschen an die alten Zeiten und wie das damals war. Und dann hören wir uns gleich nochmal zum letzten Set sozusagen, zu unserem letzten Talk. Bis gleich, Bärbel, und wir hören die Musik.
2: Wohnst du auch hier?
3: Ja, 2. 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

Mau-Mau. Oh, jetzt glaube ich, hat es uns leider rausgehauen. Dann probieren wir es gleich nochmal, ob wir die Bärbel noch erreichen. Und genau, solange spielen wir natürlich noch Musik. Und ich versuche einfach, die Bärbel nochmal zur Rand zu holen. Und wir machen damit weiter mit natürlich toller Musik aus Thüringen.

0: Chapeau Clark mit ein schöner Moment. Und es gibt auch schöne Momente, gerade wenn das Erzählcafé dann schon so Richtung Ende geht, wenn dann die Geschichte erzählt wurde. Und was diese schönen Momente dann auch an den einzelnen Tischen ausmacht, das wollen wir jetzt nochmal so erfragen. Bärbel, was passiert dann? Die Geschichte ist gehört worden und dann geht man dann nicht so direkt wieder zurück an den, der die Geschichte erzählt hat, sondern man trifft sich erstmal so in kleinen Gruppen von 2, 3, 4 Leuten und was passiert dann?
1: Genau, da gibt es so ein kleines Frageset. Also wir haben auch Menschen, die an den Tischen die Verantwortung übernehmen, dass jeder dieselbe Redezeit hat. Da gibt es ja manchmal viel Redner und so weiter. Und dort erzählen wir uns, welche Resonanz diese Geschichte im eigenen Leben hat. Mhm. Und das finde ich immer ganz erstaunlich, dass jeder irgendwas aus dieser Lebensgeschichte, aus der gehörten, auch in sein eigenes Leben beziehen kann. Und das wird auch sehr persönlich dann.
0: Und
1: es gibt auch Momente, wo mal Leute getriggert sind. Mhm. Das gibt es auch. Wir hatten jetzt mal einen SED-Kader da.
0: Ah.
1: Und da ging es auch einigen Personen nicht ganz so gut.
0: Mhm.
1: Aber das wird natürlich am Tisch dann auch aufgefangen. Und alles, was erzählt wird, was da sein darf, das ist ja nicht bedrohlich.
0: Ja.
1: Ja.
0: Und das heißt, wie lange spricht man dann nochmal in den Tischen? Wie kann man sich das vorstellen?
1: So 20 Minuten bis
0: schon?
1: Halbe Stunde.
0: Okay.
1: Auch. Ja, ja.
0: Okay.
1: So, dass jeder auch ein bisschen Zeit hat. Ne? Und dabei trinkt man dann Kaffee und isst ein paar Plätzchen oder Kuchen, je nachdem. Mhm. Das ist dann ganz gemütlich.
0: Ja, super. Ja. Und jetzt gibt es ja die Möglichkeit, das auch woanders zu machen, in anderen Orten, in anderen Regionen, in Thüringen, im ländlichen Raum, aber in Städtchen und sowas. Was bräuchte man dafür? Wenn jetzt jemand sagt, ich würde auch gerne so ein Erzählcafé initiieren oder machen, oder ich würde euch gerne mal fragen, ob ihr vorbeikommt. Was braucht es? Was ist die Voraussetzung für ein Erzählcafé?
1: Also schön ist natürlich, wenn man selber mal eins erlebt hat,
0: mhm.
1: weil die eigene Erfahrung ist immer das beste Lernen.
0: Mhm.
1: Und dann kam Thüringen zusammen und hat gesagt, schreibt doch mal auf, was man da braucht. Und das habe ich jetzt auch gemacht.
0: Ja.
1: Also es ist gut, wenn man ein kleines Team findet, dass man das nicht alleine macht, 3, 4 Leute.
0: Mhm.
1: Und dann einen Raum, der eine gute Atmosphäre hat, weil das ist ja schon ein sensibles Geschehen, das
0: ja.
1: Erzählcafé. Und das auch ein bisschen liebevoll hergerichtet wird. Ja, und dann braucht es denjenigen, der das Interview führt, der sowas auch gerne macht. Und dann eine Moderatorin vielleicht oder einen Moderator,
0: der
1: so durchs Programm führt.
0: Ah ja, okay, der für den Abend oder für den Nachmittag zuständig ist.
1: Okay. Ja, und natürlich braucht es auch ein bisschen Finanzen, aber da ist ja Thüringen zusammen ein sehr guter Katalysator.
0: Ja, genau. Wir unterstützen das
1: auch
0: natürlich.
1: Mit
0: ja, genau.
1: Pauschalen und für den Raum und so. Das macht es natürlich leicht.
0: Ja.
1: Und für mich ist das tatsächlich auch Demokratiearbeit, weil ich glaube, so viele Menschen wurden nicht gehört und sind noch unglücklich oder auch frustriert. Und das ist ein ganz wichtiger Schritt, jeden Einzelnen mitzunehmen. Das ist für mich Demokratie.
0: Ja. Schreibst du dir eigentlich so ein paar Geschichten auf für dich? Oder ist
1: Das mache ich nicht. Das mache ich nicht.
0: Das ist einfach dann, man hört es und dann das, was in Erinnerung bleibt.
1: Man trägt es im Herzen.
0: Ja, genau, das meine ich. Also die Essenz bleibt.

0: 11 Jahren erfahren, dass er Jude ist, weil sich das niemand getraut hat, aus seiner Familie mitzuteilen.
1: Okay.
0: Das war auch sehr berührend. Ja, und es waren etliche Menschen im Raum, die gesagt haben, wir haben noch nie eine persönliche Begegnung mit einem Juden gehabt.
1: Ja.
0: Und einer, der eine DDR-Geschichte hat, ne?
1: Ah,
0: also
1: krass.
0: Schon ja. Alles sehr spannend. Ja.
1: Okay. Aber genau, dann wäre ja so die Frage, wie kann man solche tollen Geschichten dann doch heben? Also anonymisiert und sowas, ne? Auf jeden Fall, aber ob die zu sensibel sind, das ist so ein bisschen die Frage. Aber das nehme ich einfach mal mit, das finde ich total spannend, wie man irgendwelche tollen Geschichten, das sind ja auch Zeitzeugen im Endeffekt, die, dass man solche Erlebnisse und Geschichten nicht verliert. Ja, genau.
0: Ja, das muss man mit den Einzelnen besprechen, aber für uns war es erstmal wichtig, dass es nur im Moment ist, weil sonst ist der Druck doch relativ hoch, ja?
1: Ja, das glaube ich.
0: Wenn ich weiß jetzt, das wird auch noch veröffentlicht, dann traue ich mir das nicht so, glaube ich.
1: Ach so, nee, so hatte ich es, glaube ich, ja, genau. So hatte ich es gar nicht gemeint, also, glaube ich, aber ja, genau. Das klingt natürlich jetzt, genau, wenn man das so sagt, hat man, glaube ich, natürlich dann Respekt vor der Geschichte und will da nichts falsch sagen, dann verhaspelt man sich und
0: genau.
1: Das ist wahrscheinlich
0: lieber
1: dann
0: hinterher das nochmal. Also wenn, dass man hinterher fragt und sagt, hast du nochmal Lust, deine Geschichte auch aufs Papier zu bringen oder zu Gehör zu bringen. Ich glaube, dann geht das leichter.
1: Ja,
0: dann sagen Leute, ja, das war doch gut.
1: Ja, schön. Das war doch gut. Das war doch ein total schönes Erzählcafé, was wir jetzt hier hatten. Ich habe mich sehr, sehr gefreut, Bärbel. Wann haben wir das nächste? Wann hast du das nächste? Wann wir das nächste haben, das gucke ich gleich nochmal nach. Aber wann hast du das nächste in Gotha?
0: Ich glaube, am 13. Dezember.
1: 13. Dezember. Also für alle Leute, die Zeit und Lust haben, man kann sich einfach bei der Limos Zukunftsschmiede anmelden und dann kann man einfach hinkommen und kann einfach beim Erzählcafé mit dabei sein und kann einfach mal schauen und hören, vor allen Dingen, was Menschen erzählen und wie so ein Erzählcafé abläuft. Und es gibt was zu trinken und was zu essen. Das ist natürlich auch immer total schön. Und es gibt ganz tolle Menschen und ganz tolle Geschichten. Und genau, man kommt, glaube ich, ganz anders raus wieder aus so einem Erzählcafé. Und das kann man in Gotha erleben. Und wir haben auch bald wieder Erzählcafés. Das nächste, ich glaube aber erst im nächsten Jahr. Wir haben jetzt schon alle durch, die wir hatten jetzt in Thüringen zusammen. Ein paar starten demnächst, ein paar gehen weiter in Drößnitz, in Nordhausen, in Saale-Orla-Kreis, Saale-Holzland-Kreis. Da freue ich mich schon ganz drauf, dass wir dann nächstes Jahr einfach weitermachen und ganz viele Geschichten auch heben und hören und genau, die spannend sind sozusagen. Bärbel, vielen, vielen Dank. Es war mir eine Freude. Wir sehen uns bald und hören uns bald und sagen aber heute für die Sendung tschüss, bye bye und ich bedanke mich und wir machen weiter mit Janda, die kommt auch aus Thüringen und genau, die hören wir jetzt mit Apnoe, ihrer neuen Single. Danke Bärbel, bis bald, ciao, ciao.
0: Ja, danke euch, tschüss.

Janda, auch aus Thüringen, mittlerweile glaube ich in Leipzig wohnt und ja, macht tolle Musik und höre sie immer wieder gern. Ja, Thüringen zusammen, schon fast wieder zu Ende für unsere Sendung heute. Special heute Erzählcafé mit Bärbel Benkert aus Gotha. Mein Name ist Frank Grobe und genau, die nächsten Termine hier bei uns in Thüringen zusammen. Es gibt ein Sprechen und Zuhören erst im nächsten Jahr wieder. Es gibt eine Buchlesung von Der Westen hat keine Ahnung, was im Osten passiert. Das ist in der Kreuzkirche in Zollenroda. Das gibt's demnächst. Und wir haben noch eine Zukunftswerkstatt mit den radikalen Töchtern. Also wenn jemand Lust hat, da mitzumachen, gerne bei uns melden. Einfach auf dem per E-Mail kontakt@thüringenzusammen.de. Und wir hören uns dann einfach im Dezember noch einmal. Und bis dahin, lassen Sie es gut gehen. Bleiben Sie ins Gespräch, im Gespräch und hören Sie vor allen Dingen ganz viel zu. Und wir hören jetzt noch zum Abschluss ein bisschen von Matthias Kaden, Distanzhorizont. Bleiben Sie gesund, kommen Sie ins Gespräch. Bis bald. Ciao, ciao.

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Liebe Hörerinnen und Hörer, wir sagen wieder einmal herzlich willkommen zu einer neuen Ausgabe von Radio DARC, dem spannenden Technikmagazin des Deutschen Amateur-Radio-Clubs. Heute ist es die Sendung Nummer 602. Das Datum der Erstveröffentlichung ist Freitag, der 21. August 2026. Ich bin Colli Farren und werde Sie durch das Programm der folgenden Stunde führen. Das Schwerpunktthema heute sind Techniken für die Geräuschunterdrückung und zur Optimierung der Übertragungsqualität. Probleme, die jeden Rundfunkmacher und auch Funkamateure interessieren. Aber starten wir in diese Sendestunde mit einem Klassiker, mit The Lion Sleeps Tonight. Dieses Lied ist recht alt, es stammt ursprünglich aus Südafrika und wurde 1939 veröffentlicht, später dann einige Male gecovert. Die bekannteste Version ist von der britischen Band Tight Fit aus dem Jahr 1982 und die haben wir jetzt aufliegen.

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1: Heute mit diesen Themen. DARC erlebte auf Spielstadt Mini München großen Erfolg. Funkamateure helfen bei schwerem Erdbeben in Kolumbien. Neuer Distanzrekord über den Satelliten AO7 und Voyager-Raumsonden sind noch immer aktiv. Am Mikrofon Conny Farren. In den letzten drei Wochen fand in der bayerischen Landeshauptstadt die weltgrößte Spielstadt für Kinder statt, die Mini München. Mehr als 20.000 Kinder und Jugendliche konnten dort spielerisch die Organisation einer Stadt nachempfinden. So gab es neben Spiel und Spaß auch von Kindern betriebene Werkstätten, Workshops, Müllabfuhr, ein Theater, Gastronomie, Gärtnerei, Zeitung, eine Bank und sogar ein Rathaus mit einem gewählten Kinderbürgermeister, der dafür einen Wahlkampf bestreiten musste. Und auch mit dabei der Deutsche Amateur Radioclub. Zahlreiche Helferinnen und Helfer aus den umliegenden Münchner Ortsverbänden halfen mit, die Veranstaltung zu einem großen Erfolg werden zu lassen. Auf dem mehrere Hektar großen Spielgelände stellte der DARC unter anderem einen echten UKW-Rundfunksender auf der Frequenz 103,6 MHz, der in weiten Teilen der Stadt hörbar war. Auf ihm konnten die jungen Gäste eigene Programme, Reportagen, Durchsagen und Musik präsentieren. Auch war der Funkanhänger des Distrikts Oberbayern wieder mit dabei, mit allerlei Technik drin. Geboten wurde Ausbildungsfunkverkehr via Satellit, auf Kurzwelle und per DMR. Die Kinder konnten löten lernen, morsen oder mit einem Ultraschalldetektor versteckte elektronische Fledermäuse aufspüren. Viel Anklang fand auch ein elektronisches Escape-Spiel, bei dem diverse Aufgaben gelöst werden mussten, etwa eine Zahl in den Binärcode umzuwandeln. Auch so mancher Erwachsene aus der Betreuermannschaft stellt die eine oder andere Frage zum spannenden Amateurfunk-Hobby. In der Mini-München-Akademie konnten die Kids Vorlesungen und Workshops zu Naturwissenschaft und Technik buchen. Die DARC-Referenten führten auf kindgerechte Art und Weise in die Geheimnisse der drahtlosen Kommunikation ein, mit der ja heute jedes Handy funktioniert. Es hat sich gezeigt, dass Amateurfunk weit mehr war als Technik. Er verbindet Menschen, Kulturen und Generationen und passte sich dabei ideal in das Konzept der Kinderspielstadt, die einen hohen pädagogischen Nutzen aufweist. Nach dem schweren Erdbeben vom Montag, dem 10. August, ist der Notfunk in Kolumbien aktiv. Ein schweres Erdbeben der Magnitude 7,4 mit Epizentrum im Departamento Chocó forderte zahlreiche Todesopfer. Wie bei solchen Katastrophen schon gewohnt, ist in den betroffenen Gebieten die öffentliche Telekommunikation per Handy, Telefon und Internet weitgehend zusammengebrochen. Funkamateure konnten zum wiederholten Mal in diese Bresche springen und mit kleinen, batteriebetriebenen Geräten Notfunkverkehr bereitstellen. Die kolumbianische Amateurfunkvereinigung LCR unterstützt gemeinsam mit dem Roten Kreuz die Notfallkommunikation. Für den Notfunkverkehr werden folgende Frequenzen genutzt. 80 Meter 3,985 kHz, 40 Meter 7,060, 7,240 und 7,275 kHz, 20 Meter 14,300 kHz, 17 Meter 18,160 kHz und auf 15 Metern 21,360 kHz. Funkamateure werden gebeten, diese Frequenzen freizuhalten. Weitere Informationen folgen, sobald sie vorliegen. Darüber informiert das DARC-Referat Not- und Katastrophenfunk. Die internationale Satellitenfunkszene hat gleich drei neue Distanzrekorde aufgestellt. Besonders bemerkenswert ist dabei der neue Bestwert über AMSAT Oscar 7. Am 29. Juli 2026 arbeiteten Joe Worth, Kilo Echo 9 Alpha Juliet aus dem US-Bundesstaat Illinois und Lothar Sack, Delta Juliet 8 Echo Whiskey über den Mode A-Transponder von AO7 eine Distanz von 7.495 Kilometern. Damit verbesserten sie den bisherigen Rekord um 41 Kilometer. Der 1974 gestartete AO7 ist bis heute der älteste noch aktive Amateurfunksatellit und blieb bis zu einem Batterieausfall im Jahr 1981 in Betrieb. Nach 21 Jahren scheinbarer Stille wurde der Satellit am 21. Juni 2002, also 27 Jahre nach seinem Start, wieder empfangen. Zwei weitere Distanzrekorde gelangen der kroatischen Klubstation 9 Alpha 1 Charlie Alpha Lima gemeinsam mit Alpha 46 Uniform November X-Ray aus Oman. Ihre Verbindungen über AO-123 und SO-125 erreichten jeweils 4.419 Kilometer. Während der Rekord auf AO-123 den bisherigen Bestwert um mehr als 1.800 Kilometer übertraf, besitzt der Eintrag für SO-125 endgültigen Charakter. Der Pocket Cube verglühte nämlich wenige Tage nach dem Rekordversuch in der Erdatmosphäre. Eine größere Distanz über diesen Satelliten wird deshalb nie mehr erzielt werden können. Es ist ein Update über unglaubliche Entfernung. Im Jahr 1977 starteten die beiden Weltraumsonden Voyager 1 und 2, um die äußeren Planeten unseres Sonnensystems zu erkunden. Zwischenzeitlich sind sie lange über das Sonnensystem hinausgekommen, aber sie sind noch immer aktiv. Allerdings fielen inzwischen einige Funktionen aus und die NASA versucht, ihnen Updates zu schicken. Bei Voyager 2 ist das bereits gelungen und zu Voyager 1 ist ein Update unterwegs. Das Erstaunliche ist, dass beide Raumsonden nach so langer Zeit noch immer arbeiten und das in einer Entfernung von 26 Milliarden Kilometern. Das Licht und Funksignale brauchen für diese Entfernung etwa 24 Stunden. Zum Vergleich, der am weitesten von der Sonne entfernte Planet, der Pluto, ist 9 Milliarden Kilometer entfernt. Voyager sendet mit einer Leistung von etwa 10 Watt. Dennoch kann man das Funksignal mit Antennen des Deep Space Networks noch immer problemlos auf der Erde empfangen. Das waren unsere heutigen Meldungen aus der Funkwelt für Sie. Dank unserer starken Kurzwelle können wir in weiten Teilen Europas gut gehört werden, so unter anderem auch in Kroatien. Dort machen viele unserer Hörerinnen und Hörer gerne Urlaub, aber auch Ansässige lauschen gerne unseren Programmen. So unter anderem Neven 9 Alpha 5 Yankee Yankee aus der Hauptstadt Zagreb. Er schreibt uns, er würde gerne mal die kroatische Band Srebrna Krila hören. Die wurde 1978 gegründet und hatte mehrfach Beiträge zum Eurovision Song Contest beigesteuert. Der gewünschte Titel heißt Sudbino Prokleta. Wenn Sie jetzt rätseln, was das auf Deutsch heißt, hier die Auflösung. Es bedeutet verdammtes Schicksal.

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1: Großraumbüros sind eine Plage. Die Käfighaltung der Mitarbeiter, das ist schön für die Chefs. Die wollen dann meistens auch noch, dass das Ganze eine Glastür hat oder auch gleich Glaswände, damit sie auch schauen können, ob wirklich jeder arbeitet und keiner in der Nase bohrt oder die Füße auf den Tisch legt. Aber wenn sie dabei dann nicht nur Spiegel Online lesen, sondern wirklich arbeiten, dann wird die Sache anstrengend, denn in dem Moment, wo einer telefoniert, hat der Rest keine Ruhe mehr. Auch im Zweierbüro ist es ein Problem, wenn der Kollege 3 Stunden Videokonferenz hat. Da war es früher dann doch besser, wo Vertriebler zum Kunden gefahren sind. Das war zwar für die Umwelt nicht so gut, aber man konnte dann wenigstens arbeiten. Ich hatte einige Jahre einen Vertriebskollegen im Zimmer. Der hat jeden Morgen erstmal 2 Stunden alle anderen Vertriebskollegen über Deutschland verteilt angerufen und sich mit den Fußballergebnissen der letzten Nacht warm gequasselt. Und da soll dann einer arbeiten. Egal, ob einen jetzt Fußball interessiert oder nicht. Und wenn er dann endlich mit seinem Gequassel fertig war und eine halbe Stunde Pause gemacht hat, bis er dann die Kunden malträtiert hat, dann hat er mir noch vorgeworfen, ich habe schon gearbeitet und was machst du? Du sitzt nur da. Ja, Kunststück, ich habe ja darauf gewartet, dass endlich mal Ruhe ist, damit ich arbeiten kann. Und wenn ich dann mal telefoniert habe, dann hat er sich natürlich prompt beschwert. Aber selbst wenn die Kollegen netter sind, ist das ein Problem. In meinem jetzigen Unternehmen gibt es dann extra Telefonräume, wo man sich dann verzieht mit seinem Computer. Den braucht man heutzutage ja, weil man eigentlich bei jedem Telefonat auch online irgendwelche Sachen nachschlagen muss. Oder wenn es eine Videokonferenz ist, braucht man den Computer ohnehin. Aber das ist natürlich nur geeignet, wenn man vorher weiß, dass man eine Konferenz hat. Wenn man dagegen einen Anruf kriegt, ja, was soll man dann machen? Sich mit dem Computer auf die Toilette verziehen? Macht nicht so wirklich den richtigen Eindruck beim Kunden. Und auch für die Angerufenen ist es lästig, wenn sie dann im Großraumbüro 5 andere Stimmen im Hintergrund hören. Dann denken sie, sie haben schon wieder einen Werbeanruf und legen auf. Also ich zumindest, wenn ich dieses typische Callcenter-Geräusch höre, dann ist für mich die Sache gelaufen. Doch jetzt gibt's Abhilfe. Na, eigentlich gibt's die schon fast 10 Jahre, aber irgendwie hat sich das Zeug bisher nicht durchgesetzt. Was auch zugegeben daran liegen mag, dass es schrecklich aussieht. Also das schaut aus wie die schlimmsten Corona-Masken. Ein so richtiger Maulkorb. Also so wie Hannibal Lecter. Ja, Maulkorb, das ist ja das Stichwort. Darum geht's nämlich. Um den telefonierenden Kollegen einen Maulkorb zu verpassen, gibt es jetzt die entsprechende Technik. Eine Möglichkeit, das Problem zu lösen, die gab's leider noch nicht, als ich diesen Vertriebskollegen hatte, sind geräuschunterdrückende Kopfhörer. Also wenn mein jetziger Kollege anfängt zu telefonieren, dann setze ich manchmal den auf. Dann muss man allerdings auch Musik einspielen. Und das kann dann den ganzen Tag über doch etwas anstrengend sein, zumal wenn man vorher schon 2 Stunden im Zug das Ding auf hat. Ist ja auch nicht wirklich die Lösung, dass der andere das jeweils aufsetzen muss und löst auch nicht das Problem mit 5 telefonierenden Kollegen im Großraumbüro. Das hört sich für das Gegenüber am Telefon dann trotzdem mies an. Und auch im Zug ist das lästig, wenn jemand mal eben seine Konferenz abhält und dann das ganze Abteil Bescheid weiß, welche Kollegin mit wem was hat. Welcher Kunde bis jetzt nicht mitbekommen hat, dass er bedupst wird und dass das Produkt ohnehin gar nicht funktioniert. Doch jetzt gibt es den etwa 200 Euro teuren MuTalk 2. Das ist ein Funkmikrofon, das mit einem Helmholtz-Resonator gekoppelt ist. Das wird tatsächlich vor den Mund geklemmt wie ein Maulkorb oder eine Corona-Maske und schluckt den Schall nach Herstellerangaben um mehr als 20 dB und zwischen 1600 und 2000 Hertz, also im nervigsten Bereich, sogar um über 30 dB. In normaler Umgebung soll eine direkt daneben sitzende Person also nicht mehr verstehen können, was gesprochen wird. Das Produkt wird von Shift All vertrieben und war ursprünglich ein Konzept der Panasonic Future Life Factory. Und das sichert auch die Nachtruhe im Haus, wenn Vater im SSB-Contest aktiv ist oder Sohnemann in World of Warcraft Monster bekämpft. Nur bei Videokonferenzen, da ist es ebenso wenig verwendbar wie 3D-VR-Brillen. Das schaut einfach unmöglich aus, sorry. Das kann man nicht bringen. Also MuTalk 2 heißt das Ganze. Kann man googeln, wenn man es sich tatsächlich anschaffen will. Gibt allerdings auch andere Anbieter. Aus Frankreich beispielsweise die Skytet Silent Mask. Die wurde in Zusammenarbeit mit Airbus, der ESA und dem französischen Luftfahrtforschungsinstitut ONERA entwickelt. Im Inneren steckt eine Resonator-Technologie, die Leonar heißt und die eigentlich Triebwerkslärm dämpfen sollte, ist ja logisch bei den Auftraggebern und rund 80% der Stimmfrequenzen absorbiert. Das Projekt hat auf Kickstarter über 170.000 US-Dollar eingesammelt und startet bei 249 US-Dollar allerdings mit einem Kabelanschluss, für Bluetooth dann 299. Besonderheiten sind dann noch ein Voice Booster für Flüstersprache, also anscheinend dämpft es dann doch nicht so gut, wenn man flüstern muss, und eine Verschlüsselung direkt in der Maske. Also wird dann verschlüsselt übertragen, damit es auch im Funk nicht abgehört werden kann. Und wenn es funktioniert, dann ja auch ansonsten nicht, weil man nichts hört. Der Ursprung dieser ganzen Technik stammt bereits aus dem Jahr 2017, noch lange vor Corona, und deswegen wohl damals gescheitert, weil das Ganze eben optisch schon sehr herausfordernd ist. Es ist wirklich ein Maulkorb. Das war das Produkt HushMe, das galt als erste Sprachmaske für Smartphones. Das wurde wie ein Bügel um Mund und Kinn gelegt und konnte ausgehende Sprache auf Wunsch sogar mit Soundeffekten übertönen. Erinnert dann irgendwie an diese japanischen Geräte für die Toilette. Und speziell auf Gamer zugeschnitten ist die Ombra V2 von Metadox. Die dämpft tiefe Frequenzen um 10 bis 15 dB und hohe um 20 bis 30 dB, lässt die Nase frei und setzt auf Silikonventile für leichteres Atmen. Also wer die Corona-Masken unbequem fand, wird damit ein Problem haben. Ein integriertes Mikrofon ist mit an Bord, man kann aber auch das flexible Mikrofon des eigenen Headsets einschleifen. Und dann gibt es noch BlocksVox, das ist eine rein passive Lösung, eine Kunststoffschale komplett ohne Elektronik. Da steckt man das Mikrofon vorhandener Headsets in eine Box. Oder der Gamer Muzzle, ein USB-Aufsatz. Oder die japanische Whisper Mask, da geht's wieder ums Flüstern. Das ist dann ein Mikrofon, das Flüstersprache über eine leichte Stoffmaske mit großflächigem Membranmikrofon erfassen soll. Also da denke ich jetzt nicht unbedingt ans Büro oder den Contest. Das ist dann wohl eher was für den sogenannten Pillow Talk. Aber es gibt also Lösungen für das Büro- oder Zugtelefonierproblem. Jetzt müsste man nur die Leute, die es betrifft, dazu kriegen, so ein Produkt zu verwenden. Und das dürfte das Problem sein. Wer will sich schon einen Maulkorb verpassen lassen? Ein Beitrag von Wolf Dieter, Delta Lima 2, Mike Jolly Delta.

One more year. Noch ein Jahr. Ja, ganz still und heimlich hat Microsoft sein Angebot an erweiterten Sicherheit-Updates für Privatanwender von Windows 10 bis in den Oktober 2027 verlängert. Wir erinnern uns, das war ja ein großer Ärger, dass zum 14. Oktober 2025 die Sicherheitsupdates für Windows 10 eingestellt werden sollten, damit alle auf Windows 11 und einen neuen Computer umsteigen müssen. Nach großem Protest der Anwender und der EU hat Microsoft ja dann für Privatleute den Support um ein Jahr verlängert, wenn man sich mit einem Microsoft-Konto registriert. Das funktioniert seitdem auch, außer bei jenen, die Angst davor haben, sich bei Microsoft zu registrieren. Das Prozedere kann auch etwas kompliziert sein, wenn man gleichzeitig noch Office 365 verwendet und damit einer anderen E-Mail-Adresse registriert ist. Dann gibt es etwas durcheinander. Und man muss den Computer regelmäßig einschalten, wenn man ihn 6 Wochen nicht benutzt, fliegt man aus dem Update-Programm und darf sich wieder neu registrieren. Für Geschäftskunden hat es von vornherein ein Update-Programm gegeben, das 3 weitere Jahre läuft, allerdings mit jährlich steigenden Kosten, die am Schluss dann schon bei einigen 100 € pro PC lagen. Doch wenn man jetzt auf der Update-Seite von Windows 10 nachschaut, wo diese erweiterten Sicherheitsupdates und die Registrierung angeboten werden, dann wird man sehen, dass man sich noch bis zum 12. Oktober 2027 zu dem Programm anmelden kann und es also mindestens bis dahin weiterlaufen wird. Vielleicht sogar noch ein 3. Jahr. Wer sich bereits registriert hat, bekommt das Ganze automatisch. Der muss nichts weiter tun. Andernfalls muss man eben einen Microsoft-Account anlegen oder auch $30 zahlen, wenn man Microsoft partout nicht über den Weg traut und sich nicht registrieren will. Obwohl man dann vermutlich auch ein Microsoft-Konto braucht, denn wie soll Microsoft sonst wissen, dass man bezahlt hat? Das Ganze wäre ja kein zusätzlicher Aufwand für Microsoft, weil sie das ja zahlenden Geschäftskunden ohnehin schon anbieten müssen und ist für den Ruf sicher besser als ein plötzlicher Schadsoftwareausbruch auf alten Windows 10 PCs, die nicht mehr mit Sicherheitsupdates versorgt werden. Also bis Oktober 2027 geht es definitiv weiter. Das ist mal eine gute Nachricht. Denn wenn man ein funktionierendes System hat, dann ist man froh, wenn man nicht einen neuen Computer mit Windows 11 anschaffen muss und alle Programme neu installieren muss. Ich meine, es gibt ja Leute, die wollen immer das neueste Handy und können sich gar nichts Schöneres vorstellen, als dauernd alles neu einzurichten. Es gibt aber auch Leute wie unser eins, die mit dem Computer arbeiten wollen und ihn nicht als Selbstzweck haben. Ein Beitrag von Wolf Dieter, Delta Lima 2, Mike Charlie Delta.

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1: Die Methoden zur Unterdrückung von Nebengeräuschen werden immer mehr verfeinert und halten zunehmend Einzug in unseren Alltag. Kopfhörer mit Noise-Canceling-Funktionen kennen wir schon. Neu sind diverse Mikrofone, die dafür sorgen, dass unsere Bürokollegen oder Mitfahrer in der U-Bahn nicht alles mithören müssen. Wolf-Dieter Roth, Delta Lima 2, Mike Charlie Delta, hat uns gerade einige Lösungen vorgestellt. Die entscheidenden Stellschrauben für das Funktionieren all dieser Techniken sind aber das übertragene Frequenzspektrum, der Frequenzgang und auch die Dynamik. Unsere Mitarbeiterin Eva Maria, Delta Golf 9, Mike Foxtrot Golf, hat sich zu diesen Messgrößen und ihrer Bedeutung für die Übertragungstechnik ein paar Gedanken gemacht.
2: Der Dynamik einer Sendung kommt entscheidende Bedeutung zu, wie stark sich ein Signal über das Rauschen abheben kann. Unter Dynamik versteht man das Verhältnis zwischen den leisesten und den lautesten Stellen einer Übertragung. Die menschliche Sprache hat ca. 25 bis 30 Dezibel Umfang. Bei Musik geht es teilweise deutlich höher, vor allem bei Klassik, da kann das auch schon mal 50 Dezibel werden. Dezibel ist ein logarithmisches Verhältnismaß, ein Faktor. 20 dB bedeutet beispielsweise Faktor 100, 30 dB Faktor 1000. In diesem Zusammenhang möchte ich Ihnen heute ein weiteres wichtiges Kriterium für die Verbesserung einer Übertragungsqualität vorstellen, und das ist die sogenannte Lautheit. Dies ist speziell für die Rundfunkübertragung von großer Wichtigkeit, auch hier bei Radio DARC. Nun, Sie haben richtig gehört, ich spreche von Lautheit, nicht von Lautstärke. Hierunter versteht man eine physiologische Größe. Sie beschreibt, wie man als Mensch die empfundene Lautstärke einer Schallquelle beurteilt. Es ist sozusagen eine Abbildung des subjektiven Lautstärkeempfindens. Es gibt hierfür sogar ein genormtes Messverfahren und eine DIN-Norm, und diese wurde bereits im Jahr 1936 erstmals definiert. Dahinter steckt die Tatsache, dass ein und dieselbe Lautstärke vom menschlichen Gehör unterschiedlich empfunden wird. Ich möchte hier mal ein anschauliches Beispiel aufzeigen. Das Rauschen des Meeres oder eines Wasserfalls kann recht laut sein, wird aber von den meisten Menschen als angenehm und beruhigend empfunden. Verkehrslärm oder sogar ein Sirenenton wirkt äußerst störend, obwohl er vielleicht gar nicht so laut ist. Es kommt also ganz stark auf die Art des Geräusches und auf die spektrale Zusammensetzung an. Die Lautheit hängt ab vom Schalldruckpegel, dem Frequenzspektrum und dem Zeitverhalten des Schalls. Die Maßeinheit der Lautheit ist das Sohn. Diese Maßeinheit ist definiert als die empfundene Lautstärke eines Schalls. Ein Sohn entspricht einem Lautstärkepegel von 40 Dezibel. Ein breitbandiger Schall, der genauso laut wahrgenommen wird wie ein Sinuston der Frequenz 1 kHz mit einem Schalldruckpegel von 40 dB, hat also ein Sohn. Bei einem Sinuston der Frequenz 1 kHz führt die Erhöhung der Lautstärke um 10 dB zu einer Verdopplung der empfundenen Lautheit. Dieser Zusammenhang entspricht dem sogenannten Stephenschen Potenzgesetz, gilt jedoch nur für mittlere und hohe Lautstärken ab 40 Dezibel. Bei niedrigen Lautstärken führt schon eine geringere Lautstärkenerhöhung als 10 dB zum Gefühl der Verdopplung der Lautheit. Hervorgerufen wird das recht komplizierte Lautheitsempfinden von der Art und Weise der Schallverarbeitung im Innenohr. Dort werden die Schallschwingungen in Nervenimpulse umgewandelt. Je nach Stärke der Erregung der Nervenzellen wird ein Geräusch lauter oder leiser beurteilt. Das steht nicht unbedingt in Zusammenhang mit dem echten physikalischen Schalldruck, der das Ohr erreicht, sondern es kommt eben maßgeblich auf die Zusammensetzung des Schalls an. Generell werden einzelne Sinustöne bei gleichem Schalldruck als lauter empfunden als breitbandiger Schall, wie beispielsweise Sprache oder gar Musik. Und damit sind wir wieder beim Funk. Alle Telegraphisten wissen, dass man Morsezeichen relativ prägnant aus dem Rauschen oder anderen Störgeräuschen heraushören kann. Dies ist eben genau der Funktionsweise des menschlichen Ohrs zu verdanken, der hier sozusagen als natürliches Bandfilter wirkt. Und noch eine weitere Beobachtung bei Phonieverbindungen wird mit der Biologie erklärbar, nämlich dass schmalbandige Frequenzgänge eine höhere Lautheit erreichen als breitbandige. Das ist genau der Grund, weshalb es vorteilhaft sein kann, bei schlechter Übertragungsqualität die übertragene Bandbreite einzuengen. Einmal kann man schmalere Filter im Empfänger einsetzen und zweitens ist der physiologische Effekt der Lautheit deutlich höher. Wenn Sie erfahren wollen, was so richtig viel Lautheit bei einem Musikstück bedeutet, das kann ich Ihnen gleich demonstrieren. Aus Australien kommt die Mutter aller Hardrocks. Hier ist AC/DC mit It's a Long Way to the Top.

Sie hören Radio DRC mit einem Beitrag zur Lautheit einer Übertragung. Hierunter versteht man das subjektive Lautstärkeempfinden eines Schalls. Im Bereich der Musikindustrie und beim Radio gibt es hier eine sehr unangenehme Entwicklung, den sogenannten Loudness War, den Krieg der Lautstärke. Dieses Phänomen bezeichnet die zunehmende Tendenz, Musik in immer höheren Lautheitspegeln zu produzieren, um einen Klang zu erzeugen, der sich von dem anderer Künstler abhebt. Sie haben sicherlich schon einmal bemerkt, dass Werbung im Fernsehen oder in YouTube-Videos deutlich lauter als das normale Programm klingt, obwohl der Lautstärkeregler des Geräts und die Spitzenaussteuerung gar nicht verändert wurden. Das ist pure Absicht. Mit hoher Dynamikkompression versuchen Werbeproduzenten zu erreichen, dass bestimmte Werbebotschaften aggressiv durchdringen, sozusagen aus dem normalen Programmfluss herausknallen. Die maximale Lautstärke einer Übertragung ist begrenzt und diese Grenze wird in lauten Passagen meistens voll ausgeschöpft. Daher ist es nicht möglich, die Lautstärke an sich zu erhöhen. Stattdessen werden die leiseren Passagen lauter gemacht, was die subjektiv empfundene Lautheit erhöht und technisch eine Reduktion des Dynamikumfangs bedeutet. Auch in Rundfunk und Fernsehen gibt es ungute Bestrebungen, den eigenen Sender lauter als die der Konkurrenz erscheinen zu lassen. Mit Aufkommen der Privatradios in den 80er Jahren brach zwischen den UKW-Radiosendern der oben erwähnte Lautstärkekrieg aus, ein Mittel, um einen Konkurrenzkampf um Bewertung der Hörer für die jeweiligen Sender auszufechten. Bald darauf fingen auch Plattenlabels an, die Lautheit sowohl ihrer LPs als auch der CDs-Produktionen zu erhöhen. Der Hauptgrund für dieses akustische Wettrüsten liegt in den subjektiven Vorteilen der lauter produzierten Variante. Es entsteht nämlich ein subjektiv besserer Höreindruck. Musik, die mit höheren Pegeln aufgenommen wurde, kann leichter in Umgebungen mit höheren Lärmpegeln repliziert werden, etwa im Auto, im Zug oder auf einer geschäftigen Einkaufsstraße. Auch bei Wiedergabesystemen mit geringer Tonqualität, wie zum Beispiel bei Internet-Audio-Streams, bei Telefonen oder wie hier im Kurzwellenradio, werden höhere Pegel als subjektiv besser klingend empfunden. Ein weiterer Grund für das Lautheitsproblem lässt sich bei den Künstlern finden, die zunehmend bestrebt sind, ihre Pegel an die meistverkauften aktuellen CD-Produktionen anzugleichen. Das Ganze hat aber seinen Preis. Hochkomprimierte Musik klingt irgendwie flach, nichts ist mehr definiert, es gleicht einem eintönigen musikalischen Brei, der da auf einen einströmt. Deshalb stößt dieser Lautstärkekrieg vor allem bei Künstlern und führenden Mitgliedern der Musikindustrie auf Kritik. So klagte bereits im Jahr 2006 der Vizepräsident des zur Sonic Music Gruppe gehörenden Labels One Heaven Music in einem offenen Brief den Loudness War an und forderte von Tontechnikern und Künstlern, diese Unsitte zu beenden. Zumindest in Rundfunk und Fernsehen ist der Lautstärkekrieg seit August 2012 durch eine EU-Richtlinie zumindest etwas eingebremst worden. Das wurde durch einen neuen europaweiten Standard erreicht, der sogenannten Aussteuerungsrichtlinie R128. Damit sollte erreicht werden, dass die Tonpegel nach ihrer Lautheit und nicht mehr nach ihrem Spitzenpegel ausgesteuert werden. Dadurch würden stark komprimierte Werbespots künftig nicht mehr lauter als Nachrichten oder Spielfilme klingen. Auch würde es keine starken Lautstärkesprünge zwischen unterschiedlichen Fernsehprogrammen mehr geben. Leider ist diese Aussteuerungsrichtlinie R128 bisher immer nur noch eine Empfehlung und keine verbindliche Vorgabe. Die meisten öffentlich-rechtlichen Sender in Deutschland halten sich freiwillig daran, aber nicht alle. Und Radio DRC? Was machen wir diesbezüglich? Nun, auch unser Sender kommt nicht komplett ohne Dynamikkompression zur Erhöhung der Lautheit aus. Das ist überwiegend der Tatsache geschuldet, dass unsere Hauptsendung auf Kurzwelle ausgestrahlt wird, die nur eine begrenzte Qualität bietet.

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1: Das Signal-Rausch-Verhältnis ist ein ganz entscheidendes Maß für jede Form von Telekommunikation. Jedes Signal muss über kurz oder lang über den Rauschpegel drüber gehoben werden, damit man es dekodieren kann. Dazu haben wir heute einige Beiträge gehört. Das Problem fängt schon beim Ton selbst an. Mit dazu gehört aber natürlich die Wellenausbreitung und dessen Analyse liefert uns deshalb an dieser Stelle wieder unser Funkwetterspezialist Christian Reiber, Delta Lima 8, Mike, Delta Whisky vom HF-Referat des DARC.
2: Ja, und da geht's natürlich letztlich auch immer um den Signalrauschabstand. Ein Signal mit zu geringem Signalrauschabstand, das also schlicht zu wenig Energie hat, um sich ausreichend über den Rauschflur hinwegzusetzen, ist nicht dekodierbar. Und dann gibt's erstmal nur zwei Möglichkeiten, Signal rauf oder Rauschen runter. Beispielsweise kann man eine Richtantenne einsetzen. Oder versuchen, das zu verringern, was man im Englischen so schön treffend Man-Made Noise nennt, also menschengemachtes Rauschen oder kurz QRM. Um zu geringe Signalrauschabstände brauchen sich Sonnenbeobachter nicht viele Gedanken zu machen. Ganz im Gegenteil. Unsere Sonne ist mit ganz, ganz weitem Abstand die stärkste Strahlungsquelle in unserer kosmischen Umgebung und das vom Infrarot bis hin zur Röntgenstrahlung. Infrarot und sichtbares Licht sind für alles Leben auf dieser Erde dabei weitaus am wichtigsten. Mehr als 90% des gesamten Energieausstoßes unseres Zentralgestirns entfallen auf diese Wellenlängen und das mit einer geradezu atemberaubenden Konstanz. Wir interessieren uns hier aber tatsächlich für den Rest, konkret für die extreme Ultraviolett- und Röntgenstrahlung. Die machen zusammen weniger als 0,01% der Sonnenstrahlung aus, was aber immer noch eine Menge ist. Und vor allem erschafft das die Ionosphäre, weil genau diese Strahlung in diesen Höhen Atome ionisiert und erst dadurch die besonderen Effekte möglich werden, die es Lang-, Mittel- und Kurzwellen erlauben, die Erdkrümmung zu überlisten. Die Intensität der extremen Ultraviolett- und Röntgenstrahlung schwankt stark, eben im Rhythmus des solaren Aktivitätszyklus, und in der letzten Woche ist diese Intensität wieder angestiegen. Unser Maß dafür, der solare Flux, erreichte am Donnerstag 129 Einheiten. Die in den letzten Tagen dominante Region 4507 verschwindet nun auf die Sonnenrückseite. Auf der anderen Seite ist die neue 4513 aufgetaucht.

getaucht und hat mit 3M-Flares am Donnerstag schon mal eine Duftmarke gesetzt. Am Sonntag wird eine weitere Region zurückerwartet. Die Sonnenaktivität hält daher vorerst das aktuelle Niveau und wird in der Woche zwischen 120 und 140 erwartet. Das Erdmagnetfeld war zunächst sehr ruhig, am Montagabend dann lebhaft und in der Nacht zum Mittwoch sogar leicht stürmisch. 2 koronale Löcher werden über das Wochenende weiter für etwas Unruhe sorgen. Danach werden wieder ruhige Bedingungen erwartet. Bis 20 Meter öffnen die Bänder zuverlässig, auch 17 Meter wird die meiste Zeit verfügbar sein. Das 15 Meter Band ist eine Wundertüte, in südliche Richtungen sollte es aber oft funktionieren. Darüber wird vor allem wieder die sporadische E-Schicht für die ein oder andere Shortskip-Öffnung sorgen. Die war letzte Woche wieder erfreulich rege, damit kann jetzt allerdings jeden Tag Schluss sein. Nachts reicht die Ionisation in der ersten Nachthälfte noch für das 30 Meter Band, danach ist 40 Meter das höchste offene Band. Good Dix!

Das war's nun für heute. Wir sind leider schon wieder am Ende von Radio DARC angelangt. Die Sendung der vergangenen Stunde war ein Programmbeitrag des gemeinnützigen Deutschen Amateurradioclubs im Rahmen der Sendefolgen unserer Übernahmepartner. Redaktion und Musikauswahl hatte Rainer Englert, Delta Foxtrot 2, November Uniform. Wir hoffen, die Sendung hat Spaß gemacht. Wenn ja, sagen Sie es doch einfach weiter. Wenn Sie wollen, hören wir uns nächste Woche wieder. Gleiche Zeit, gleiche Frequenz. 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Auf Wiederhören, moin, tschüss, servus und 73, gut DX, bis zum nächsten Mal.

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1: Hier ist Annelie Karslake von der Stadtbibliothek Rudolstadt und ich wünsche allen Hörerinnen und Hörern des SRB frohe Lesestunden auch, weil nicht nur Hörstunden, sondern auch Lesestunden.

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